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1: Ich bin Katrin Müller. Die deutsche Fußballnationalmannschaft ist bei der WM schon in der ersten K.O.-Runde gescheitert. Das DFB-Team unterlag Paraguay im 16. Finale in Foxborough mit 3:4 im Elfmeterschießen. Julian Nagelsmann will trotzdem Bundestrainer bleiben. Er kündigte an, seinen bis nach der EM-Runde 2028 gültigen Vertrag mit dem Deutschen Fußballbund erfüllen zu wollen. Co-Gastgeber Kanada zog am Abend als erstes Team ins Achtelfinale ein durch ein 1:0 gegen Südafrika. Auch Brasilien ist weiter mit einem 2:1-Sieg gegen Japan. Die offizielle Zahl der Toten nach dem verheerenden Doppelerdbeben in Venezuela ist auf mehr als 1.700 gestiegen. Wie der Präsident der Nationalversammlung mitteilte, wurden zudem mehr als 5.000 Menschen verletzt.
2: In Venezuela steigt die Verzweiflung. Nach so vielen Tagen seit den Erdbeben gibt es kaum noch Hoffnung, dass Verschüttete überleben können. Die Angehörigen der Vermissten befürchten, nicht einmal die Leichen aus den Trümmerhaufen zurückzubekommen. Die Sucharbeiten werden durch zahlreiche Nachbeben erschwert. Viele Menschen harren in Notunterkünften oder unter freiem Himmel aus. Krankenhäuser sind überlastet. Venezuela befand sich vor den Erdbeben ohnehin in einer schwierigen Lage. Aus Lateinamerika, Andrea Sosa Gabrius.
1: Neben Gesundheits- und Rentenreformen bohrt die schwarz-rote Koalition gerade noch an einem anderen dicken Reformbrett, an einer Steuerreform. Und bei der drängt die SPD auf eine stärkere Belastung von Topverdienern. Das sagt der SPD-Fraktionsvize Wiebke Esther der Deutschen Presseagentur.
3: Die Steuerreform soll kleinere und mittlere Einkommen entlasten. Das haben Union und SPD versprochen. Unklar ist, wie hoch die Entlastung sein soll und wie sie gegenfinanziert wird. Von mehreren 100 € pro Jahr sprechen SPD-Vertreter und SPD-Fraktionsvize Esther von einer spürbaren Entlastung. Sie fordert dafür eine höhere Beteiligung von Superreichen. Die Union will aber eher Sparmaßnahmen. SPD-Fraktionsvize Esther nennt das ungedeckte Sparparolen. Zoe Tassovali, Nachrichtenredaktion.
1: Nach 2 Monaten läuft der sogenannte Tankrabatt heute aus. Der Preis für Benzin und Diesel dürfte dadurch morgen deutlich steigen. Denn für Sprit, der am 1. Juli das Tanklager oder die Raffinerie verlässt, gilt dann wieder die alte höhere Steuer. Inklusive Mehrwertsteuer macht das 16,7 Cent pro Liter aus.
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1: Zum Wetter, die aktuelle Vorhersage des Deutschen Wetterdienstes. Im Südosten teils kräftige Gewitter mit Unwettergefahr, die aber allmählich abklingen. Sonst überwiegend trocken und teils gering bewölkt. Die Nachttemperaturen bewegen sich zwischen 20 und 10 Grad. Tagsüber dann wechselnd bewölkt, teils heiter. Im Süden, Westen und über der Mitte teils starke Gewitter. Lokal mit Starkregen und Hagel. Im Norden und Osten kaum Regen. 21 bis 28 Grad werden es höchstens.
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1: Ich bin Katrin Müller. Die deutsche Fußballnationalmannschaft ist bei der WM schon in der ersten K.O.-Runde gescheitert. Das DFB-Team unterlag Paraguay im 16. Finale in Foxborough mit 3:4 im Elfmeterschießen. Julian Nagelsmann will trotzdem Bundestrainer bleiben. Er kündigte an, seinen bis nach der EM-Runde 2028 gültigen Vertrag mit dem Deutschen Fußballbund erfüllen zu wollen. Co-Gastgeber Kanada zog am Abend als erstes Team ins Achtelfinale ein durch ein 1:0 gegen Südafrika. Auch Brasilien ist weiter mit einem 2:1 Sieg gegen Japan. Wer noch mal günstig tanken will, tut es am besten noch auf dem Weg zur Arbeit. Mit dem heutigen Datum endet der Tankrabatt. 2 Monate hatte die Bundesregierung die Steuern auf Benzin und Diesel runtergesetzt. Allgemein wird erwartet, dass die Preise an den Tankstellen wieder deutlich ansteigen.
2: An den allermeisten Tankstellen dürfte noch der steuervergünstigte Sprit in den Zapfsäulen stecken. Das heißt, die Preise dürften eigentlich nicht so rasch steigen und aufgrund des entspannteren Ölmarktes auch ohne Tankrabatt fairerweise unter 2 Euro bleiben. Das hält der ADAC nach den Erfahrungen aus dem ersten Tankrabatt aber für eher unwahrscheinlich. Laut IFO-Institut haben die Mineralölkonzerne bei Super und E10 die Steuersenkung von 16 bis 17 Cent pro Liter nahezu vollständig an die Verbraucher weitergegeben. Anders sieht es bei Diesel aus. Da lag der Effekt nur bei 12 Cent pro Liter. Tanja Wagner, Nachrichtenredaktion.
1: Bundeskanzler Friedrich Merz hat nach den tödlichen Schüssen in einer Jugendhilfeeinrichtung in Stade westlich von Hamburg sein Mitgefühl ausgedrückt. Die Nachricht aus Stade erschüttere bis ins Mark, schrieb Merz auf der Plattform X. Bei der Gewalttat waren gestern 4 Frauen und 2 Männer getötet worden.
3: Der 45-jährige mutmaßliche Todesschütze hatte laut Ermittlern am Montag einen Termin in der Mutter-Kind-Einrichtung. Dabei soll es um das Sorgerecht für seine 3 Monate alte Tochter gegangen sein. Mutter und Tochter waren anwesend in der Einrichtung. Was dann aus dem Ruder lief, wird noch ermittelt. Auf jeden Fall erschoss der Täter offenbar nur Mitarbeitende. Kaltblütig, so beschreibt es Niedersachsens Innenministerin Daniela Behrens. Onni Thorau, Nachrichtenredaktion.
1: Die offizielle Zahl der Toten nach dem verheerenden Doppelerdbeben in Venezuela ist auf mehr als 1.700 gestiegen. Nach offiziellen Angaben wurden zudem mehr als 5.000 Menschen verletzt. Die EU will über eine humanitäre Luftbrücke insgesamt 50 Tonnen an Hilfsgütern schicken.
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1: Zum Wetter, die aktuelle Vorhersage des Deutschen Wetterdienstes. Im Südosten teils kräftige Gewitter mit Unwettergefahr, die aber allmählich abklingen. Sonst überwiegend trocken und teils gering bewölkt. Die Nachttemperaturen bewegen sich zwischen 20 und 10 Grad. Tagsüber dann wechselnd bewölkt, teils heiter. Im Süden, Westen und über der Mitte teils starke Gewitter. Lokal mit Starkregen und Hagel. Im Norden und Osten kaum Regen. 21 bis 28 Grad werden es höchstens.
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1: Ich bin Katrin Müller. Die deutsche Fußballnationalmannschaft ist bei der WM schon in der ersten K.O.-Runde gescheitert. Das DFB-Team unterlag Paraguay im 16. Finale in Foxborough mit 3:4 im Elfmeterschießen. Julian Nagelsmann will trotzdem Bundestrainer bleiben. Er kündigte an, seinen bis nach der EM-Runde 2028 gültigen Vertrag mit dem Deutschen Fußballbund erfüllen zu wollen. Co-Gastgeber Kanada zog am Abend als erstes Team ins Achtelfinale ein durch ein 1:0 gegen Südafrika. Auch Brasilien ist weiter mit einem 2:1-Sieg gegen Japan. Die offizielle Zahl der Toten nach dem verheerenden Doppelerdbeben in Venezuela ist auf mehr als 1.700 gestiegen. Wie der Präsident der Nationalversammlung mitteilte, wurden zudem mehr als 5.000 Menschen verletzt.
2: In Venezuela steigt die Verzweiflung. Nach so vielen Tagen seit den Erdbeben gibt es kaum noch Hoffnung, dass Verschüttete überleben können. Die Angehörigen der Vermissten befürchten, nicht einmal die Leichen aus den Trümmerhaufen zurückzubekommen. Die Sucharbeiten werden durch zahlreiche Nachbeben erschwert. Viele Menschen harren in Notunterkünften oder unter freiem Himmel aus. Krankenhäuser sind überlastet. Venezuela befand sich vor den Erdbeben ohnehin in einer schwierigen Lage. Aus Lateinamerika, Andrea Sosa Gabrius.
1: Neben Gesundheits- und Rentenreformen bohrt die schwarz-rote Koalition gerade noch an einem anderen dicken Reformbrett, an einer Steuerreform. Und bei der drängt die SPD auf eine stärkere Belastung von Topverdienern. Das sagt der SPD-Fraktionsvize Wiebke Ester der Deutschen Presseagentur.
3: Die Steuerreform soll kleinere und mittlere Einkommen entlasten. Das haben Union und SPD versprochen. Unklar ist, wie hoch die Entlastung sein soll und wie sie gegenfinanziert wird. Von mehreren 100 Euro pro Jahr sprechen SPD-Vertreter und SPD-Fraktionsvize Ester von einer spürbaren Entlastung. Sie fordert dafür eine höhere Beteiligung von Superreichen. Die Union will aber eher Sparmaßnahmen. SPD-Fraktionsvize Ester nennt das ungedeckte Sparparolen. Zoe Tassovali, Nachrichtenredaktion.
1: Nach 2 Monaten läuft der sogenannte Tankrabatt heute aus. Der Preis für Benzin und Diesel dürfte dadurch morgen deutlich steigen. Denn für Sprit, der am 1. Juli das Tanklager oder die Raffinerie verlässt, gilt dann wieder die alte höhere Steuer. Inklusive Mehrwertsteuer macht das 16,7 Cent pro Liter aus.
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1: Zum Wetter, die aktuelle Vorhersage des Deutschen Wetterdienstes. Im Südosten teils kräftige Gewitter mit Unwettergefahr, die aber allmählich abklingen. Sonst überwiegend trocken und teils gering bewölkt. Die Nachttemperaturen bewegen sich zwischen 20 und 10 Grad. Tagsüber dann wechselnd bewölkt, teils heiter. Im Süden, Westen und über der Mitte teils starke Gewitter. Lokal mit Starkregen und Hagel. Im Norden und Osten kaum Regen. 21 bis 28 Grad werden es höchstens.
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1: Zum Wetter, die aktuelle Vorhersage des Deutschen Wetterdienstes. Im Südosten teils kräftige Gewitter mit Unwettergefahr, die aber allmählich abklingen. Sonst überwiegend trocken und teils gering bewölkt. Die Nachttemperaturen bewegen sich zwischen 20 und 10 Grad. Tagsüber dann wechselnd bewölkt, teils heiter. Im Süden, Westen und über der Mitte teils starke Gewitter. Lokal mit Starkregen und Hagel. Im Norden und Osten kaum Regen. 21 bis 28 Grad werden es höchstens.
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1: Ich bin Katrin Müller. Die deutsche Fußballnationalmannschaft ist bei der WM schon in der ersten K.O.-Runde gescheitert. Das DFB-Team unterlag Paraguay im 16. Finale in Foxborough mit 3:4 im Elfmeterschießen. Julian Nagelsmann will trotzdem Bundestrainer bleiben. Er kündigte an, seinen bis nach der EM-Runde 2028 gültigen Vertrag mit dem Deutschen Fußballbund erfüllen zu wollen. Co-Gastgeber Kanada zog am Abend als erstes Team ins Achtelfinale ein durch ein 1:0 gegen Südafrika. Auch Brasilien ist weiter mit einem 2:1 Sieg gegen Japan. Die offizielle Zahl der Toten nach dem verheerenden Doppelerdbeben in Venezuela ist auf mehr als 1.700 gestiegen. Wie der Präsident der Nationalversammlung mitteilte, wurden zudem mehr als 5.000 Menschen verletzt.
2: In Venezuela steigt die Verzweiflung. Nach so vielen Tagen seit den Erdbeben gibt es kaum noch Hoffnung, dass Verschüttete überleben können. Die Angehörigen der Vermissten befürchten, nicht einmal die Leichen aus den Trümmerhaufen zurückzubekommen. Die Sucharbeiten werden durch zahlreiche Nachbeben erschwert. Viele Menschen harren in Notunterkünften oder unter freiem Himmel aus. Krankenhäuser sind überlastet. Venezuela befand sich vor den Erdbeben ohnehin in einer schwierigen Lage. Aus Lateinamerika, Andrea Sosa Gabrius.
1: Neben Gesundheits- und Rentenreformen bohrt die schwarz-rote Koalition gerade noch an einem anderen dicken Reformbrett, an einer Steuerreform. Und bei der drängt die SPD auf eine stärkere Belastung von Topverdienern. Das sagte SPD-Fraktionsvize Wiebke Ester der Deutschen Presseagentur.
3: Die Steuerreform soll kleinere und mittlere Einkommen entlasten. Das haben Union und SPD versprochen. Unklar ist, wie hoch die Entlastung sein soll und wie sie gegenfinanziert wird. Von mehreren 100 € pro Jahr sprechen SPD-Vertreter und SPD-Fraktionsvize Ester von einer spürbaren Entlastung. Sie fordert dafür eine höhere Beteiligung von Superreichen. Die Union will aber eher Sparmaßnahmen. SPD-Fraktionsvize Ester nennt das ungedeckte Sparparolen. Zoe Tassovali, Nachrichtenredaktion.
1: Nach 2 Monaten läuft der sogenannte Tankrabatt heute aus. Der Preis für Benzin und Diesel dürfte dadurch morgen deutlich steigen. Denn für Sprit, der am 1. Juli das Tanklager oder die Raffinerie verlässt, gilt dann wieder die alte höhere Steuer. Inklusive Mehrwertsteuer macht das 16,7 Cent pro Liter aus.
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1: Zum Wetter, die aktuelle Vorhersage des Deutschen Wetterdienstes. Im Südosten teils kräftige Gewitter mit Unwettergefahr, die aber allmählich abklingen. Sonst überwiegend trocken und teils gering bewölkt. Die Nachttemperaturen bewegen sich zwischen 20 und 10 Grad. Tagsüber dann wechselnd bewölkt, teils heiter. Im Süden, Westen und über der Mitte teils starke Gewitter. Lokal mit Starkregen und Hagel. Im Norden und Osten kaum Regen. 21 bis 28 Grad werden es höchstens.
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4: Heute ist das überwiegend stark bewölkt, teilweise auch neblig. Die Sonne lässt sich eher selten blicken. Es sind noch Schauer und Gewitter möglich. Bis zum Abend hin wird es etwas freundlicher. Die Temperaturen liegen heute zwischen 23 und 27 Grad. Der Wind weht schwach bis mäßig aus nordöstlichen Richtungen.

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1: Guten Morgen. Ja, moin, moin. Ich habe noch keine Verkehrsstörungsmeldung heute Morgen. Also alles flutscht auf den Autobahnen, Bundesstraßen, Landstraßen. Also Blitze habe ich auch noch keine. Falls ihr da wieder was seht, könnt ihr gerne schreiben an unsere WhatsApp 0341 358 83095. Ja, dann können wir starten in den Dienstag und ich wünsche euch ja gutes Rauskommen aus den Federn.

0: Blood of Sunshine. Und sie ist auch rausgekommen. Das soll sie ja eher selten sein, weil es mit Wolken und Nebel in den Tag geht. Aber hier ist es schon mal wieder da, die Sonne. Und wir schauen jetzt in die Sterne, das Tageshoroskop, heute für den 30. Juni, ja, der letzte im Monat. Und ich wünsche euch kosmische Unterhaltung.
1: Widder.
2: Heute sinkt Ihr dynamischer Elan auf einen Tiefpunkt. Möglicherweise erscheint Ihnen die Realität besonders hart und Sie möchten sich am liebsten zurückziehen.
1: Stier.
2: In Verhandlungen und ganz allgemein in der Kommunikation sind Sie heute besonders geschickt. Kaum um Worte verlegen, zeigen Sie Interesse, Verständnis, Sachlichkeit und Objektivität.
1: Zwillinge.
2: Ihre körperlichen und seelischen Bedürfnisse möchten gehört werden. Erfüllen Sie sich die kleinen Wünsche nach Geborgenheit und machen Sie, was Ihnen gerade Lust bereitet.
1: Krebs.
2: Die großzügige Art zu denken, zu der Sie jetzt neigen, lässt gerne Kleinigkeiten außer Acht und verführt Sie zu Selbstüberschätzung. Versprechen Sie also nicht zu viel.
1: Löwe.
2: Nehmen Sie Kontakt zu den Menschen auf, die Sie mögen. Sie können neue Kräfte tanken und Ihre fürsorgliche Seite voller Wärme und Einfühlungsvermögen einbringen.
1: Jungfrau.
2: Feinfühliger als sonst spüren Sie Unstimmigkeiten sowohl in sich als auch um sie herum. Wer Hilfe braucht, findet jetzt eine offene Tür bei Ihnen. Sie identifizieren sich mit Freud und Leid der Mitmenschen.
1: Waage.
2: Wenn Sie andere von etwas überzeugen wollen, so eignet sich dieser Tag außerordentlich gut. Sie verfügen über Schwung und Elan im intellektuellen und kommunikativen Bereich.
1: Skorpion.
2: Sie können sich heute auf fast alle Herausforderungen stürzen. Achten Sie aber darauf, Ihre Energie auch sinnvoll zu nutzen. Machen Sie zur Not auch von Ihrem Ellenbogengebrauch.
1: Schütze.
2: Ein paar schöne Stunden mit einem lieben Menschen würden Ihnen heute gut tun. Doch leider sind die Chancen dazu gering. Der kleinste Anlass lässt eine missmutige Stimmung aufkommen.
1: Steinbock.
2: Sie brauchen heute ein Ventil, um Ihren Drang nach Action und Nervenkitzel ausleben zu können. Sorgen Sie für etwas Spaß und positive Spannung. Dann werden Sie merken, dass es Ihnen gleich besser geht.
1: Wassermann.
2: Heute brauchen Sie für Ihren Verstand eher leichte Kost. Ihre momentane Stärke liegt in der Liebenswürdigkeit. Entsprechend sind Sie wenig durchsetzungsfähig.
1: Fische.
2: Geistig wach und rege sind Sie heute besonders aufgelegt zu Gesprächen, zu anspruchsvoller Denkarbeit oder zum Schreiben. Sie wissen, was Sie wollen und können Ihre Gedanken klar formulieren.

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1: Ja, was passierte heute am 30. Juni vor vielen Jahren? Das war der 30. Juni 1990 zum Beispiel. Da versammeln sich 10.000 DDR-Bürgerinnen und Bürger auf dem Berliner Alexanderplatz und sie wollen als erste DDR-Mark in D-Mark umtauschen. Ja, sie warten auf die Öffnung der Filialen der Deutschen Bank, denn am 1. Juli, da tritt die Währungsunion in Kraft und die Filiale nutzt das Datum zu Werbezwecken, da sie als einzige in der DDR schon um Mitternacht öffnet und nicht wie die anderen Banken erst am nächsten Morgen. Jedoch haben die Mitarbeiter der Filiale nicht mehr mit einem so großen Ansturm gerechnet und werden anfangs nur von nur wenigen Volkspolizisten unterstützt. Und die Filiale öffnet dann um Mitternacht. Vor ihr hat sich mittlerweile eine 600 Meter lange Schlange gebildet. Als erster DDR-Bürger tauschte der 41-jährige Kohlefahrer Joachim Korsalli sein Geld um. Die Bank schenkt ihm einen Präsentkorb mit Westprodukten und ein Sparbuch im Wert von 100 D-Mark. Tja, so sah es aus. Und am 30. Juni 1993, da geht die Ära der vierstelligen Postleitzahlen zu Ende. In der Nacht zum 1. Juli 1993, da werden sie durch fünfstellige ersetzt. Die ersten beiden Ziffern der Postleitzahl, die geben nun das Ziel oder auch Absendregion in Deutschland an. Also während die letzten drei Ziffern den Wohnbereich genau eingrenzen oder anzeigen. Ja, ob die Post beispielsweise an ein Postfach zugestellt werden soll. Also die deutsche Wiedervereinigung brachte für die Post viele Herausforderungen mit sich, denn die Postsysteme von zwei Staaten, die mussten zusammengeführt werden. Und da die DDR und die Bundesrepublik jeweils eigene Postleitzahlsysteme hatten, da gab es etwa 800 Doppelungen und deshalb wurde bis zur Umstellung vorerst der Zusatz W, Verkehrsgebiet West, und O, Verkehrsgebiet Ost, genutzt. Ja, so sah es aus. Vielleicht erinnert ihr euch noch. Das war 1993.
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James Arthur hier mit seinen Sternen. Ja, ich hoffe, ihr seid mit euren Sternzeichen heute zufrieden und ja, könnt diesen Tag genießen. Also hier im Studio ist es mal schon wieder ein bisschen moderat mit den Temperaturen. Wir haben nur noch 28 Grad, draußen sind 20, also was will man mehr? Sonne scheint auch schon wieder, also alles ist gut. Und heute ist Social Media Tag an diesem 30. Juni. Ich glaube, ihr habt jeden Tag Social Media Tag. Man ist ja immer neugierig und guckt doch immer wieder und dann fängt man an zu scrollen, zu gucken und sagt sich, ach, habe ich doch wieder irgendwie viel zu lange mich da drin bewegt. Aber bei Instagram, da kommt bei mir jetzt immer so ein Zeichen, mach mal eine Pause vom Scrollen. Ich weiß nicht, ob ihr das auch schon gehabt habt. Ich habe da oft drauf gehört jetzt und habe gedacht, ja, stimmt. Ich habe da oft drauf gehört jetzt und habe gedacht, ja, stimmt, jetzt mache ich Pause.

viele Dinge gesehen, habe gedacht, ja, das sieht gut aus, das könnte man mal ausprobieren, aber es liegt nicht an meiner Ungeschicktheit, es liegt einfach daran, dass man nicht alles, was auch an Rezepten unterwegs ist, glauben sollte. 6.27 Uhr und es bedeutet, dass es gleich die regionalen Nachrichten aus unserem Sachsenland gibt, die ersten an dem heutigen Dienstag.

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1: Mein Name ist Thorsten Weikert. Mehr Fahrräder und Taxis wegen Straßenbahnausfällen in Leipzig. Dresdner Forschungsteam gewinnt Biotech-Wettbewerb. Ferienticket macht Sachsen für junge Menschen mobil. Die Meldungen im Einzelnen. Die Schäden am Leipziger Straßenbahnnetz sorgen derzeit für eine deutlich höhere Nachfrage nach alternativen Verkehrsmitteln. Das Fahrradverleihsystem Nextbike verzeichnet rund 50% mehr Ausleihen als noch vor einer Woche, besonders am Hauptbahnhof. Die Leipziger Verkehrsbetriebe unterstützen registrierte Nutzer der Leipzig Move App bis Freitag mit 30 Freiminuten für Nextbike. Auch Carsharing-Angebote werden häufiger genutzt, zusätzliche Fahrzeuge sind jedoch nicht geplant. Taxiunternehmen berichten ebenfalls von einer stark gestiegenen Nachfrage. Wegen des dichten Straßenverkehrs und laufender Reparaturarbeiten müssen Fahrgäste allerdings mit Wartezeiten von bis zu 45 Minuten rechnen. Gleichzeitig kommt es auf mehreren Hauptverkehrsstraßen zu Staus. Die Leipziger Verkehrsbetriebe arbeiten an der Reinigung und Instandsetzung der Gleise. Erste Straßenbahnlinien sollen schrittweise wieder in Betrieb gehen. Ein Forschungsteam der Technischen Universität Dresden hat beim bundesweiten Genovate-Finale in München den Sieg für die Region Ost errungen. Ausgezeichnet wurde das Projekt Macula Patch, das eine personalisierbare Zelltherapie zur Behandlung von

0: Sehverlust entwickelt. Das sechsmonatige Förderprogramm unterstützt Forschende dabei, wissenschaftliche Ideen in marktfähige Produkte und Ausgründungen zu überführen. Begleitet wurden die Teams aus Dresden und Leipzig vom Sächsischen Zell- und Gentherapie-Cluster Saxozell. Im Finale präsentierten die Teilnehmenden ihre Konzepte vor Fachleuten sowie Investoren aus der Biotechnologie. Nach Angaben von Saxozell soll das Programm den Transfer neuer Zell- und Gentherapien in die medizinische Versorgung beschleunigen und den Innovationsstandort Sachsen weiter stärken. Die große Sommerpause steht vor der Tür und am Freitag läutet zum letzten Mal die Schulklingel. Mit dem Ferienticket Sachsen können Schülerinnen und Schüler, Auszubildende sowie freiwilligen Dienstleistende unter 21 Jahren in den Sommerferien günstig den Freistaat erkunden. Das Ticket geht vom 4. Juli bis zum 16. August und kostet 36,50 Euro. Es berechtigt zu Fahrten im gesamten sächsischen Nahverkehr sowie im Mitteldeutschen Verkehrsverbund bis nach Halle und Altenburg. Erhältlich ist es personalisiert mit Kundenkarte oder Schülerausweis an Servicestellen, Automaten sowie bei vielen Busfahrern und Zugbegleitern. Außerdem wird das Ticket von mehreren touristischen Bahnen und Schiffen anerkannt. Auf einigen Schmalspurbahnen gibt es zusätzliche Vergünstigungen. So sind zahlreiche Badeseen und Ausflugsziele in Sachsen mit dem Ferienticket bequem erreichbar. Soweit die Meldungen.
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2: Nach einem vorübergehenden Zwischenhocheinfluss heute an diesem Dienstag, da überquert am Mittwoch ein kleinräumiges Tief die Region von West nach Ost. Und das bedeutet, heute wird es mit Wolken und auch Nebel in den Tag weitergehen. Gut, die Sonne bleibt eher selten. Hier ist sie gerade mal da bei uns in Markleberg. Schauer und Gewitter, die ziehen dann auch durch. Und zum Abend wird es allmählich dann wieder freundlicher. Die Höchstwerte liegen zwischen 23 und 27 Grad. Der Wind weht schwach bis mäßig aus Nordost. Morgen, da gibt es weiter nur selten Sonne. Und es regnet immer wieder. Zum Teil gibt es gewittrigen Niederschlag oder Gewitter. Die Höchstwerte liegen zwischen 20 und 23 Grad. Ja, am Donnerstag und Freitag, da gibt es wieder mehr Sonne, weniger Regen und da geht es wieder aufwärts und es wird sommerlich warm. Also haben wir ja trotzdem auch noch die nächsten Tage, die Temperaturen. Aber ich sehe dann schon für die nächste Woche oder fürs Wochenende, da klettern die Temperaturen wieder zwischen 25 und 30 Grad.
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2: 6.35 Uhr, kurzer Blick auf die Straßen, aber es sieht gut aus heute, also keine großen Störungsmeldungen, viele Baustellen. Hier kommt gerade eine Meldung von der A4 Richtung Frankfurt zwischen Merane und Schmölln. Da gab es einen Unfall, da müsstet ihr mit Behinderung rechnen und ansonsten in Leipzig und so weiter wisst ihr ja schon Bescheid, der Straßenbahnbetrieb wegen Hitzeschäden weitgehend eingestellt. Die Linie 1 geht wieder, die ist in Betrieb. Ansonsten habe ich keine weiteren Störungsmeldungen, auch keine Blitzer. Also da seid ihr dann wieder gefragt, falls euch ein Blitzer begegnet. Die 0341 358 83095 wartet auf eure Meldungen. Wünsche allen, die unterwegs sind, gute Fahrt und kommt gut und unbeschadet an euer Ziel.
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1: Tja, habe ich ein Geburtstagskind. Das ist nämlich Stefan Zauner, deutscher Musiker, Komponist, Musikproduzent, 30. Juni 1952 in Göttingen geboren. Und er wurde ja vor allem als Sänger der Band Münchner Freiheit bekannt. Und ja, er ist auch der Mitbegründer sozusagen. Seine musikalische Laufbahn, die begann in München, wo er auch mit Harold Faltermeier in einer Beatband spielte in den 70er Jahren. Da war er auch Mitglied der Krautrock-Band Amon Dül 2. Und in dieser Zeit, da entstanden auch seine ersten Soloalben. Und im Jahr 1980, da gründete er dann zusammen mit Aaron Strobel die Münchner Freiheit. Mit dieser Band übernahm er den Gesang und war zusammen mit Strobel für das Komponieren, Produzieren der meisten Lieder verantwortlich. Mit dem Album Herzschlag einer Stadt und Auftritten in der ZDF-Hitparade, da erlangte die Band ganz große Bekanntheit. 1991, da veröffentlichte Zauner mit Strobel unter dem Namen Deukes Wild das Album Living in the Sun, um die Verbindung zur Münchner Freiheit zu verschleiern. Da nutzten die beiden Pseudonyme. Also nachdem er bereits in den 1970ern auch Soloalben veröffentlicht hatte, da brachte Zauner dann 1995 auch wieder ein Soloalbum heraus. Nach seinem Ausstieg bei der Münchner Freiheit im Jahr 2011, da hat er sich dann nur noch um eigene Projekte gekümmert. Viele verschiedene Soloalben, Zeitgefühl zum Beispiel, Fabelhaft und Mensch, ärgere dich nicht. Und auf diesem Album, da wirkte sogar seine Frau Petra Manuela als Sängerin mit. Ja, also das ist der Herr Zauner Stefan. Er hat heute Geburtstag. Happy Birthday zum 74. Ich habe mal einen Münchner Freiheitssong rausgesucht, weil ja, der ist einfach auch schön aus den Anfangsjahren. Und ich wünsche Ihnen natürlich herzlichen Glückwunsch. Und wer heute vielleicht auch Geburtstag hat, natürlich auch herzlichen Glückwunsch. Happy Birthday.

und 50 Minuten. Ja, Tausende sprangen gestern gleichzeitig in die Lausitzer Seen. Ja, bei einer 5-Seen-Challenge im Lausitzer Seenland, da sind gestern wirklich, wie gesagt, tausende Menschen gemeinsam baden gegangen, ausgestattet mit einheitlichen blauen Badekappen. Da waren die Teilnehmenden gut zu erkennen und setzten damit ein sichtbares Zeichen für den Zusammenschluss der Seen, so jedenfalls die Organisatoren. Also diese 5-Seen-Challenge, die macht den strukturellen Wandel der Region eindrucksvoll sichtbar, von einer Bergbauregion hin zu einer lebendigen Wasserlandschaft gestaltet für und mit den Menschen. Also alle konnten mitmachen, eingeladen zu dieser 5-Seen-Challenge waren die Vereine, Familien sowie Urlauber und Einheimische. Und an den 5 Seen, das war der Senftenberger, Geierswalder, Partwitzer, Großregener und der Sedlitzer See, da gingen die Teilnehmenden, wie gesagt, zeitgleich, sage ich mal, ins Wasser. Und damit haben die 5-Seen-Challenge sinnbildlich für das gestanden, was das Lausitzer Seenland heute ausmache, nämlich Gemeinschaft, Wandel, Zukunft. Jedenfalls so die Organisatoren. Gab auch einen Sieger der Challenge, das war der Senftenberger See mit 1451 Teilnehmenden. Da sprangen hier so viele Menschen ins Wasser wie an keinem anderen See. Den zweiten Platz belegte der Großregener See mit knapp 1404 Badewilligen. Ja, auch der Sedlitzer, Geierswalder und Partwitzer See, die lagen fast gleich auf. Also hier kamen jeweils gut 500 Menschen, um in den See gleichzeitig zu baden. Also wie gesagt, das ist ein Meilenstein für die Region. Die 5 Seen werden eins und seit Montag erstmals, wie gesagt, offizielle Eröffnung des neuen Seeverbundes und das fand am Vormittag statt, also gestern Vormittag. Vielleicht war der eine oder andere mit so einer blauen Badekappe mit dabei.

hoffe, ich habe euch geweckt heute an diesem Dienstagmorgen. 6.56 Uhr. Hier habe ich noch Yellow und Yellow werde ich jede Stunde einen Song vor den Nachrichten Deutschland die Welt spielen heute. Ich habe so tolle Songs wieder von Yellow gefunden auf meinen Platten. Da habe ich gedacht, die muss ich euch heute auch mal wieder rüberbringen. Die habe ich sonst gar nicht mehr gespielt hier im Radio oder im Morgenwecker. Deswegen beginne ich jetzt und ja, zu jeder vollen Stunde, also vor jeder vollen Stunde, gibt's einen Yellow Song.

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1: Ich bin Lea Matschulat. Die deutsche Fußballnationalmannschaft ist bei der WM schon in der ersten K.O.-Runde gescheitert. Das DFB-Team unterlag Paraguay im 16. Finale mit 3:4 im Elfmeterschießen.
2: Es ist der Schock weit nach Mitternacht deutscher Zeit. Wieder fliegt Deutschland frühzeitig aus dem Turnier und das völlig verdient. Nach einer Horrorhalbzeit und dem 0:1 wird das deutsche Team in der zweiten Hälfte zwar besser und erzielt früh den Ausgleich durch Havertz, doch insgesamt kommt zu wenig. Das 2:1 durch Tah nimmt der Schiedsrichter zurück, höchst umstritten. Und auch im Elfmeterschießen versagen die Nerven. 3 Fehlschüsse, wir fahren verdient nach Hause, sagt Kapitän Joshua Kimmich. Thomas Bremser, Boston.
1: Auch die Niederlande sind raus aus dem Wettbewerb. Sie verloren 2:3 im Elfmeterschießen gegen Marokko. Im Achtelfinale stehen Kanada nach einem 1:0 gegen Südafrika und Brasilien nach einem 2:1 gegen Japan. Extremisten, Terroristen, Cybercrime. Bundesinnenminister Alexander Dobrindt stellt am Vormittag den Verfassungsschutzbericht für das vergangene Jahr vor.
3: Größter Mitgliedstaat der EU, zweitgrößtes NATO-Mitglied und drittgrößte Wirtschaftsmacht der Welt. Deutschland weckt Begehrlichkeiten. Gerade angesichts des Ukraine-Kriegs und der damit einhergehenden Verschiebung der Sicherheitsarchitektur auf dem europäischen Kontinent stand die Bundesrepublik zuletzt häufig im Visier von Cyberattacken, Desinformation und Propaganda. Aber auch die ständig wachsende Zahl an Links- und Rechtsextremisten sowie Islamisten beschäftigen die deutschen Behörden. Vor allem, weil die Gewaltbereitschaft unter ihnen stetig zunimmt. Tanja Wagner, Nachrichtenredaktion.
1: Nach 2 Monaten läuft der Tankrabatt heute aus. Der Preis für Benzin und Diesel dürfte dadurch morgen deutlich steigen. Denn für Sprit, der am 1. Juli das Tanklager oder die Raffinerie verlässt, gilt dann wieder die alte höhere Steuer. Inklusive Mehrwertsteuer macht das knapp 17 Cent pro Liter aus. Der Tankstellenverband BFT erwartet, dass sich das an den Zapfsäulen morgen Mittag bemerkbar macht. In Venezuela liegt die Zahl der Toten nach den 2 schweren Beben mittlerweile bei gut 1.700. Die Rettungskräfte geben nicht auf. Vermisst werden noch zehntausende Menschen unter den Trümmern.
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1: Zum Wetter, die aktuelle Vorhersage des Deutschen Wetterdienstes. Es bleibt wechselhaft, im Norden und Osten nur vereinzelt Schauer und Gewitter, im Süden und Westen bis zur Mitte dagegen ungemütlich. Lokal starke Gewitter mit Unwetterpotenzial. Im äußersten Norden werden es maximal 25 Grad, im Westen und Südwesten bis 28 Grad. Morgen ähnlich, Unwettergefahr dann vor allem im Osten und Südosten. Sonst nur ab und an Schauer. Die Temperatur steigt auf 20 bis 30 Grad, am Oberrhein bis auf 32 Grad.
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4: Heute ist das überwiegend stark bewölkt, teilweise auch neblig. Die Sonne lässt sich eher selten blicken. Es sind noch Schauer und Gewitter möglich. Bis zum Abend hin wird es etwas freundlicher. Die Temperaturen liegen heute zwischen 23 und 27 Grad. Der Wind weht schwach bis mäßig aus nordöstlichen Richtungen.
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5: Um 7:03 bitte Vorsicht auf der A72 Richtung Leipzig. Zwischen Zwickau West und Zwickau Ost liegen mehrere Holzplatten auf allen Fahrspuren. Die A17 Dresden zwischen Grenzübergang Breidenau-Schönwald und Bad Gottleuba 5 Kilometer stockender Verkehr. Da braucht ihr 15 Minuten länger. Und die Meldung von der A17 Richtung Dresden zwischen Pirna und Müglitz-Talbrücke. Da steht ein defektes Fahrzeug auf dem Standstreifen und sorgt für Behinderung. Das waren soweit die Störungsmeldungen. Ich habe einen Blitzer bekommen und der ist auf der B107 zwischen Schönbach und Leisenau. Ich wünsche allen, die unterwegs sind, gute Fahrt.
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5: Ja, moin moin. Und ja, wir können heute wieder ein bisschen aufatmen mit den Temperaturen. Und deswegen pfeifen wir wieder mal ein Liedchen und freuen uns über diesen Sommerregen. Also im Moment regnet es nicht, aber ja, gestern hat es ein bisschen getröpfelt. War viel zu wenig, was bei uns jetzt hier in der Region runtergekommen ist. In anderen Regionen sah es da wieder anders aus. Aber hier, keine Ahnung, warum es hier nie so wirklich Unwetter gibt und so. Bin ja froh drüber, mag ja überhaupt keine Gewitter, Unwetter und solche Dinge. Aber einen schönen Sommerregen, den hätten wir schon richtig gebrauchen können. Brauchte eine Überleitung zu meinem Song. Hier ist Dela da, ein bisschen Elektroswing.

Vorhin waren das 7 Uhr und 12 Minuten. Ja, in Ostroh, das ist im Landkreis Bautzen, da sorgt ein Storchennest auf ein Privatgrundstück seit einiger Zeit für Diskussion. Die Familie Skoda, die hatte im Frühjahr 2023 auf ihrer Wiese einen Mast mit einem Storchennest errichtet, mit Unterstützung vom Naturschutzbund. Die meisten Menschen im Dorf, die freuen sich über die Störche, doch nicht alle sind begeistert. Und kurz vor Ostern, da ist der Familienvater Konrad Skoda gestorben. Seine Frau Monika, die glaubt, dass der Streit um das Nest ihm sehr zu schaffen gemacht hat. Denn es gab 3 Widersprüche gegen die Baugenehmigung. Von Privatpersonen, auch von der Gemeinde, und die Gemeinde Panschwitz-Kuckau, zu der Ostrau gehört, kritisierte vor allem, dass die Interessen der Gemeinde nicht ausreichend berücksichtigt wurden. Und dabei geht es weniger um Naturschutz, sondern vor allem um baurechtliche Folgen. Eine Nachbarin, die direkt an der Wiese grenzt, braucht tagsüber ihren ungestörten Schlaf. Durch das Storchennest sei das nicht mehr möglich, so heißt es. Außerdem sieht die Gemeinde das Storchennest nicht als förderlich für den Wohnzweck des angrenzenden Hauses, weder optisch noch wegen des Lärms. Der Naturschutzbund sieht das Ganze eher als klassischen Nachbarschaftsstreit. Solche Konflikte gäbe es immer wieder, etwa wegen Bäumen oder Hecken. Die Nachbarn stören und meist lasse sich das im Gespräch klären. Auch das Umweltministerium in Sachsen meldet keine landesweite Zunahme solcher Konflikte, räumt aber ein, dass es lokal immer mal wieder zu Problemen kommen kann. Also die Gemeinde schlägt nun vor, das Nest zu versetzen, zum Beispiel an den Ortsrand. Die Familie Skoda ist dafür offen und hatte das auch schon vorher erklärt. Wichtig ist das Nest auch aus Naturschutzsicht. Zwar gibt es in Sachsen inzwischen fast 500 Storchenpaare, aber die Vermehrung reicht noch nicht aus, um den Bestand langfristig zu sichern. Viele Jungstörche sterben, weil sie nicht genug Nahrung finden. Und Tierfreunde haben deshalb auch eine Online-Petition gestartet, um das Nest zu erhalten. Über 350 sogar Menschen haben sie bereits unterschrieben. Ja, für die Skodas ist das Nest mehr als nur ein Brutplatz. Es ist ein Symbol für Natur, Leben, Hoffnung und ein Vermächtnis auch von dem Konrad Skoda, der den Storch als Zeichen für Fruchtbarkeit und Neubeginn schätzte. Gerade in der Lausitz, wo viele Bräuche mit dem Frühling verbunden sind, da hat der Storch eine besondere Bedeutung. Also die Familie wünscht sich, dass das Nest erhalten bleibt und der Streit bald beigelegt wird. Das wünschen wir natürlich auch.

7 Uhr und 22. So, jetzt möchte ich euch mal mit Klassik-Erleben wieder konfrontieren. Es gibt auch 2026 wieder im Rosental und das Rosental in Leipzig erwartet euch am 3. und 4. Juli. Und da gibt es wieder ein musikalisches Highlight zum Sommer. Naja, Ende noch nicht, also Sommeranfang dann schon mal. Also das Gewandhausorchester lädt zum großen Klassik-Open-Air der Stadt ein, also Klassik-Erleben. Unter der Leitung von Wassili Petrenko, der viele Jahre das Royal Liverpool Philharmonic Orchestra geleitet hat. Ja, geht in diesem Jahr auf eine klangvolle Reise, also durch Großbritannien. Programm trägt den Titel From Britain with Love und bietet eine bunte Mischung aus majestätischen, lyrischen und humorvollen Werken, also die perfekt zu so einem lauen Sommerabend passen. Auf dem Programm stehen unter anderem Ouvertüren aus Handels Music for the Royal Fireworks, der vierte Marsch aus Pomp and Circumstance, also Stains und die Fantasia of Greensleeves, uiuiui, von Ralph Vaughan Williams. Jetzt fange ich an zu stottern. Ja, also schwierige Namen, aber alles sehr bekannt. Und außerdem gibt es auch noch eine Mendelssohn-Konzertouvertüre. Und ansonsten der Samstag dann, der 4. Juli, der beginnt dann schon ab 16 Uhr. Da gibt es nämlich einen Familiennachmittag im Rosental. Und da können Kinder und Familien Instrumente auch ausprobieren, an der musikalischen Bastelstraße mitmachen und bei den Zwergenkonzerten schon vor dem großen Abendkonzert jede Menge Musik erleben. Der Eintritt zu allen Veranstaltungen ist frei und damit alle den Abend genießen können und die Umwelt geschützt wird, bittet das Gewandhausorchester alle Gäste mit öffentlichen Verkehrsmitteln, dem Fahrrad oder zu Fuß zum Konzert zu kommen. Also Grillen, offenes Feuer, Rauchen sind auf dem Gelände nicht erlaubt und außerdem wird darum gebeten, die Mülltonnen zur Abfalltrennung zu nutzen und die offiziellen Toilettenanlagen zu verwenden. Also packt eure Picknickdecken ein, bringt Freunde mit und erlebt zwei unvergessliche Sommerabende mit großartiger Klassik und klassischer Musik unter freiem Himmel. Das Ganze wieder im Rosental. Also das ist auch wieder immer eine wunderbare Gelegenheit, den Sommer in Leipzig mit Kultur und Gemeinschaft zu genießen. Also deswegen schon mal am 3. und 4. Juli, das ist Freitag und Samstag. Mit dem Wetter sieht es ja auch gut aus, also deswegen freut euch auf ein bisschen Klassik. Würde ich jetzt auch spielen. Wir haben auch eine Klassik-Sendung, der eine oder andere weiß das. Und wenn ihr in unsere Audiothek geht, findet ihr die auch und wenn ihr mal so im Auto sitzt oder könnt ihr solche Sendungen gern mal nachhören oder an auch so einen schönen Sommerabend. Also das ist der Oliver Buslau, der euch auch immer wieder dazu zu den Stücken erklärt und ja, die verschiedenen Künstler bzw. Musiker, Komponisten, da weiß er ganz genau Bescheid.

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3: Mein Name ist Thorsten Weikert. Mehr Fahrräder und Taxis wegen Straßenbahnausfällen in Leipzig. Dresdner Forschungsteam gewinnt Biotech-Wettbewerb. Ferienticket macht Sachsen für junge Menschen mobil. Die Meldungen im Einzelnen. Die Schäden am Leipziger Straßenbahnnetz sorgen derzeit für eine deutlich höhere Nachfrage nach alternativen Verkehrsmitteln. Das Fahrradverleihsystem Nextbike verzeichnet rund 50% mehr Ausleihen als noch vor einer Woche, besonders am Hauptbahnhof. Die Leipziger Verkehrsbetriebe unterstützen registrierte Nutzer der Leipzig Move App bis Freitag mit 30 Freiminuten für Nextbike. Auch Carsharing-Angebote werden häufiger genutzt, zusätzliche Fahrzeuge sind jedoch nicht geplant. Taxiunternehmen berichten ebenfalls von einer stark gestiegenen Nachfrage. Wegen des dichten Straßenverkehrs und laufender Reparaturarbeiten müssen Fahrgäste allerdings mit Wartezeiten von bis zu 45 Minuten rechnen. Gleichzeitig kommt es auf mehreren Hauptverkehrsstraßen zu Staus. Die Leipziger Verkehrsbetriebe arbeiten an der Reinigung und Instandsetzung der Gleise. Erste Straßenbahnlinien sollen schrittweise wieder in Betrieb gehen. Ein Forschungsteam der Technischen Universität Dresden hat beim bundesweiten Genovate-Finale in München den Sieg für die Region Ost errungen. Ausgezeichnet wurde das Projekt Macula Patch, das eine personalisierbare Zelltherapie zur Behandlung von Sehverlust entwickelt. Das 6-monatige Förderprogramm unterstützt Forschende dabei, wissenschaftliche Ideen in marktfähige Produkte und Ausgründungen zu überführen. Begleitet wurden die Teams aus Dresden und Leipzig vom sächsischen Zell- und Gentherapie-Cluster Saxozell. Im Finale präsentierten die Teilnehmenden ihre Konzepte vor Fachleuten sowie Investoren aus der Biotechnologie. Nach Angaben von Saxozell soll das Programm den Transfer neuer Zell- und Gentherapien in die medizinische Versorgung beschleunigen und den Innovationsstandort Sachsen weiter stärken. Die große Sommerpause steht vor der Tür und am Freitag läutet zum letzten Mal die Schulklingel. Mit dem Ferienticket Sachsen können Schülerinnen und Schüler, Auszubildende sowie freiwilligen Dienstleistende unter 21 Jahren in den Sommerferien günstig den Freistaat erkunden. Das Ticket geht vom 4. Juli bis zum 16. August und kostet 36,50 Euro. Es berechtigt zu Fahrten im gesamten sächsischen Nahverkehr sowie im Mitteldeutschen Verkehrsverbund bis nach Halle und Altenburg. Erhältlich ist es personalisiert mit Kundenkarte oder Schülerausweis an Servicestellen, Automaten sowie bei vielen Busfahrern und Zugbegleitern. Außerdem wird das Ticket von mehreren touristischen Bahnen und Schiffen anerkannt. Auf einigen Schmalspurbahnen gibt es zusätzliche Vergünstigungen.

0: So sind zahlreiche Badeseen und Ausflugsziele in Sachsen mit dem Ferienticket bequem erreichbar. Soweit die Meldungen.
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0: Heute ist das überwiegend stark bewölkt, teilweise auch neblig. Die Sonne lässt sich eher selten blicken. Es sind noch Schauer und Gewitter möglich. Bis zum Abend hin wird es etwas freundlicher. Die Temperaturen liegen heute zwischen 23 und 27 Grad. Der Wind weht schwach bis mäßig aus nordöstlichen Richtungen.
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2: 7:33 Uhr, die A72 Richtung Hof, der Rastplatz Waldkirchen, der ist wegen Wartungsarbeiten gesperrt. Dann habe ich noch die Meldung von der A17 Richtung Dresden zwischen Pirna und Müglitztalbrücke. Da bitte aufpassen, steht ein defektes Fahrzeug auf dem Standstreifen. Und die A17 Richtung Dresden zwischen Grenzübergang Breitenau-Schönwald und Bad Gottleuba. 5 Kilometer Stau, stockender Verkehr, da mal 15 Minuten mehr Zeit mit einplanen. Klitzer, da habe ich jetzt einiges bekommen, also vielen Dank. Auf der B184 in Höhe Rackwitz Richtung Delitzsch, B107 zwischen Schönbach und Leisenau, in Chemnitz noch einer, in der Annaberger Straße, Höhe Südring, also da stadteinwärts. Passt gut auf euch auf.
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Cure. Und echte Fans, die haben es bemerkt, das war ein Depeche Mode Song. Und ich habe nämlich ein ganz cooles Album, das heißt auch Higher Love. Und das ist ein Tribute Compilation Tour Depeche Mode. Also da habe ich immer mal so ein paar Schmanke-Songs und da haben auch die Cure mitgemacht. Also deswegen, das war jetzt einfach mal auch ein Highlight hier am Morgen für euch zum Wachwerden. So, aber ich habe eine Neuigkeit für die Dresdner. Denn an der Kreuzung Schiefe Ecke, so nennt man die in der Dresdner Neustadt, da gibt's ab heute eine echte Premiere. Und zwar für alle Fußgänger, Fußgängerinnen. Dresden hat hier die erste Rundum-Grün-Ampel in ganz Sachsen in Betrieb genommen. Also das bedeutet, sobald die Fußgängerampel auf Grün schalten, da dürfen Fußgänger die Kreuzung in allen Richtungen gleichzeitig überqueren. Ja, auch diagonal. Und für den Autoverkehr, Fahrräder und die Straßenbahn, da heißt es dann Rot. Ja, so wird der Fußverkehr komplett vom Fahrzeugverkehr getrennt. Und das hat gleich mehrere Vorteile. Zum einen müssen Fußgänger nicht mehr an zwei Ampeln warten, wenn sie die Kreuzung über Eck überqueren wollen. Und zum anderen werden Konflikte mit abbiegenden Fahrzeugen vermieden, was natürlich die Sicherheit deutlich erhöht. Gerade an so einem beliebten Knotenpunkt wie der schiefen Ecke ist das ein wichtiger Schritt. Und der Umbau der Ampelanlage erforderte technische und bauliche Arbeiten. So wurde das Steuergerät erneuert und zusätzliche Signale für die Fußgänger installiert. Außerdem wurden auch Markierungen auf der Fahrbahn angebracht und dass auch das diagonale Überqueren sichtbar macht, damit man da auch Bescheid weiß. Also die Stadtverwaltung sieht das als einen echten Komfortgewinn für die Fußgänger in Dresden und Verkehrsbürgermeister Stefan Kühn bezeichnet die neue Ampelschaltung als einen neuen Weg für Dresden. Gleichzeitig soll genau beobachtet werden, wie sich die neuen Regelungen in der Praxis dann auch bewährt. Es wird geprüft, ob das Modell auch in anderen Kreuzungen im Stadtgebiet eingesetzt werden könnte. Also parallel zur Umstellung startet auch eine Bürgerbefragung. Bis Ende Oktober 2026, da können sich Dresdnerinnen und Dresdner ihre Erfahrung und Meinung zur neuen Ampelschaltung abgeben. Die Umfrage ist auch Teil des Projektes Luisenstraße im Wandel, das die Aufenthaltsqualität und Sicherheit im Quartier verbessern will. Also wer mitmachen möchte, findet alle Informationen auf der Webseite der Stadt Dresden. Also, wenn ihr heute in der Neustadt unterwegs seid, achtet mal auf die neue Ampel an der schiefen Ecke. Das ist ein spannender Schritt in Richtung mehr Sicherheit und natürlich auch Komfort für alle, die zu Fuß unterwegs sind.

und 50 Minuten. Ja, ich weiß nicht, ob ihr das schon wisst, aber wer zum Beispiel früh am Morgen einen Flug ab Frankfurt erwischen muss oder vielleicht nach einem Konzert oder einem Wochenendtrip in Prag bequem nach Sachsen zurückreisen möchte, der bekam oder bekommt nämlich schon seit Ende Juni eine neue Reisemöglichkeit. Denn die tschechische Privatbahn Leo Express, die startete am 25. Juni eine neue internationale Verbindung zwischen Prag, Dresden, Leipzig und Frankfurt. Die Tickets, die gibt es derzeit bereits für 10 Euro, also unabhängig davon, ob die Fahrt in Dresden, Leipzig oder in Prag beginnt. Die neue Linie, die verbindet den Flughafen Frankfurt sowie Frankfurt Süd, Offenbach, Hanau, Fulda mit Leipzig, Dresden, Prag und dem tschechischen Bohumín. Ja, für Reisende aus Sachsen entsteht damit eine zusätzliche Direktverbindung ohne Umstieg zwischen Mitteldeutschland, Tschechien und auch dem Rhein-Main-Gebiet. Also besonders interessant dürfte das Angebot für Prag-Reisende sein. Also wer etwa vielleicht ein Konzert oder eine Abendveranstaltung in der tschechischen Hauptstadt besucht, der kann noch in derselben Nacht zurückfahren. Denn der Zug verlässt Prag um 23.23 Uhr, kann man sich gut merken, und erreicht Dresden dann um 1.36 Uhr und in Leipzig ist er dann um 2.52 Uhr. Also coole Sache und deswegen vielleicht interessant für euch da draußen. Und wer vielleicht noch mehr Infos braucht über den Leo Express, denn der braucht nämlich von Dresden nach Frankfurt nur etwas mehr als 6 Stunden. Von Dresden nach Frankfurt etwas mehr als 6 Stunden. Also die Deutsche Bahn schafft die Strecke mit dem ICE rund 1 Stunde schneller. Aber dafür sind die Tickets deutlich oder wesentlich teurer. Also das müsst ihr dann auch bedenken. Aber besonders interessant vielleicht auch für diejenigen, die einfach mal so einen Kurztrip zum Beispiel eben wie gesagt auch nach Prag machen möchten. Ich war vor kurzem erst in Prag und wenn es das da hätte schon gegeben, wäre natürlich eine coole Sache. So, wir haben es 7 Uhr und 53 und das bedeutet, gleich 8 Uhr gibt es die Nachrichten wieder Deutschland und die Welt. Und heute habe ich mir vorgenommen, immer wieder vor den Nachrichten zur vollen Stunde Yellow zu spielen. Also Yellow, das schweizerische Duo, Elektro-Duo, denke ich mal. Die hatten sich schon in den 70er, ich glaube 1979, so Ende der 70er in Zürich gegründet. Und das ist Boris Planck und Dieter Meier. Die haben als Studiomusiker auch zusammengearbeitet, schon ganz früh in den 70ern. Und sie sind natürlich bekannt für ihre experimentellen elektronischen Sounds. Techno, Elektropop, also experimentelle Popmusik, wie auch immer man es nennt. Sie kombinieren halt diese elektronischen Klänge mit auch, ich finde, immer humorvollen, dadaistischen Texten und ungewöhnlichen Soundcollagen. Das bekommt ihr jetzt auch auf die Ohren, nämlich mit Jungle Bill von Yellow. Und ich spiele sonst auch immer Dries oder Oh Yeah und. Und sie prägten übrigens auch über die elektronische Musikszene der 80er und 90er Jahre. Sie gelten als Pioniere des Schweizer Elektropops. Das vielleicht auch noch dazu. So, ja, 7.54 Uhr, moin moin, hier ist die Angie und bin dann nach den 8 Uhr Nachrichten wieder mit den Verkehrsmeldungen für euch hier im Studio. Ich mache jetzt Pause, nein, ich bin hier, ich höre mir natürlich auch unter den Kopfhörern Yellow an, freue mich drauf.

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1: Ich bin Lea Matschulat. Die DFB-Elf ist bei der Fußball-Weltmeisterschaft bereits im 16. Finale gescheitert. Mit einem 3:4 im Elfmeterschießen gegen Paraguay.
2: Nach der ersten Horror-Halbzeit spurtet Julian Nagelsmann in die Kabine. Dann sieht er gelb wegen Meckerns. Nach dem Spiel sitzt er dann zusammengesackt auf der Bank. Nach der erneuten WM-Blamage macht er aber klar, er will Bundestrainer bleiben. Ob der DFB ihn lässt, das ist eine andere Frage. Rudi Völler und Co. wollen sich in den kommenden Tagen zusammensetzen. Heute geht es aber erstmal wieder aus dem WM-Lager in Winston-Salem nach Deutschland. Aus Boston, Thomas Bremser.
1: Auch die Niederlande sind raus aus dem Wettbewerb. Sie verloren 2:3 im Elfmeterschießen gegen Marokko. Im Achtelfinale stehen Kanada nach einem 1:0 gegen Südafrika und Brasilien nach einem 2:1 gegen Japan. Nach dem gewaltsamen Tod von 6 Menschen in Stade in Niedersachsen sind noch nicht alle Toten identifiziert. Weitere Verletzte gäbe es entgegen ersten Angaben nicht, sagte eine Polizeisprecherin. Ein 45-Jähriger soll gestern 4 Frauen und 2 Männer erschossen haben. Er wurde festgenommen. Die Ermittler vermuten einen Sorgerechtsstreit als Auslöser der Tat. Die Schüsse fielen in einer Mutter-Kind-Wohngruppe. Wer noch einmal günstig tanken will, tut es am besten noch auf dem Weg zur Arbeit. Heute endet der Tankrabatt. 2 Monate hatte die Bundesregierung die Steuern auf Benzin und Diesel heruntergesetzt. Allgemein wird erwartet, dass die Preise an den Tankstellen wieder deutlich steigen.
3: An den allermeisten Tankstellen dürfte noch der steuervergünstigte Sprit in den Zapfsäulen stecken. Das heißt, die Preise dürften eigentlich nicht so rasch steigen und aufgrund des entspannteren Ölmarktes auch ohne Tankrabatt fairerweise unter 2 Euro bleiben. Das hält der ADAC nach den Erfahrungen aus dem ersten Tankrabatt aber für eher unwahrscheinlich. Laut IFO-Institut haben die Mineralölkonzerne bei Super und E10 die Steuersenkung von 16 bis 17 Cent pro Liter nahezu vollständig an die Verbraucher weitergegeben. Anders sieht es bei Diesel aus. Da lag der Effekt nur bei 12 Cent pro Liter. Tanja Wagner, Nachrichtenredaktion.
1: Nach der jüngsten militärischen Eskalation in der Straße von Hormus könnte es heute in Katar zu Gesprächen zwischen Vertretern der USA und dem Iran kommen. Der Iran habe um ein Treffen gebeten, schrieb US-Präsident Trump. Von iranischer Seite klang das allerdings anders.
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1: Zum Wetter, die aktuelle Vorhersage des Deutschen Wetterdienstes. Es bleibt wechselhaft, im Norden und Osten nur vereinzelt Schauer und Gewitter, im Süden und Westen bis zur Mitte dagegen ungemütlich. Lokal starke Gewitter mit Unwetterpotenzial. Im äußersten Norden werden es maximal 25 Grad, im Westen und Südwesten bis 28 Grad. Morgen ähnlich, Unwettergefahr dann vor allem im Osten und Südosten. Sonst nur ab und an Schauer. Die Temperatur steigt auf 20 bis 30 Grad, am Oberrhein bis auf 32 Grad.
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4: Heute ist das überwiegend stark bewölkt, teilweise auch neblig. Die Sonne lässt sich eher selten blicken. Es sind noch Schauer und Gewitter möglich. Bis zum Abend hin wird es etwas freundlicher. Die Temperaturen liegen heute zwischen 23 und 27 Grad. Der Wind weht schwach bis mäßig aus nordöstlichen Richtungen.
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5: Um 8:03 die A17 meldet Richtung Dresden zwischen Pirna und Müglitztalbrücke. Da steht ein defektes Fahrzeug auf dem Standstreifen. Dann habe ich noch die A13 Richtung Berlin zwischen Roland und Schwarzheide. Da gibt es eine ungesicherte Unfallstelle auch auf dem Standstreifen. Und ansonsten, ja, sieht es ziemlich ruhig aus auf den Straßen bei uns im Sachsenland. Aber denkt bitte an die Blitzer, da habe ich nämlich schon einiges zugeschickt bekommen. In Merseburg in der Teichstraße in beiden Richtungen, in Chemnitz in der Stolberger Straße stadteinwärts, auf der B184 in Höhe Rackwitz Richtung Delitzsch, da bitte auch aufpassen. Und wer unterwegs ist auf der B95, das ist in Chemnitz, in der Annaberger Straße Höhe Südring, da stadteinwärts. Ich wünsche allen, die unterwegs sind, gute Fahrt, kommt unbeschadet an euer Ziel.
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Und wer jetzt, Mensch, mein Frosch ist schon wieder da, der erwischt mich immer wieder hier. Aber das ist wahrscheinlich, man hat ja in den letzten Tagen auch ja viel gelüftet und Durchzug gemacht. Also deswegen hat es mich auch mal wieder ein bisschen erwischt mit meiner Stimme. Ich müsste mich jetzt eigentlich ja mit so einem dicken Schal hinsetzen. Aber ihr Lieben, wir haben immer noch hier 29 Grad. Wir kriegen die Wärme nicht raus aus unserem Studio. Wer es kennt, unser Studio, das sind ganz dicke Wände. Ja, und die alten Ziegelwände, ja, die heizen sich natürlich voll auf, wenn die Power hier mit der Sonne auf uns gerichtet ist hier im Studio. Also deswegen, ja, entschuldigt, wenn mein Frosch sich da immer mal wieder reinbewegt. Ich wollte eigentlich nur sagen, ich mache euch jetzt, diejenigen, die noch ein bisschen schläfrig unterwegs sind, richtig munter. Weiß nicht, was euch erwartet. Na, Guru Josh Projekt, Project auch, ja. Jedenfalls wird es ein bisschen laut. 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

So, es ging jetzt gerade auch ums Thema, ja, wenn es sehr heiß ist, dann lüftet man ja auch durch und da bekommt man ein bisschen Zug ab und das geht natürlich dann auch eventuell an die Stimme. Und gerade wer Musiker, Musikerinnen sind oder Sängerinnen, Sänger, die haben dann natürlich damit zu kämpfen. Aber überhaupt, wie unser Körper ja sich auch an Hitze gewöhnt, denn die erste Hitzewelle im Juni, die hat ja nun viele von uns ganz schön ins Schwitzen gebracht und das lag nicht nur an den Temperaturen selbst. Unser Körper, da muss ich nämlich erst an Hitze gewöhnen und das nennt man Hitzeakklimatisierung und Dr. Stefan vom Deutschen Wetterdienst erklärt das mit dem Schwitzen im Grunde, dass man jedes Jahr alles wieder neu erlernen muss. Das funktioniert nämlich so, sobald wir ein paar Tage hintereinander höhere Temperaturen erleben, da beginnt unser Körper sich anzupassen. Er fängt früher oder stärker an zu schwitzen, aber der Schweiß ist weniger salzig. Und das bedeutet, die Schweißdrüsen, die halten wichtige Elektrolyte wie Natrium oder Chlorid besser zurück. Und dadurch verlieren wir weniger Mineralstoffe und können auch die Hitze besser ertragen. Ja, außerdem stabilisiert sich auch unser Kreislauf. Das Blutplasma nimmt leicht zu, was Herz und Kreislauf dann entlastet. Die Herzfrequenz, die sinkt bei gleicher Belastung. Das heißt, das Herz schlägt langsamer als vorher. Ja, auch die Körperkerntemperatur, die steigt bei Belastung weniger stark an und das macht Sport oder körperliche Arbeit bei Hitze insgesamt dann wieder leichter. Also die ersten Anzeichen dieser Anpassung zeigen sich meist schon nach 3 bis 5 Tagen regelmäßiger Hitze. Also nach etwa 1 bis 2 Wochen täglicher Hitzeeinwirkung, da ist die Akklimatisierung weitgehend abgeschlossen. Also interessant ist auch, dass unser Körper ein sogenanntes Hitzegedächtnis hat. Also das heißt, wenn eine neue Hitzewelle kommt, da können wir uns schneller wieder anpassen. Das klingt doch klasse. Also, aber es gibt noch Unterschiede. Ältere Menschen, die brauchen etwas länger, sich an die Hitze zu gewöhnen. Auch wer untrainiert ist oder gesundheitliche Probleme hat, der braucht natürlich auch mehr Zeit. Und manche Medikamente, die können die Anpassung erschweren. Und wichtig ist, extreme Hitze über 35 Grad Celsius und hohe Luftfeuchtigkeit sind auch für gut angepasste Menschen belastend und sollten natürlich immer ernst genommen werden. Das muss ich immer wieder mit erwähnen. Also auch wenn es sich manchmal so anfühlt, als müssten wir uns jedes Jahr neu an die Hitze gewöhnen, das stimmt tatsächlich. Unser Körper arbeitet daran, uns bestmöglich zu schützen. Trotzdem gilt, bei großer Hitze auf sich achten und Überanstrengung vermeiden. Deswegen geht es jetzt ein bisschen langsam, ein bisschen smoothiger, wie man so schön sagt, mit Keith Urban.

immer wieder ein cooles Cover der oder dem Projekt Achterbahn, so heißen die. So, es geht auch um eine Achterbahn, nämlich der Leipziger Freizeitpark Belantis. Und seine neuen Eigentümer, die erhöhen das Tempo, nämlich der Bau der neuen Familienachterbahn. Die hat nämlich begonnen und soll schon in weniger als 12 Monaten abgeschlossen sein. Also was jetzt entsteht und wie es auch weitergeht in Richtung Asterix Park Deutschland, seid ihr natürlich auch bestimmt neugierig. Und denke, also ich denke mal, wer gedacht hat, dass auf die Eröffnung des Idefix Abenteuerlandes eine Pause folgt, der hat sich nämlich geirrt. Kaum ist der neue Themenbereich im Leipziger Freizeitpark Belantis eröffnet, da zieht der Eigentümer das nächste große Projekt hoch und am Montag haben die Bauarbeiten im griechischen Themenbereich, nämlich Strand der Götter, begonnen und damit ist endgültig klar, hohes Tempo, das ist neue Normalität bei Belantis. Ja, schon im kommenden Jahr, also in weniger als einem Jahr, da soll der umgebaute Bereich eröffnen, zusammen mit der größten Neuheit seit vielen Jahren, also einer neuen Familienachterbahn. Ja, das gesamte Areal, so auch hat es die LVZ mitgeteilt, transformiert Belantis für gut 10 Millionen Euro und wir sind mit der Idefix-Zone für die kleinsten Kinder gestartet. Jetzt folgt der Bereich für die größeren Kinder, so auch der Belantis-Chef. Ja, es gibt eine Marschroute, die ist vorgegeben. Wir wollen weitergehen, Step by Step, Zone für Zone wollen wir den ganzen Park auf ein anderes Niveau bringen und im Frühjahr 2025 wurde ja Belantis an den neuen Eigentümer übergeben. Ja, für rund 22 Millionen Euro hat er das erworben. Schnell folgte der Masterplan. Also bis zu 100 Millionen Euro will der Konzern in Belantis stecken und ihn bis 2031 in den Asterix Park Deutschland transformieren. Ja, die neue Achterbahn, die soll auf diesem Weg so ein Game Changer sein. Und De Witte, der Inhaber, der Geschäftsführer, der kündigt im Gespräch einen sogenannten Family Launch Coaster des deutschen Herstellers Gerstlauer an. Also anders als bei klassischen Achterbahnen, bei denen der Wagen auf einem Hügel so hochgezogen wird, da gilt, es funktioniert wie ein Katapult. Oh je, die Anlage schießt die Fahrgäste also direkt auf die Strecke. Oh oh. Also das klingt natürlich ziemlich spannend und wer so einen Kick mag, der kann das natürlich gerne tun. Also auf der 925 Meter langen Bahn, da erreichen die Wagen Geschwindigkeiten von bis zu 65 Kilometer pro Stunde und dabei geht es durchaus rasant zu. Ja, also deswegen 14 Momente sind mit in diesen, man nennt es Airtime, da sollen Fahrgäste dabei erleben, ja, Bauchkribbeln pur natürlich. Also in der Branche meint man damit das Gefühl auch der Schwerelosigkeit, also diese Airtime. Wenn der Körper kurzzeitig aus dem Sitz gehoben wird und die Anlage beschleunigt die Fahrgäste dann dreimal. Also wer zu den Details der neuen Achterbahn im Leipziger Freizeitpark noch mehr wissen möchte, ja gut, der kann da einfach mal googeln, dann kann man dann nochmal die Daten nachlesen. Aber übrigens, bei der Achterbahn bleibt es nicht. Das Fahrgeschäft Götterflug, das für die Bauarbeiten zunächst demontiert wurde, baut der Park nämlich auch noch auch was wieder auf. Nämlich, es steht dann inmitten der neuen Achterbahn und bekommt eine neue farbliche sowie leicht bauliche Veränderung. Nämlich der Themenbereich bekommt auch noch eine neue Gastronomie und Restaurants. Der Themenbereich bekommt auch noch eine neue Gastronomie und Restaurants im neuen Design.

0: Aber mein Bericht, der war doch ein bisschen länger als gedacht. Hatte ich jetzt gar nicht damit gerechnet, dass ich so viel zu erzählen habe über eine Achterbahn. Deswegen folgen jetzt gleich die regionalen Nachrichten. Vorher gibt es noch ein bisschen Werbung. Ich wünsche euch einen guten Start in diesen Dienstag. Und ja, Sonne ist weg im Moment. Auf jeden Fall. Und es ist angenehm draußen, nämlich mit 22 Grad. Aber wir schauen ja gleich nochmal aufs Wetter.
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6: Mein Name ist Thorsten Weikert. Mehr Fahrräder und Taxis wegen Straßenbahnausfällen in Leipzig. Dresdner Forschungsteam gewinnt Biotech-Wettbewerb. Ferienticket macht Sachsen für junge Menschen mobil. Die Meldungen im Einzelnen. Die Schäden am Leipziger Straßenbahnnetz sorgen derzeit für eine deutlich höhere Nachfrage nach alternativen Verkehrsmitteln. Das Fahrradverleihsystem Nextbike verzeichnet rund 50% mehr Ausleihen als noch vor einer Woche, besonders am Hauptbahnhof. Die Leipziger Verkehrsbetriebe unterstützen registrierte Nutzer der Leipzig Move App bis Freitag mit 30 Freiminuten für Nextbike. Auch Carsharing-Angebote werden häufiger genutzt, zusätzliche Fahrzeuge sind jedoch nicht geplant. Taxiunternehmen berichten ebenfalls von einer stark gestiegenen Nachfrage. Wegen des dichten Straßenverkehrs und laufender Reparaturarbeiten müssen Fahrgäste allerdings mit Wartezeiten von bis zu 45 Minuten rechnen. Gleichzeitig kommt es auf mehreren Hauptverkehrsstraßen zu Staus. Die Leipziger Verkehrsbetriebe arbeiten an der Reinigung und Instandsetzung der Gleise. Erste Straßenbahnlinien sollen schrittweise wieder in Betrieb gehen. Ein Forschungsteam der Technischen Universität Dresden hat beim bundesweiten Genovate-Finale in München den Sieg für die Region Ost errungen. Ausgezeichnet wurde das Projekt Macula Patch, das eine personalisierbare Zelltherapie zur Behandlung von Sehverlust entwickelt. Das 6-monatige Förderprogramm unterstützt Forschende dabei, wissenschaftliche Ideen in marktfähige Produkte und Ausgründungen zu überführen. Begleitet wurden die Teams aus Dresden und Leipzig vom sächsischen Zell- und Gentherapie-Cluster Saxozell. Im Finale präsentierten die Teilnehmenden ihre Konzepte vor Fachleuten sowie Investoren aus der Biotechnologie. Nach Angaben von Saxozell soll das Programm den Transfer neuer Zell- und Gentherapien in die medizinische Versorgung beschleunigen und den Innovationsstandort Sachsen weiter stärken. Die große Sommerpause steht vor der Tür und am Freitag läutet zum letzten Mal die Schulklingel. Mit dem Ferienticket Sachsen können Schülerinnen und Schüler, Auszubildende sowie freiwilligen Dienstleistende unter 21 Jahren in den Sommerferien günstig den Freistaat erkunden. Das Ticket geht vom 4. Juli bis zum 16. August und kostet 36,50 Euro. Es berechtigt zu Fahrten im gesamten sächsischen Nahverkehr sowie im Mitteldeutschen Verkehrsverbund bis nach Halle und Altenburg. Erhältlich ist es personalisiert mit Kundenkarte oder Schülerausweis an Servicestellen, Automaten sowie bei vielen Busfahrern und Zugbegleitern. Außerdem wird das Ticket von mehreren touristischen Bahnen und Schiffen anerkannt. Auf einigen Schmalspurbahnen gibt es zusätzliche Vergünstigungen. So sind zahlreiche Badeseen und Ausflugsziele in Sachsen mit dem Ferienticket bequem erreichbar. Soweit die Meldungen.

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1: Heute ist das überwiegend stark bewölkt, teilweise auch neblig. Die Sonne lässt sich eher selten blicken. Es sind noch Schauer und Gewitter möglich. Bis zum Abend hin wird es etwas freundlicher. Die Temperaturen liegen heute zwischen 23 und 27 Grad. Der Wind weht schwach bis mäßig aus nordöstlichen Richtungen.
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2: 8.34 Uhr, kurzer Blick auf die Straßen. Und da habe ich hier die A72 Leipzig-Hof zwischen Plauen Ost und Abfahrt Plauen Süd in beiden Richtungen. Gibt starken Regen mit Aquaplaning-Gefahr, also da bitte achtsam fahren. So, das waren aber auch schon die Störungsmeldungen. Weitere Meldungen habe ich im Moment nicht, aber jede Menge Blitzer. Gebe euch einen Tipp, in Merseburg wird geblitzt, in der Teichstraße in beiden Richtungen, in Chemnitz in der Stolberger Straße stadteinwärts. Wer auf der B184 in Höhe Rackwitz unterwegs ist, Richtung Delitzsch aufpassen. Und in Chemnitz in der Annaberger Straße B95 in Höhe Südring stadteinwärts. Ja, das waren die wichtigsten Blitzer. Blitzermeldung. Wünsche allen, die unterwegs sind, gute Fahrt, blitzerfreie Fahrt, ja, und kein Aquaplaning auf den Straßen.
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2: Ja, und hier ist die Angie und hier sind London Beat. Ich wünsche euch einen guten Start in diesen Dienstag. Vielleicht seid ihr auch schon so lange wach wie ich. Da denke ich immer schon, ja, ach, ist ja fast Mittag. Naja, noch nicht wirklich. Also, einen schönen Dienstag.

Gleich ist es 8:40 Uhr. Ja, morgen beginnt das Weinfest in Leipzig auf dem Marktplatz, das habe ich schon erwähnt. Aber morgen gibt es auch eine Premiere, nämlich in der Moritzbastei. Das Sommertheater geht los mit Sommernachtstraum, morgen an dem 1. Juli. Also Sommer, Sonne, Open Air Theater. Und am 1. Juli feiert das diesjährige Sommertheater Premiere im Innenhof der Moritzbastei Leipzig, präsentiert von der Inselbühne. Da wird es dann aus dem schattigen Plätzchen eine romantische Lichtung. So wird es auch beschrieben. Ein Sommernachtstraum, das Sommertheater der Inselbühne in der Moritzbastei. Und mit dieser Produktion, da verbeugt sich die Inselbühne vor zwei Menschen. Zum einen vor William Shakespeare. Ja, mit Freude plündern wir in seiner genialen Komödie. Und den Sommernachtstraum schrieb er vor 430 Jahren. Und er erfreut sich noch immer. Sorry, ich muss mal einen ganz kurzen Schluck was trinken.

So, ja, immer noch, habe ich immer noch mit meiner Stimme ein bisschen zu kämpfen, habe es vorhin schon erwähnt, die Zugluft und so weiter. Wie gesagt, zu einem wird sich vor William Shakespeare verbeugt und man plündert, wie gesagt, mit Freuden in seiner genialen Komödie. Ja, zum anderen verbeugt man sich vor der großen Leipziger Schauspielerin Barbara Trommer. Über Jahrzehnte ein prägendes Gesicht des Schauspielhauses, steht die 80-Jährige noch einmal auf der Bühne. Ein Blick unterschiedlicher Generationen und verschiedener Geschlechter auf das shakespearische Treiben im Wald der Feen und Kobolde. Also es spielen Barbara Trommer, Armin Zarbock, Luise Georgi, Michael Hinze und Luise Lein. Also morgen in der Moritzbastei das Sommertheater, also die Premiere. Dann weitere Vorstellungen noch vom 2. bis zum 5., also täglich. Und vom 7. bis zum 12. und nochmal vom 14. bis zum 16. Juni. Also wenn ihr dabei sein möchtet, ihr könnt auch mal auf die Seite gehen, wo ich auch die Infos immer hier habe. Wir sind auch mit Second Radio verknüpft. Wenn ihr da nach unten scrollt, seid ihr gleich bei Second Radio. Das ist nämlich leipziginfo.de. Und da habt ihr aktuelle Veranstaltungen, wie sie auch täglich stattfinden oder schon vorausschauend. Also interessante Seite auf jeden Fall. Und da auch für diejenigen, die vielleicht zu uns zu Gast kommen in die Stadt Leipzig, leipziginfo.de.

Leider, Shakespeare Sisters. Der Song ist kaputt. Jedenfalls hat es bei mir so irgendwie immer wieder gehakt. Also deswegen schmeiße ich ihn raus. Der ist von 1991. Ich dachte, naja, zur Moritz-Bassei, zum Sommertheater, da passt doch Shakespeare Sisters. Ich habe auch noch einen anderen. Ich hoffe mal, der ist noch ganz.

zu Hause oder auf Reisen gehen. Ja, mir fällt nämlich gerade ein, ich habe letztens einen Podcast mir angehört, ein Reisejournalist, das ist der Philipp Lage, der hat nämlich auch ein Buch geschrieben, Travel is Broken, denn seine These, Reisen gilt nicht mehr automatisch als gut, inspirierend und weltoffen. Also die Klimafolgen, Overtourismus, soziale Medien und ständige Vergleichbarkeit, die veränderten das Urlaubserlebnis. Und er kritisiert nicht die Branche, sondern fragt, wie Reisen wieder erfüllender werden könnten. Also der Titel ist auf jeden Fall bewusst zugespitzt worden. Menschen reisen weiter viel und gern. Also so hat er es auch im Gespräch mitgeteilt. Aber die alte Grundüberzeugung, Reisen mache die Welt besser, trage nicht mehr. Also die Urlaube, die würden mancherorts nicht mehr als willkommener Gast wahrgenommen, sondern als Störfaktor. Und diese Kritik betrifft aus seiner Sicht längst nicht mehr nur ferne Ziele, denn der Overtourismus und Reibung mit Einheimischen zeigten sich auch an der Ostsee, zum Beispiel in Südtirol oder auf Mallorca. Reisen haben seine Unschuld verloren, so meint er, der Reisejournalist, der das Buch geschrieben hat. Und dieses Buch, es liegt auch irgendwo, er meint, früher brachte räumliche Distanz auch mentalen Abstand. Heute konkurriert der Ort, an dem man sich gerade befindet, auch ständig wieder mit der digitalen Welt, ja, in der Hosentasche, also das Handy. Und Google Maps, Bewertungen und permanente Erreichbarkeit, die geben zwar Sicherheit, zugleich nehmen sie den Reisen Zufall oder die Fremdheit. Und er beschreibt das so als ambivalent und die Technik helfe, mache Reisende aber auch vorsichtiger. Also die Fremde fühlt sich nur noch selten fremd an, weil man schon darüber alles vorher weiß. Also das Versprechen des Urlaubs, Abstand vom Alltag zu schaffen, werde dadurch unterlaufen. Also bezeichnend findet er den Satz, mit dem viele heute einen gelungenen Urlaub beschreiben. Man habe kaum das Handy in der Hand gehabt. Das ist doch schon mal großartig. Also der Reisejournalist sieht zudem einen wachsenden Druck aus jeder Reise, das Beste herauszuholen. Wer nur wenige Tage vielleicht im Rom oder Bangkok habe, der wolle nicht falsch essen, falsch wohnen oder falsch abbiegen. Also werde ständig recherchiert, verglichen und abgesichert. Ja, also damit sinkt nach seiner Einschätzung die Chance auf genau jene Erlebnisse, die lange in Erinnerung bleiben. Also ein zufällig entdecktes Lokal, ein herzlicher Gastgeber, eine gute Begegnung, ja, abseits dieser Liste, die man vorher schon hat. Also es gibt ja diese Bucketlist, die verstärkt diese Mechanismen und viele Erlebnisse würden heute in das Format eines buchbaren Ausflugs gepresst. Ja, vielleicht selbst mal drüber nachdenken. Ja, auch die sozialen Medien, die verändern natürlich die Wahrnehmung. Reisende sehen nicht nur eigene Bilder, sondern ständig die Reisen anderer. Diese Bilder seien oft aufwendig inszeniert und daraus entstehen Vergleichsdruck und das Gefühl, noch nicht genug gesehen zu haben. Also er will in seinem Buch nicht oder will es nicht als klassischen Tourismus Kritik sehen, auch nicht als Abrechnung mit der Branche verstanden wissen. Er wolle einfach untersuchen, wie Reisen unter den Bedingungen der Gegenwart funktioniert und wie es für den Einzelnen vielleicht auch doch nochmal erholsamer, erfüllender werden könnte. Und einen möglichen Gegentrend sieht er im Wunsch nach weniger Tempo. Nicht jede Reise müsse 7 Orte in 2 Wochen enthalten. Manchmal sei es besser, länger an einem Ort zu bleiben oder gar nicht so weit wegzufahren. Der Vielreisende gesteht, dass ihm das schwerfällt. Er wolle sich in der zweiten Jahreshälfte eine Woche ins Grüne zurückziehen oder wandern gehen. Vielleicht sagt er auch, pack ihn am Ende doch wieder die Sorge, etwas zu verpassen. Also so jedenfalls der Reisejournalist in seinem Podcast. Und wie gesagt, er hat über das Buch gesprochen, Travel is Broken. Vielleicht wollt ihr euch das auch anschaffen. Wie auch immer, ich schicke euch gern den Link. So, jetzt habe ich noch Zeit, natürlich, vor den Nachrichten. Habe es ja versprochen und habe es auch schon seit heute Morgen, kurz vor 7, vollzogen, die beiden hier zu spielen. Ja, heute schon zum 3. Mal. Das Duo Yellow aus der Schweiz. Also ich liebe sie und ihr wahrscheinlich auch. Denn es kommen immer mal Wünsche an, wo man sagt, hey, spiel doch mal wieder Yellow. Und da habe ich mich mal damit beschäftigt, mit den Jungs nochmal. Der Schweiz
schweizerische Elektro-Duo und sie sind einfach großartig und ich habe wieder so tolle Songs gefunden von Alben oder von CDs, die ich da mal wieder rausgesucht habe und gestöbert. Hier ist einer und ja, den habt ihr vielleicht auch noch nie gehört, kann natürlich sein. Ihr könnt mir ja gern schreiben, ob ihr Yellow auch mögt und dann gibt es natürlich hier auch gerade im Sommer ein bisschen mehr Yellow. Ist ja auch irgendwo kaum zum Überlegen. Texte ja, sind so dadaistisch, wie man so schön sagt und einfach großartig. Also, schönen guten Morgen hier aus dem Second Radio Studio Markkleeberg. Jetzt Yellow und dann die Nachrichten Deutschland und die Welt.

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1: Ich bin Lea Matschulat. Die Fußball-Weltmeisterschaft läuft ohne Deutschland weiter. Das DFB-Team scheiterte bereits im 16. Finale mit 3:4 gegen Paraguay im Elfmeterschießen. Bundestrainer Julian Nagelsmann will trotzdem weitermachen. Er stehe bereit, wenn der DFB das wolle. Auch die Niederlande müssen nach Hause fahren. Sie verloren 2:3 im Elfmeterschießen gegen Marokko. Ins Achtelfinale geschafft haben es Kanada und Brasilien. Brasilien gewann 2:1 gegen Japan, Kanada 1:0 gegen Südafrika. Nach dem gewaltsamen Tod von 6 Menschen in Stade in Niedersachsen sind noch nicht alle Toten identifiziert. Weitere Verletzte gäbe es entgegen ersten Angaben nicht, sagte eine Polizeisprecherin. Bundeskanzler Merz zeigte sich tief betroffen von der Tat.
2: Viele Menschen, die helfen und schützen wollten, hätten ihr Leben verloren oder seien verletzt worden, schrieb Kanzler Merz. Sein Mitgefühl gelte den Opfern und ihren Angehörigen. Merz dankte auch den Polizeibeamten für ihren schnellen Einsatz. Bei den Todesopfern handelt es sich laut Polizei um Mitarbeiterinnen und Mitarbeiter der Jugendhilfeeinrichtung. Hintergrund der Tat ist vermutlich ein Sorgerechtsstreit. Der mutmaßliche Täter, ein 45-jähriger in Deutschland geborener Türke aus dem Raum Hannover, wurde auf der Flucht festgenommen. Katrin Müller, Nachrichtenredaktion.
1: Nach der jüngsten militärischen Eskalation in der Straße von Hormus könnte es heute in Katar zu Gesprächen zwischen Vertretern der USA und dem Iran kommen. Der Iran habe um ein Treffen gebeten, postete US-Präsident Trump.
3: Im Gegensatz zu den US-Angaben klingt der Fahrplan für mögliche Gespräche in Katar von der iranischen Seite noch viel unklarer. Eine Gesprächsrunde werde stattfinden, sobald die Voraussetzungen geschaffen seien und Einigkeit über Termin und Veranstaltungsort erzielt worden sei, hieß es aus Teheran. US-Medien berichten, bei den anstehenden Verhandlungen soll nochmal der Streit um die Straße von Hormuz im Mittelpunkt stehen, denn offenbar lässt der entsprechende Abschnitt in dem Abkommen noch viel Spielraum für unterschiedliche Deutungen. Ursula Winkler, Nachrichtenredaktion.
1: In Venezuela liegt die Zahl der Toten nach den 2 schweren Erdbeben mittlerweile bei gut 1.700. Die Rettungskräfte geben nicht auf, vermisst werden noch zehntausende Menschen unter den Trümmern. Erschwert werden die Sucharbeiten durch zahlreiche Nachbeben.
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1: Zum Wetter, die aktuelle Vorhersage des Deutschen Wetterdienstes. Es bleibt wechselhaft, im Norden und Osten nur vereinzelt Schauer und Gewitter, im Süden und Westen bis zur Mitte dagegen ungemütlich. Lokal starke Gewitter mit Unwetterpotenzial. Im äußersten Norden werden es maximal 25 Grad, im Westen und Südwesten bis 28 Grad. Morgen ähnlich, Unwettergefahr dann vor allem im Osten und Südosten. Sonst nur ab und an Schauer. Die Temperatur steigt auf 20 bis 30 Grad, am Oberrhein bis auf 32 Grad.
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4: Heute ist das überwiegend stark bewölkt, teilweise auch neblig. Die Sonne lässt sich eher selten blicken. Es sind noch Schauer und Gewitter möglich. Bis zum Abend hin wird es etwas freundlicher. Die Temperaturen liegen heute zwischen 23 und 27 Grad. Der Wind weht schwach bis mäßig aus nordöstlichen Richtungen.
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5: Um 9:03 mir liegt immer noch die Meldung vor von der A72 Leipzig-Hof zwischen Plauen-Ost und Abfahrt Plauen-Süd. In beiden Richtungen ist immer noch starker Regen mit Aquaplaning-Gefahr. Und auf der A9 Richtung München zwischen Neila und Selbitz am Dreieck Bayerischen Vogtland. Da liegen Fahrzeugteile auf der Fahrbahn. Das ist mir auch mal zugespielt worden. Dankeschön dafür. Ansonsten habe ich keine weiteren großen Störungen zu melden aus unserem Sachsenland. Jede Menge Blitzer. In Chemnitz in der Stolberger Straße stadteinwärts auf der B184 in Höhe Rackwitz Richtung Delitzsch, auf der B107 zwischen Schönbach und Leisenau, Blitzer in Chemnitz in der Anneberger Straße Höhe Südring stadteinwärts, das ist die B95. Und hier noch auch auf der B95 in Ehrenfriedersdorf Richtung Schönfeld, also da bitte überall aufpassen, Blitzergefahr, und ich wünsche allen, die unterwegs sind, gute Fahrt.
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5: Ja, moin moin. Also ich wünsche euch natürlich einen tollen Dienstag. Montag haben wir ja schon mal hinter uns gebracht. Und deswegen gehen wir jetzt ganz mutig den Rest der Woche an. Dienstag, Mittwoch, Donnerstag, Freitag hangen wir uns wieder durch. Ich sehe mich ja dann meistens immer schon wieder morgens hier sitzen, auch am Freitagmorgen. Yeah! Das Wochenende steht vor der Tür. Naja, noch nicht ist es soweit. Heute ist erstmal Dienstag. Wollen wir noch viel schaffen in dieser Woche? Ihr habt vielleicht auch ganz viele Termine, viel vor. Habe ich auch. Also deswegen freue ich mich trotzdem immer wieder auf jeden Tag, auf jeden Morgen, auch hier im Studio zu sitzen, am Mikrofon und euch zu berichten, dass heute auch Tag des Meteors ist. Ja, der Tag ist eine Erinnerung an das Tunguska-Ereignis, nämlich aus dem Jahr 1908. Damals wurden durch eine große Explosion in Sibirien etwa 60 Millionen Bäume entwurzelt. Also als wahrscheinlichste Ursache gilt nämlich der Absturz eines Kometen. Man weiß es nicht. Also deswegen trotzdem, es war im Jahr 1908 an einem 30. Juni. Deswegen heute dieser Tag. 9:06 Uhr. Habe ich noch zwei schöne Songs und dann gucken wir in die Sterne.

0: So, wir schauen in die Sterne. Heute der letzte des Monats. Es ist der 30. Juni und ich wünsche kosmische Unterhaltung.
1: Widder.
2: Heute sinkt Ihr dynamischer Elan auf einen Tiefpunkt. Möglicherweise erscheint Ihnen die Realität besonders hart und Sie möchten sich am liebsten zurückziehen.
1: Stier.
2: In Verhandlungen und ganz allgemein in der Kommunikation sind Sie heute besonders geschickt. Kaum um Worte verlegen, zeigen Sie Interesse, Verständnis, Sachlichkeit und Objektivität.
1: Zwillinge.
2: Ihre körperlichen und seelischen Bedürfnisse möchten gehört werden. Erfüllen Sie sich die kleinen Wünsche nach Geborgenheit und machen Sie, was Ihnen gerade Lust bereitet.
1: Krebs.
2: Die großzügige Art zu denken, zu der Sie jetzt neigen, lässt gerne Kleinigkeiten außer Acht und verführt Sie zu Selbstüberschätzung. Versprechen Sie also nicht zu viel.
1: Löwe.
2: Nehmen Sie Kontakt zu den Menschen auf, die Sie mögen. Sie können neue Kräfte tanken und Ihre fürsorgliche Seite voller Wärme und Einfühlungsvermögen einbringen.
1: Jungfrau.
2: Feinfühliger als sonst spüren Sie Unstimmigkeiten sowohl in sich als auch um Sie herum. Wer Hilfe braucht, findet jetzt eine offene Tür bei Ihnen. Sie identifizieren sich mit Freud und Leid der Mitmenschen.
1: Waage.
2: Wenn Sie andere von etwas überzeugen wollen, so eignet sich dieser Tag außerordentlich gut. Sie verfügen über Schwung und Elan im intellektuellen und kommunikativen Bereich.
1: Skorpion.
2: Sie können sich heute auf fast alle Herausforderungen stürzen. Achten Sie aber darauf, Ihre Energie auch sinnvoll zu nutzen. Machen Sie zur Not auch von Ihrem Ellenbogen Gebrauch.
1: Schütze.
2: Ein paar schöne Stunden mit einem lieben Menschen würden Ihnen heute gut tun. Doch leider sind die Chancen dazu gering. Der kleinste Anlass lässt eine missmutige Stimmung aufkommen.
1: Steinbock.
2: Sie brauchen heute ein Ventil, um Ihren Drang nach Action und Nervenkitzel ausleben zu können. Sorgen Sie für etwas Spaß und positive Spannung. Dann werden Sie merken, dass es Ihnen gleich besser geht.
1: Wassermann.
2: Heute brauchen Sie für Ihren Verstand eher leichte Kost. Ihre momentane Stärke liegt in der Liebenswürdigkeit. Entsprechend sind Sie wenig durchsetzungsfähig.
1: Fische.
2: Geistig wach und rege sind Sie heute besonders aufgelegt zu Gesprächen, zu anspruchsvoller Denkarbeit oder zum Schreiben. Sie wissen, was Sie wollen und können Ihre Gedanken klar formulieren.

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1: Der 30. Juni vor 20 Jahren, Robert Gernhardt stirbt nämlich in Frankfurt am Main. Ja, als Schüler hat Robert Gernhardt schwer zu kämpfen. Stärker, schneller und schöner seien seine Klassenkameraden immer gewesen. Da wird er sich später erinnern. Und das hätten sie ihm gegenüber nicht selten ausgenutzt. Aber Gernhardt entdeckt schon früh eine herausragende Fähigkeit, die ihm das Leben leichter macht. Was ich immer konnte, war das Reimen. Und das setzte ich ein für Klassenabende oder auch in Familienkreisen. Vermutlich wird er in diesem Rahmen auch schon gezeichnet haben. Das ist ja sein zweites Talent. Geboren wird Gernhardt 1937 im estländischen Riwe. Und nach dem Tod des Vaters, da flieht er am Ende des Zweiten Weltkrieges mit der Mutter nach Göttingen. In Stuttgart und Berlin studiert er Kunst. Sein Nebenfach ist Germanistik. Die dortige Analyse der Hochliteratur bildet die Grundlage für die zahlreichen Zitate, Wortspiele und Parodien seiner späteren Gedichte. 1964 übersiedelt Gerhard mit seinem Freund Witz Weigel alias F.W. Bernstein nach Frankfurt. Und hier gehört er zum Team der Satirezeitschrift Pardon, für die er gemeinsam mit Bernstein und Wächter die Nonsenskolumne Welt im Spiegel entwickelt. Also gemeinsam mit Eckhard Henscheid, Bernd Eilert, Peter Knorr, Hans Traxler und Claudine Poet wird er fortan der so genannten Neuen Frankfurter Schule zugerechnet, die das Humorverständnis einer ganzen Schüler- und Studentengeneration entscheidend mitprägt. Ja, für seine ersten Bühnenprogramme bedient sich Otto Walkes schamlos bei Gernhardt, bei Knorr und Eilert. Und darauf angesprochen, macht der Komiker die drei Autoren offiziell zu seinen Schreibern. Ja, auch an den Otto-Filmen der 80er Jahre wirkte er mit. Die Zusammenarbeit, nämlich bei Willst du dir den Tag versauen, musst du Dalli Dalli schauen, beschert Gernhardt finanzielle Unabhängigkeit. Ach, also parallel schreibt und zeichnet er für den Pardon-Nachfolger Titanic und veröffentlicht mit seiner Ehefrau Almut Kinderbücher und bringt neben satirischen Erzählungen das erfolgreiche Theaterstück Toskana Therapie 1986 heraus. Ja, auf dem Gebiet des Gedichts entwickelt er einen ganz eigenen Stil, der das Spiel mit allen nur erdenklichen Versmaßen der klassischen Poesie mit Komik verknüpft. Also in den 90er Jahren erreichen Gernhardts Gedichtsbände teils sechsstellige Auflagen und zudem wird der Autor mit Preisen überhäuft und sogar vom deutschen Feuilleton, oh, jetzt kann ich nicht aussprechen, das ist ein schweres Wort, ja, ihr wisst schon, also als ernstzunehmender komischer Dichter anerkannt. Nach einer Herzoperation 1996, da bekommen seine Gedichte einen neuen Unbeschwerden oder eine Unbeschwertheit mit Melancholie verknüpften Ton und Robert Gernhardt stirbt am 30. Juni 2006 in Frankfurt am Main. So, Komik ernst genommen, das war so dann das Schlusswort und ansonsten, vielleicht kennt ihr seine Verse oder auch seine humorvollen Gedichte. Jedenfalls Robert Gernhardt stirbt in Frankfurt am Main am 30. Juni vor 20 Jahren. Das war es mir wert, hier zu berichten. Und ihr wisst, das ist immer wieder live und wenn ich mal ins Stocken komme oder wie ein Wort, was jetzt wirklich schwer für mich war, verzeiht's.

9 Uhr und 26 ist es gleich. Ich brauche jetzt mal eine ganz, ganz tolle Frauenstimme. Ich liebe sie und manchmal ja, brauche ich sie irgendwie auch. Sie hat zwar irgendwas Trauriges an sich in ihren Songs, aber eine unglaublich tolle Stimme, Lauren Wood. Und danach gibt es die regionalen Nachrichten nochmal heute das letzte Mal an diesem Dienstagmorgen aus unserem Sachsenland.

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1: Mein Name ist Thorsten Weikert. Mehr Fahrräder und Taxis wegen Straßenbahnausfällen in Leipzig. Dresdner Forschungsteam gewinnt Biotech-Wettbewerb. Ferienticket macht Sachsen für junge Menschen mobil. Die Meldungen im Einzelnen. Die Schäden am Leipziger Straßenbahnnetz sorgen derzeit für eine deutlich höhere Nachfrage nach alternativen Verkehrsmitteln. Das Fahrradverleihsystem Nextbike verzeichnet rund 50% mehr Ausleihen als noch vor einer Woche, besonders am Hauptbahnhof. Die Leipziger Verkehrsbetriebe unterstützen registrierte Nutzer der Leipzig Move App bis Freitag mit 30 Freiminuten für Nextbike. Auch Carsharing-Angebote werden häufiger genutzt, zusätzliche Fahrzeuge sind jedoch nicht geplant. Taxiunternehmen berichten ebenfalls von einer stark gestiegenen Nachfrage. Wegen des dichten Straßenverkehrs und laufender Reparaturarbeiten müssen Fahrgäste allerdings mit Wartezeiten von bis zu 45 Minuten rechnen. Gleichzeitig kommt es auf mehreren Hauptverkehrsstraßen zu Staus. Die Leipziger Verkehrsbetriebe arbeiten an der Reinigung und Instandsetzung der Gleise. Erste Straßenbahnlinien sollen schrittweise wieder in Betrieb gehen. Ein Forschungsteam der Technischen Universität Dresden hat beim bundesweiten Genovate-Finale in München den Sieg für die Region Ost errungen. Ausgezeichnet wurde das Projekt Macula Patch, das eine personalisierbare Zelltherapie zur Behandlung von Sehverlust entwickelt. Das 6-monatige Förderprogramm unterstützt Forschende dabei, wissenschaftliche Ideen in marktfähige Produkte und Ausgründungen zu überführen. Begleitet wurden die Teams aus Dresden und Leipzig vom sächsischen Zell- und Gentherapie-Cluster Saxozell. Im Finale präsentierten die Teilnehmenden ihre Konzepte vor Fachleuten sowie Investoren aus der Biotechnologie. Nach Angaben von Saxozell soll das Programm den Transfer neuer Zell- und Gentherapien in die medizinische Versorgung beschleunigen und den Innovationsstandort Sachsen weiter stärken. Die große Sommerpause steht vor der Tür und am Freitag läutet zum letzten Mal die Schulklingel. Mit dem Ferienticket Sachsen können Schülerinnen und Schüler, Auszubildende sowie freiwilligen Dienstleistende unter 21 Jahren in den Sommerferien günstig den Freistaat erkunden. Das Ticket geht vom 4. Juli bis zum 16. August und kostet 36,50 Euro. Es berechtigt zu Fahrten im gesamten sächsischen Nahverkehr sowie im Mitteldeutschen Verkehrsverbund bis nach Halle und Altenburg. Erhältlich ist es personalisiert mit Kundenkarte oder Schülerausweis an Servicestellen, Automaten sowie bei vielen Busfahrern.

0: Fahrern und Zugbegleitern. Außerdem wird das Ticket von mehreren touristischen Bahnen und Schiffen anerkannt. Auf einigen Schmalspurbahnen gibt es zusätzliche Vergünstigungen. So sind zahlreiche Badeseen und Ausflugsziele in Sachsen mit dem Ferienticket bequem erreichbar. Soweit die Meldungen.
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2: Ja, nach dem vorübergehenden Zwischenhocheinfluss heute an diesem Dienstag, da überquert am Mittwoch dann ein kleinräumiges Tief die Region von West nach Ost. Es bleibt aber sommerlich warm und unbeständig und heute zeigt sich der Himmel ziemlich wolkenreich. Nur hin und wieder kommt die Sonne mal durch, etwas mehr in der Region Leipzig-Nordsachsen. Einige Schauer ziehen auch durch, vom Vogtland bis in die Oberlausitz gibt es auch Gewitter und die Höchstwerte liegen zwischen 23 und 27 Grad. Der Wind, ja, der weht ein bisschen schwach bis mäßig aus Nordost. Morgen, da ist es die meiste Zeit stark bewölkt, zum Teil auch ein bisschen neblig trüb und zeitweise regnet es, zum Teil kräftiger und wieder gewittrig. Zum Abend scheint dann auch wieder die Sonne. Da haben wir dann hier am Kosputner See wieder einen wahnsinnig tollen Sonnenuntergang. Das ist immer großartig. Die Höchstwerte liegen nur noch morgen zwischen 20 und 23 Grad. Bisschen durchatmen und Donnerstag und Freitag, da gibt es dann wieder mehr Sonne, weniger Regen und es wird wieder sommerlich warm.
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2: Ja, nochmal der Blick auf die Straßen, der sagt mir aber, es ist alles ruhig, es flutscht sozusagen der Verkehr bei uns im Sachsenland. Wenn ihr anderer Meinung seid, könnt ihr uns jederzeit schreiben, aber jede Menge Blitzer, genau. Auf der B107 zwischen Schönbach und Leisenau, B95 in Ehrenfriedersdorf Richtung Schönfeld. Dann habe ich auf der A4 Richtung Görlitz, bitte aufpassen, am Dreieck Dresden-Nord. B184, das ist in Höhe Rackwitz Richtung Delitzsch. Und einen gebe ich euch noch mit auf den Weg in Merseburg in der Teichstraße in beiden Richtungen. Ich wünsche allen, die unterwegs sind, gute Fahrt und kommt unbeschadet an euer Ziel.
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0: war nochmal meine Reise mit dem Duo Yellow Capri Calling. So, wir haben ja auch noch die Rubrik heute an diesem Dienstag.
1: Gewusst wie.
0: Gewusst wie. Tja, und da geht's heute mal um was ganz anderes, nämlich vielleicht um eure Badewanne oder ja, wie gesagt, ich habe da was gefunden. Es gibt nämlich einen überraschenden Grund, warum zum Beispiel die Japaner nie direkt in die Badewanne steigen. Also im Japan ist die Badewanne nicht wie bei den Deutschen zum Waschen, sondern wer badet, ist vorher schon sauber. Und das ist ein praktischer Grund. Ja, in vielen deutschen Badezimmern läuft es ja ganz einfach. Wasser einlassen, einsteigen, waschen, entspannen. In Japan funktionieren Bäder anders. Dort wird der Körper zuerst außerhalb der Wanne gründlich gereinigt und danach geht's ins Badewasser. Ja, heiß oder lauwarm, wie auch immer die Temperaturen sind. Und der Grund ist, glaube ich, überraschend pragmatisch, denn die Badewanne dient nicht der Körperpflege, sondern der Regeneration, der Entspannung. Und man kann ja auch mal sehen, so japanisches Bad, das ist klar getrennt, Nassbereich mit Dusche, Badewanne. Gewaschen wird unter der Dusche, gebadet wird anschließend im sauberen Wasser, nämlich in der Wanne. Und wichtig ist das auch, weil das Badewasser häufig mehrfach genutzt wird, also von der Familie, von der ganzen Familie. Also deswegen vorher waschen, duschen und deshalb muss der Körper eben vorher sauber sein. Die Wanne ist eingeschäumt und dann kann man sich's gemütlich machen. Das ist einfach mal vielleicht ein Tipp für euch. Vielleicht kann man da auch ein bisschen Badewasser sparen, wenn man sagt, ja, heute ist Familienbadetag. Also ich kenne das noch von früher auch als Kind. Ich glaube, meine Schwester und ich, wir haben auch immer im gleichen Badewasser gebadet. Aber wir haben uns da drin gewaschen. Also jedenfalls lässt sich das vielleicht als Idee mitnehmen für die deutschen Bäder. Die Wanne muss nicht automatisch der Ort für alles sein. Wer vor dem Bad kurz duscht, hält das Wasser sauberer und macht aus dem Bad eher so eine bewusste Pause als schnelle Körperpflege so nebenbei. Dafür braucht es kein komplettes japanisches Bad, denke ich mal, dass ihr da vielleicht eure Ausstattung irgendwo ändern müsst. Aber es gibt ein Fazit. Also was in Deutschland oft gemeinsam in der Wanne passiert, ist in Japan klar getrennt. Also reinigen zuerst, entspannen danach. Deshalb steigen Japaner nicht direkt in die Badewanne. Also haben wir mal wieder was erfahren, was Neues. Aber vielleicht habt ihr das schon gewusst.

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1: Ja, habe ich auch ein bisschen was für euch gefunden. Es gibt nämlich ein Pilotprojekt, da Bahngleise liefern Solarstrom. Es gibt ein Schweizer Pilotprojekt und das zeigt, Solarmodule zwischen Bahngleisen erzeugen sicher und zuverlässig Strom. Und seit einem Jahr, da rollen Züge problemlos über diese Anlage, die mehr als 16.000 Kilowattstunden Solarstrom produziert hat. Und langfristig können Solarpaneels auf den Bahnstrecken den Strombedarf von ca. 300.000 Haushalten decken. So, dann gibt es von Frauen für Frauen Taxiangebot in Nigeria. Das sorgt für mehr Sicherheit. Im Norden Nigerias, da sorgt ein Taxiangebot nur für Frauen für mehr Sicherheit und Komfort im Alltag. Die Fahrerinnen befördern ausschließlich Frauen und schaffen damit einen geschützten Raum auf dem Weg zur Arbeit oder nach Hause. Und gleichzeitig eröffnet diese Initiative Frauen neue Verdienstmöglichkeiten. So, und dann gibt es einen anonymen Unterstützer, der ermöglicht Kindern gratis Freibad Eintritt. Während der 6-wöchigen Sommerferien, da dürfen Kinder und Jugendliche unter 16 Jahren im nordhessischen Schwalmstadt kostenlos das Freibad besuchen. Ein anonymer Spender hat die Kosten dafür übernommen, um jungen Menschen eine Freude zu machen. Das ist doch eine großartige Aktion. So, das waren die Good News für heute, für den Dienstag, der letzte im Monat, also der 30. Morgen. Willkommen dann im Juli. Da ändert sich ja am 1. Juli manchmal irgendwelche Dinge, Gesetze. Da sprechen wir natürlich morgen dann erst drüber. Und ansonsten wünsche ich euch erstmal einen ganz, ganz tollen letzten im Monat und wir hören uns morgen früh um 6 in alter Frische, so Gott will, wieder hier. Sitze ich am Mikrofon und heute Nachmittag, da sitzt der Uwe dann wieder am Mikrofon für euch, mein Sachsen Live, der Second Radio Nachmittag. Also, tschüssikowski, sagen ja auch manche. Macht's gut, die Angie, tschüss.

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1: Ich bin Lea Matschullat. Die Fußballnationalmannschaft ist ein letztes Mal in ihrem WM-Quartier in Winston-Salem angekommen. Die DFB-Elf muss nach dem 16-Finale nach Hause fliegen. Im Spiel gegen Paraguay unterlag die Mannschaft mit 3:4 im Elfmeterschießen.
2: Es ist der Schock weit nach Mitternacht deutscher Zeit. Wieder fliegt Deutschland frühzeitig aus dem Turnier und das völlig verdient. Nach einer Horrorhalbzeit und dem 0:1 wird das deutsche Team in der zweiten Hälfte zwar besser und erzielt früh den Ausgleich durch Havertz, doch insgesamt kommt zu wenig. Das 2:1 durch Tah nimmt der Schiedsrichter zurück, höchst umstritten. Und auch im Elfmeterschießen versagen die Nerven. 3 Fehlschüsse, wir fahren verdient nach Hause, sagt Kapitän Joshua Kimmich. Thomas Bremser, Boston.
1: Auch die Niederlande sind nach einem 2:3 im Elfmeterschießen gegen Marokko raus. Fürs Achtelfinale qualifiziert haben sich Kanada und Brasilien. Nach dem gewaltsamen Tod von 6 Menschen in Stade in Niedersachsen sind noch nicht alle Toten identifiziert. Weitere Verletzte gäbe es entgegen ersten Angaben nicht, sagte eine Polizeisprecherin. Ein 45-Jähriger soll gestern 4 Frauen und 2 Männer erschossen haben. Er wurde festgenommen. Die Ermittler vermuten einen Sorgerechtsstreit als Auslöser der Tat. Die Schüsse fielen in einer Mutter-Kind-Wohngruppe. Heute ist die letzte Gelegenheit, den Tankrabatt auszunutzen. Er endet um Mitternacht. 2 Monate hatte die Bundesregierung die Steuern auf Benzin und Diesel heruntergesetzt. Allgemein wird erwartet, dass die Preise an den Tankstellen wieder deutlich ansteigen.
3: An den allermeisten Tankstellen dürfte noch der steuervergünstigte Sprit in den Zapfsäulen stecken. Das heißt, die Preise dürften eigentlich nicht so rasch steigen und aufgrund des entspannteren Ölmarktes auch ohne Tankrabatt fairerweise unter 2 Euro bleiben. Das hält der ADAC nach den Erfahrungen aus dem ersten Tankrabatt aber für eher unwahrscheinlich. Laut IFO-Institut haben die Mineralölkonzerne bei Super und E10 die Steuersenkung von 16 bis 17 Cent pro Liter nahezu vollständig an die Verbraucher weitergegeben. Anders sieht es bei Diesel aus. Da lag der Effekt nur bei 12 Cent pro Liter. Tanja Wagner, Nachrichtenredaktion.
1: Deutschland und die Niederlande übernehmen heute gemeinsam mehr Verantwortung für die Abschreckung und Verteidigung an der Ostflanke der NATO. Das deutsch-niederländische Korps stellt nun die Führung über die Landesstreitkräfte der NATO in Estland und Lettland.
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1: Zum Wetter. Die aktuelle Vorhersage des Deutschen Wetterdienstes. Es bleibt wechselhaft, im Norden und Osten nur vereinzelt Schauer und Gewitter, im Süden und Westen bis zur Mitte dagegen ungemütlich. Lokal starke Gewitter mit Unwetterpotenzial. Im äußersten Norden werden es maximal 25 Grad, im Westen und Südwesten bis 28 Grad. Morgen ähnlich, Unwettergefahr dann vor allem im Osten und Südosten. Sonst nur ab und an Schauer. Die Temperatur steigt auf 20 bis 30 Grad, am Oberrhein bis auf 32 Grad.
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1: Zum Wetter, die aktuelle Vorhersage des Deutschen Wetterdienstes. Es bleibt wechselhaft, im Norden und Osten nur vereinzelt Schauer und Gewitter, im Süden und Westen bis zur Mitte dagegen ungemütlich. Lokal starke Gewitter mit Unwetterpotenzial. Im äußersten Norden werden es maximal 25 Grad, im Westen und Südwesten bis 28 Grad. Morgen ähnlich, Unwettergefahr dann vor allem im Osten und Südosten. Sonst nur ab und an Schauer. Die Temperatur steigt auf 20 bis 30 Grad, am Oberrhein bis auf 32 Grad.
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1: Ich bin Lea Matschullat. Die Fußballnationalmannschaft ist ein letztes Mal in ihrem WM-Quartier in Winston-Salem angekommen. Die DFB-Elf muss nach dem 16-Finale nach Hause fliegen. Im Spiel gegen Paraguay unterlag die Mannschaft mit 3:4 im Elfmeterschießen.
2: Es ist der Schock weit nach Mitternacht deutscher Zeit. Wieder fliegt Deutschland frühzeitig aus dem Turnier und das völlig verdient. Nach einer Horror-Halbzeit und dem 0:1 wird das deutsche Team in der zweiten Hälfte zwar besser und erzielt früh den Ausgleich durch Havertz, doch insgesamt kommt zu wenig. Das 2:1 durch Tah nimmt der Schiedsrichter zurück, höchst umstritten. Und auch im Elfmeterschießen versagen die Nerven. 3 Fehlschüsse, wir fahren verdient nach Hause, sagt Kapitän Joshua Kimmich. Thomas Bremser, Boston.
1: Auch die Niederlande sind nach einem 2:3 im Elfmeterschießen gegen Marokko raus. Fürs Achtelfinale qualifiziert haben sich Kanada und Brasilien. Nach dem gewaltsamen Tod von 6 Menschen in Stade in Niedersachsen sind noch nicht alle Toten identifiziert. Weitere Verletzte gäbe es entgegen ersten Angaben nicht, sagte eine Polizeisprecherin. Ein 45-Jähriger soll gestern 4 Frauen und 2 Männer erschossen haben. Er wurde festgenommen. Die Ermittler vermuten einen Sorgerechtsstreit als Auslöser der Tat. Die Schüsse fielen in einer Mutter-Kind-Wohngruppe. Heute ist die letzte Gelegenheit, den Tankrabatt auszunutzen. Er endet um Mitternacht. 2 Monate hatte die Bundesregierung die Steuern auf Benzin und Diesel heruntergesetzt. Allgemein wird erwartet, dass die Preise an den Tankstellen wieder deutlich ansteigen.
3: An den allermeisten Tankstellen dürfte noch der steuervergünstigte Sprit in den Zapfsäulen stecken. Das heißt, die Preise dürften eigentlich nicht so rasch steigen und aufgrund des entspannteren Ölmarktes auch ohne Tankrabatt fairerweise unter 2 Euro bleiben. Das hält der ADAC nach den Erfahrungen aus dem ersten Tankrabatt aber für eher unwahrscheinlich. Laut IFO-Institut haben die Mineralölkonzerne bei Super und E10 die Steuersenkung von 16 bis 17 Cent pro Liter nahezu vollständig an die Verbraucher weitergegeben. Anders sieht es bei Diesel aus. Da lag der Effekt nur bei 12 Cent pro Liter. Tanja Wagner, Nachrichtenredaktion.
1: Deutschland und die Niederlande übernehmen heute gemeinsam mehr Verantwortung für die Abschreckung und Verteidigung an der Ostflanke der NATO. Das deutsch-niederländische Korps stellt nun die Führung über die Landesstreitkräfte der NATO in Estland und Lettland.
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1: Zum Wetter. Die aktuelle Vorhersage des Deutschen Wetterdienstes. Der Dienstag verläuft weitgehend erst einmal heiter und sonnig. Im Laufe des Tages ziehen Quellwolken auf. Örtlich sind auch kräftige Gewitter möglich. Ganz im Westen und Nordwesten und von Oberfranken bis zur Lausitz zeigen sich die Wolken schon früher. Und gebietsweise dort auch früher Regen als im Rest des Landes. Die Temperaturen bewegen sich heute zwischen meist 25 bis 30 Grad. Morgen dann teils heftiger Regen und auch Unwettergefahr von den Alpen bis in den Nordosten. Sonst heiter bis wolkig und ruhigeres Wetter.
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1: Zum Wetter, die aktuelle Vorhersage des Deutschen Wetterdienstes. Der Dienstag verläuft weitgehend erst einmal heiter und sonnig. Im Laufe des Tages ziehen Quellwolken auf. Örtlich sind auch kräftige Gewitter möglich. Ganz im Westen und Nordwesten und von Oberfranken bis zur Lausitz zeigen sich die Wolken schon früher. Und gebietsweise dort auch früher Regen als im Rest des Landes. Die Temperaturen bewegen sich heute zwischen meist 25 bis 30 Grad. Morgen dann teils heftiger Regen und auch Unwettergefahr von den Alpen bis in den Nordosten. Sonst heiter bis wolkig und ruhigeres Wetter.
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1: Ich bin Lea Matschulat. Der Verfassungsschutz sieht bundesweit mehr Menschen mit extremistischen Einstellungen, vor allem im rechten Spektrum. Das geht aus dem aktuellen Verfassungsschutzbericht hervor. Demnach rechnete der Inlandsgeheimdienst im vergangenen Jahr 58.700 Menschen dem rechten Spektrum zu, knapp 8.500 mehr als ein Jahr vorher.
2: Das große Plus im rechtsextremen Spektrum liegt auch am Mitgliederzuwachs der AfD, die der Verfassungsschutz als Verdachtsfall beobachtet. Im Herbst hatte die Partei von 70.000 Mitgliedern gesprochen. Der Geheimdienst schätzt, 28.000 davon sind Rechtsextremisten. Auch bei den Linksextremisten hat der Verfassungsschutz gut 4.000 Leute mehr auf dem Schirm. Dort zählen etwa die mutmaßlichen Täter bei den Anschlägen auf die Stromversorgung dazu. Der Geheimdienst sieht einen Zusammenhang und geht davon aus, dass auch ein in der linken Szene wahrgenommener Rechtsruck der Gesellschaft für Zulauf bei Extremisten sorgt. Ursula Winkler, Nachrichtenredaktion.
1: Die Zahl der Arbeitslosen in Deutschland ist im Juni im Vergleich zum Mai leicht gesunken, um 15.000 auf knapp 3 Millionen. Die Arbeitslosenquote sank im gleichen Zeitraum um 0,1 Punkte auf 6,2%. Julian Nagelsmann möchte auch nach dem bitteren WM-Aus im Elfmeterschießen gegen Paraguay Bundestrainer bleiben. Während Sportdirektor Rudi Völler ihm den Rücken stärkt, sagt Rekordnationalspieler Lothar Matthäus der Bild-Zeitung, er glaube, dass es nach dieser Weltmeisterschaft mit einem neuen Trainer weitergehen müsse.
3: Für Lothar Matthäus ist das Maß voll. Schon gegen Ecuador habe das DFB-Team Katastrophe gespielt, wie er es bei Bild formuliert. DFB-Sportdirektor Rudi Völler würde zwar mit Nagelsmann weitermachen, aber er schränkt bei Magenta ein. Er, Völler, entscheide das nicht alleine, sondern das DFB-Führungstrio mit ihm, Präsident Neuendorf und Geschäftsführer Rettig. Magenta-Experte Jürgen Klopp wollte sich auf Nachfrage nicht dazu äußern, ob er als Bundestrainer zur Verfügung stünde. Es sei nicht der Moment, so Klopp. Thomas Thonfeld, Nachrichtenredaktion.
1: Paraguay hat nach dem WM-Sieg über Deutschland einen Nationalfeiertag ausgerufen. Der Tag nach dem sensationellen Sieg über die deutsche Fußballnationalmannschaft sei arbeitsfrei, teilte die Regierung per Dekret mit. Die Auswahl aus Paraguay hatte die DFB-Elf im Elfmeterschießen 4:3 geschlagen und steht damit im Achtelfinale der Fußball-WM.
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1: Zum Wetter. Die aktuelle Vorhersage des Deutschen Wetterdienstes. Der Dienstag verläuft weitgehend erst einmal heiter und sonnig. Im Laufe des Tages ziehen Quellwolken auf. Örtlich sind auch kräftige Gewitter möglich. Ganz im Westen und Nordwesten und von Oberfranken bis zur Lausitz zeigen sich die Wolken schon früher. Und gebietsweise dort auch früher Regen als im Rest des Landes. Die Temperaturen bewegen sich heute zwischen meist 25 bis 30 Grad. Morgen dann teils heftiger Regen und auch Unwettergefahr von den Alpen bis in den Nordosten. Sonst heiter bis wolkig und ruhigeres Wetter.
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1: Heute bleibt es bis zum Abend überwiegend stark bewölkt. Zwischen der Region Leipzig und dem Vogtland ist noch etwas mehr Sonne möglich. Einige Regenschauer und einige Gewitter werden erwartet. Die Temperaturen liegen zwischen 23 und 27 Grad. Der Wind weht schwach bis mäßig aus nordöstlichen Richtungen.
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1: Ich bin Lea Matschulat. Der Verfassungsschutz sieht bundesweit mehr Menschen mit extremistischen Einstellungen, vor allem im rechten Spektrum. Das geht aus dem aktuellen Verfassungsschutzbericht hervor. Demnach rechnete der Inlandsgeheimdienst im vergangenen Jahr 58.700 Menschen dem rechten Spektrum zu, knapp 8.500 mehr als ein Jahr vorher.
2: Das große Plus im rechtsextremen Spektrum liegt auch am Mitgliederzuwachs der AfD, die der Verfassungsschutz als Verdachtsfall beobachtet. Im Herbst hatte die Partei von 70.000 Mitgliedern gesprochen. Der Geheimdienst schätzt, 28.000 davon sind Rechtsextremisten. Auch bei den Linksextremisten hat der Verfassungsschutz gut 4.000 Leute mehr auf dem Schirm. Dort zählen etwa die mutmaßlichen Täter bei den Anschlägen auf die Stromversorgung dazu. Der Geheimdienst sieht einen Zusammenhang und geht davon aus, dass auch ein in der linken Szene wahrgenommener Rechtsruck der Gesellschaft für Zulauf bei Extremisten sorgt. Ursula Winkler, Nachrichtenredaktion.
1: Die Zahl der Arbeitslosen in Deutschland ist im Juni im Vergleich zum Mai leicht gesunken, um 15.000 auf knapp 3 Millionen. Die Arbeitslosenquote sank im gleichen Zeitraum um 0,1 Punkte auf 6,2%. Julian Nagelsmann möchte auch nach dem bitteren WM-Aus im Elfmeterschießen gegen Paraguay Bundestrainer bleiben. Während Sportdirektor Rudi Völler ihm den Rücken stärkt, sagt Rekordnationalspieler Lothar Matthäus der Bild-Zeitung, er glaube, dass es nach dieser Weltmeisterschaft mit einem neuen Trainer weitergehen müsse.
3: Für Lothar Matthäus ist das Maß voll. Schon gegen Ecuador habe das DFB-Team Katastrophe gespielt, wie er es bei Bild formuliert. DFB-Sportdirektor Rudi Völler würde zwar mit Nagelsmann weitermachen, aber er schränkt bei Magenta ein. Er, Völler, entscheide das nicht alleine, sondern das DFB-Führungstrio mit ihm, Präsident Neuendorf und Geschäftsführer Rettig. Magenta-Experte Jürgen Klopp wollte sich auf Nachfrage nicht dazu äußern, ob er als Bundestrainer zur Verfügung stünde. Es sei nicht der Moment, so Klopp. Thomas Thonfeld, Nachrichtenredaktion.
1: Paraguay hat nach dem WM-Sieg über Deutschland einen Nationalfeiertag ausgerufen. Der Tag nach dem sensationellen Sieg über die deutsche Fußballnationalmannschaft sei arbeitsfrei, teilte die Regierung per Dekret mit. Die Auswahl aus Paraguay hatte die DFB-Elf im Elfmeterschießen 4:3 geschlagen und steht damit im Achtelfinale der Fußball-WM.
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1: Zum Wetter. Die aktuelle Vorhersage des Deutschen Wetterdienstes. Der Dienstag verläuft weitgehend erst einmal heiter und sonnig. Im Laufe des Tages ziehen Quellwolken auf. Örtlich sind auch kräftige Gewitter möglich. Ganz im Westen und Nordwesten und von Oberfranken bis zur Lausitz zeigen sich die Wolken schon früher. Und gebietsweise dort auch früher Regen als im Rest des Landes. Die Temperaturen bewegen sich heute zwischen meist 25 bis 30 Grad. Morgen dann teils heftiger Regen und auch Unwettergefahr von den Alpen bis in den Nordosten. Sonst heiter bis wolkig und ruhigeres Wetter.
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1: Zum Wetter, die aktuelle Vorhersage des Deutschen Wetterdienstes. Der Dienstag verläuft weitgehend erst einmal heiter und sonnig. Im Laufe des Tages ziehen Quellwolken auf. Örtlich sind auch kräftige Gewitter möglich. Ganz im Westen und Nordwesten und von Oberfranken bis zur Lausitz zeigen sich die Wolken schon früher. Und gebietsweise dort auch früher Regen als im Rest des Landes. Die Temperaturen bewegen sich heute zwischen meist 25 bis 30 Grad. Morgen dann teils heftiger Regen und auch Unwettergefahr von den Alpen bis in den Nordosten. Sonst heiter bis wolkig und ruhigeres Wetter.
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1: Ich bin Thomas Bleskin. Kurz vor dem Ende des Tankrabatts ziehen die Preise an den Tankstellen bereits an. Im bundesweiten Tagesdurchschnitt kostete Super E10 pro Liter gestern 1,86 Euro. Das waren laut ADAC 1,6 Cent mehr als am Sonntag. Diesel zog sogar um 1,9% auf 1,78 Euro an. Auch heute Morgen wiesen die Preise demnach weiter nach oben. Ab morgen fällt der Tankrabatt weg. Die Zahl der Arbeitslosen in Deutschland ist im Juni im Vergleich zum Mai leicht gesunken, um 15.000 auf knapp 2,94 Millionen. Das teilte die Bundesagentur für Arbeit in Nürnberg mit.
2: Bundesagenturchefin Nahles erklärte, die konjunkturellen Auswirkungen des Iran-Kriegs seien zu spüren. Aber wegen der Wirtschaftsflaute sei auch sonst kein Aufschwung am Arbeitsmarkt zu erwarten.
3: Die Dynamik am Arbeitsmarkt ist einfach sehr gering. Wenn man arbeitslos ist, hat man momentan historisch schlechte Chancen, wieder rauszukommen.
2: Auch wer eine Ausbildung sucht, sollte sich laut Nahles mehrere Optionen offen halten. Denn aktuell gibt es mehr Bewerber, aber weniger Ausbildungsplätze als im Vorjahr. Janina Singer, Wirtschaftsredaktion.
1: Es gibt immer mehr Extremisten in Deutschland, vor allem in der rechten Szene. Das geht aus dem jüngsten Verfassungsschutzbericht hervor. Aber auch der Linksextremismus und Spionageattacken bedrohen die öffentliche Sicherheit, sagt Bundesinnenminister Dobrindt.
4: Deutschland steht unter Druck. Von allen Seiten warnt Dobrindt. Sorgen bereitet den Behörden aber vor allem, dass Extremisten aus der rechten, aber auch der linken Szene immer jünger und gewaltbereiter werden. Da werde eine ganze Generation oft online radikalisiert, heißt es. Aber auch Spionage und Cyberattacken nehmen zu. Die größte Bedrohung komme da aus Russland, sagt Dobrindt. Und er will die Sicherheitsdienste weiter aufrüsten. Claudia Wächter, Nachrichtenredaktion.
1: Knapp eine Woche nach dem verheerenden Erdbeben in Venezuela werden immer noch Menschen lebend gefunden. Einsatzkräfte aus El Salvador hätten einen Mann unter den Trümmern eines Einkaufszentrums erreicht. Das schrieb El Salvadors Präsident Bukele auf der Plattform X. Rettungskräfte aus Ecuador berichteten von der Rettung eines 12-Jährigen. Die Zahl der Toten liegt derzeit bei gut 1.700. Tausende Menschen werden noch vermisst.
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1: Zum Wetter die aktuelle Vorhersage des Deutschen Wetterdienstes. Im Westen, Nordwesten und von Oberfranken bis in die Lausitz ziehen Schauer und Gewitter durch. Sonst oft sonnig, später können sich aber überall kräftige Gewitter entwickeln, örtlich auch mit Unwettergefahr. Die Temperaturen erreichen 20 bis 32 Grad. In der Nacht breiten sich Schauer und teils heftige Gewitter weiter aus. Morgen zieht das Unwetterrisiko nach Osten ab, danach lockert es vielerorts wieder auf.
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1: Zum Wetter die aktuelle Vorhersage des Deutschen Wetterdienstes. Im Westen, Nordwesten und von Oberfranken bis in die Lausitz ziehen Schauer und Gewitter durch. Sonst oft sonnig, später können sich aber überall kräftige Gewitter entwickeln, örtlich auch mit Unwettergefahr. Die Temperaturen erreichen 20 bis 32 Grad. In der Nacht breiten sich Schauer und teils heftige Gewitter weiter aus. Morgen zieht das Unwetterrisiko nach Osten ab, danach lockert es vielerorts wieder auf.
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1: Ich bin Thomas Bleskin. Der Verfassungsschutz sieht bundesweit mehr Menschen mit extremistischen Einstellungen, vor allem im rechten Spektrum. Das geht aus dem aktuellen Verfassungsschutzbericht hervor. Demnach rechnete der Inlandsgeheimdienst im vergangenen Jahr etwa 59.000 Menschen dem rechtsextremistischen Milieu zu, gut 8.000 mehr als im Jahr zuvor.
2: Das große Plus im rechtsextremen Spektrum liegt auch am Mitgliederzuwachs der AfD, die der Verfassungsschutz als Verdachtsfall beobachtet. Im Herbst hatte die Partei von 70.000 Mitgliedern gesprochen. Der Geheimdienst schätzt, 28.000 davon sind Rechtsextremisten. Auch bei den Linksextremisten hat der Verfassungsschutz gut 4.000 Leute mehr auf dem Schirm. Dort zählen etwa die mutmaßlichen Täter bei den Anschlägen auf die Stromversorgung dazu. Der Geheimdienst sieht einen Zusammenhang und geht davon aus, dass auch ein in der linken Szene wahrgenommener Rechtsruck der Gesellschaft für Zulauf bei Extremisten sorgt. Ursula Winkler, Berlin.
1: Kurz vor dem Ende des Tankrabatts ziehen die Preise an den Tankstellen bereits an. Im bundesweiten Tagesdurchschnitt kostete Super E10 pro Liter gestern 1,86 Euro. Das waren laut ADAC 1,6 Cent mehr als am Sonntag. Diesel zog sogar um 1,9 Cent auf 1,78 Euro an. Auch heute Morgen wiesen die Preise demnach weiter nach oben. Ab morgen fällt der Tankrabatt weg. Die Zahl der Arbeitslosen in Deutschland ist im Juni im Vergleich zum Mai leicht gesunken, um 15.000 auf knapp 2,94 Millionen. Das teilte die Bundesagentur für Arbeit in Nürnberg mit.
3: Bundesagenturchefin Nahles erklärte, die konjunkturellen Auswirkungen des Iran-Kriegs seien zu spüren. Aber wegen der Wirtschaftsflaute sei auch sonst kein Aufschwung am Arbeitsmarkt zu erwarten. Auch wer eine Ausbildung sucht, sollte sich laut Nahles mehrere Optionen offen halten. Denn aktuell gibt es mehr Bewerber, aber weniger Ausbildungsplätze als im Vorjahr. Janina Singer, Wirtschaftsredaktion.
1: Zum Sportfußball. Manuel Neuer hat nach dem WM-Aus der deutschen Nationalmannschaft sein endgültiges Karriereende als Nationaltorhüter bestätigt. Mit einem knappen Ja beantwortete er im Sportschau-Interview die Frage, ob das 16. Finale gegen Paraguay sein letztes Länderspiel gewesen sei. Bereits nach der EM 2024 hatte Neuer seinen Rücktritt aus der DFB-Auswahl erklärt. Bundestrainer Julian Nagelsmann hatte ihn jedoch für die WM zurückgeholt.
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1: Zum Wetter die aktuelle Vorhersage des Deutschen Wetterdienstes. Im Westen, Nordwesten und von Oberfranken bis in die Lausitz ziehen Schauer und Gewitter durch. Sonst oft sonnig, später können sich aber überall kräftige Gewitter entwickeln, örtlich auch mit Unwettergefahr. Die Temperaturen erreichen 20 bis 32 Grad. In der Nacht breiten sich Schauer und teils heftige Gewitter weiter aus. Morgen zieht das Unwetterrisiko nach Osten ab, danach lockert es vielerorts wieder auf.
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4: Heute bleibt es bis zum Abend überwiegend stark bewölkt. Zwischen der Region Leipzig und dem Vogtland ist noch etwas mehr Sonne möglich. Einige Regenschauer und einige Gewitter werden erwartet. Die Temperaturen liegen zwischen 23 und 27 Grad. Der Wind weht schwach bis mäßig aus nordöstlichen Richtungen.
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5: Wir starten mit einer Vorsichtsmeldung von der A13 in Richtung Berlin. Zwischen Ruhland und Schwarzheide, Achtung, da gibt es eine ungesicherte Unfallstelle auf dem Standstreifen. Die A17 in Richtung Dresden, zwischen dem Grenzübergang Breitenau-Schönwald und Bad Gottleuba, aktuell 2 Kilometer Stau, 10 Minuten dauert es der Länge. Und im Landkreis Altenburger Land, da ist die Straße zwischen Mumsdorf und Falkenhain wegen eines Waldbrandes gesperrt. In Leipzig ist der Straßenbahnbetrieb wegen der Hitzeschäden weitestgehend eingestellt, immer noch allerdings die Linie 1 zwischen Lausen und dem Wilhelm-Leuschner-Platz fährt aktuell wieder und es wird geblitzt. Und zwar auf der A4 in Richtung Görlitz am Dreieck Dresden-Nord, außerdem auf der B95 in Chemnitz in der Annaberger Straße Darmstadt einwärts, auf der S36 in der Ortsdurchfahrt Massanei in beiden Richtungen Vorsicht, in Meißen in der Zaschendorfer Straße in Richtung Neuss-Saunewitz und in Tierfeld stehen sie in Richtung Neuwürschnitz. Und falls ihr noch mehr habt, gerne her damit, ihr kennt das schon, auf unsere WhatsApp-Nummer, die 0341 3588 3095 oder ihr mailt an studio@secondradio.de. Vielen lieben Dank, euch eine entspannte Fahrt.
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5: Am letzten Tag des Monats Juni oder auch dem letzten Tag im ersten Halbjahr oder auch dem letzten Tag im zweiten Quartal, da kann man schon eine ganze Menge sagen zu diesem Tag, dem 30.06.2026. Wahrscheinlich auch für euch wieder ein ganz besonderer Tag. Ich grüße euch, freue mich, dass ihr dabei seid und verbringe mit euch die nächsten 3 Stunden hier bei Sachsen Live, dem Second Radio Nachmittag.

Sweet Dreams, Made of This, Julius Mix aus den 80ern. Eine schöne Nummer, damit sind wir mittendrin in diesem Sachsen Live Second Video Nachmittag und starten mit dem Tag. Oder ja, dem Tag des Tages. Also, was ist heute für ein Tag? Ganz besonderer Tag. Es ist ja jeden Tag ein ganz besonderer Tag, habe ich ja gerade gesagt. Und für jeden ist das ein bisschen anders definiert. Jeder hat so seine Vorlieben. Aber international gefeiert wird heute zum Beispiel der Tag des Meteors. Und der Tag ist eine Erinnerung an das Tunguska-Ereignis. Das gab es im Jahr 1908. Und damals, da wurden durch eine große Explosion in Sibirien jede Menge Bäume entwurzelt. Als wahrscheinlichste Ursache dafür gilt der Absturz eines Kometen. Stellt euch mal vor, der Himmel, der reißt auf und eine Naturgewalt bricht los, die den gesamten Planeten total erzittern lässt. Ja, und genau das ist heute vor 118 Jahren am 30. Juni 1908 passiert in Sibirien, das legendäre Tunguska-Ereignis. Da ist ein Asteroid mit 20 Kilometern pro Sekunde in die Atmosphäre reingerast, explodiert und in wenigen Kilometern hat es den zerrissen. Und die Sprengkraft, das waren unvorstellbare 15 Megatonnen TNT. Also ist ungefähr 1000-mal stärker als die Hiroshima-Atombombe. Die Druckwelle, die war so gewaltig, dass sie die Erde zweimal komplett umrundet hat. Und Seismographen weltweit, sogar am fernen London, die haben Alarm geschlagen, als die Erde mit einer Stärke von 5,0 auf der Richterskala gebebt hat. In der Taiga, da hat die Explosion ein apokalyptisches Bild hinterlassen. 80 Millionen Bäume wurden auf einer Fläche, die so groß ist wie das Saarland, flachgewalzt. Völlig weg, und zwar in einem bizarren 70 Kilometer breiten Schmetterlingsmuster. Und direkt im Zentrum, da standen die Bäume skurrilerweise noch total aufrecht, allerdings völlig entastet wie nackte Telegrafenmasten, weil die Welle genau von oben gekommen ist und die eben nach keiner Seite weggedrückt hat, sondern nur von oben nach unten. Ja, und das Objekt, das in der Luft pulverisiert wurde, das gab, da gab es auch keinen Krater, weil es hat nicht auf die Erde eingeschlafen, sondern es ist in der Luft schon pulverisiert worden. Aber der kosmische Staub, der entstanden ist und in die Stratosphäre gelangt ist, der führte dazu, dass die Menschen in Europa tagelang mitten in der Nacht im Freien eine Zeitung lesen konnten, weil so hell war es da noch. Erst viel später fanden dann Forscher im Boden mikroskopische Kügelchen mit Iridium und Nickel. Das war dann der endgültige Beweis für den interplanetaren Besucher. Tja, Tunguska, heute vor 118 Jahren, zeigt uns, wie verletzlich unsere Erde in diesem riesengroßen Kosmos ist. Ein faszinierendes Rätsel ist das, dass die Wissenschaft bis heute in Atem hält, so richtig geklärt ist es bis heute noch nicht. Aber wir feiern deswegen heute oder begehen heute diesen Tag des Meteors, die Erinnerung an das Tunguska-Ereignis aus dem Jahre 1908.

Rocking all over the world, status quo und gerockt wird da immer irgendwie irgendwas. Und das ist auch richtig und gut so, denn ohne Rockmusik wären wir, glaube ich, gar nicht so lustige und agile Menschen. Also sag ich zumindest. Ich bin so ein großer Rockmusik-Fan und kann auch andere Musikarten, Musikstile ganz gut leiden. Und auch einen, der aus meiner Heimatstadt, aus Karl-Marx-Stadt kommt, das immer ganz laut sagt oder besser singt oder noch besser rappt, Felix Kummer. Den meine ich genau, Felix Kummer, bekannt als Sänger der Rockband Kraftklub aus Chemnitz. Er ist der Sohn von Ina und Jan Kummer aus Karl-Marx-Stadt eben oder Chemnitz. Die haben von 1986 bis 1993 bereits als Musiker von AG Geige eines der innovativsten Kapitel der Underground-Musikgeschichte mit Wurzeln in der DDR geschrieben. Die hatten also AG Geige eine wunderbare Band und dieser Felix Brummer oder Felix Kummer oder Bernd Bass oder Carsten Chemnitz, das sind so alles seine Synonyme, also dieser Felix Kummer, wie er richtig heißt, der ist also der Sohn der beiden. Ja, nachdem der im Sommer

2022 sein überaus erfolgreiches Projekt Kummer mit dem Abschiedskonzerten in der Berliner Wuhlheide ganz offiziell beendet hatte. Da konzentriert er sich jetzt wieder komplett auf seine Band Kraftklub. Die sind sozusagen auf großer Sommer-Open-Air-Tour und das Album, das war ja ein schönes, wie ich sagen will, und es war sogar 2019 das einzige Solowerk von ihm. Die dreiteilige Dokumentation bei Kummer, die seinen Abschied als Solokünstler beleuchtet, die könnt ihr übrigens in der ARD Media abrufen. Und dieser Felix Kummer hat also mit diesem Soloalbum auch große Fußstapfen hinterlassen. Heute feiert er seinen 37. Geburtstag und steht wieder voll und ganz mit seiner Hausband Kraftklub auf der Bühne, ist wie gesagt auf Sommertournee, hat am letzten Wochenende seine Stadionpremiere erlebt und zwar im ausverkauften Dresdner Rudolf-Harbig-Stadion vor rund 30.000 Fans. Es ist der Wahnsinn. Läuft also richtig bei ihm, bei Felix Kummer. Und ich bin gespannt, was er sich in Zukunft noch so ausdenkt, weil kreativ ist er auf jeden Fall mindestens genauso wie seine beiden Schwestern, die auch Musikerinnen sind und die Band Blond betreiben, mit noch einem Dritten im Bunde. Ja, und auch die Kollegen von Kraftklub sind auch nicht so unkreativ, sondern ganz schön ausgefuchst, wenn es darum geht, auch die Band zu vermarkten. Immer für eine Überraschung gut, das sind die Band Kraftklub und Felix Kummer. Und der hat heute den 37. Geburtstag. Wir sagen alles Gute.

Schöner Song hier bei uns bei Second Radio. Wir gucken mal in die Bergstadt Freiberg. Da geht es um Spaß und Bildung und um ein aktuelles Computerspiel, was ein bisschen verändert worden ist und als Freiberger Version quasi online gegangen ist. Spaß und Bildung, nämlich genau das, soll die Freiberger Minecraft-Version erreichen. Das hat Anja Solf-Hofbauer erzählt. Die ist maßgeblich an der Umsetzung des Computerspiels beteiligt gewesen. Und wie in der Originalversion, also Minecraft, geht es darum, Rohstoffe zu finden und etwas daraus zu bauen. Themen wie Rohstoffgewinnung, Kreislaufwirtschaft oder Bergbau sind in dem rund anderthalbstündigen Online-Spiel verpackt. Und es war uns ein Anliegen, Jugendlichen aufzuzeigen, was Bergbau überhaupt ist, wo der herkommt, aber auch, was er heute und auch in Zukunft kann. Das sagt Frau Solf-Hofbauer. Die Jugendlichen, die können am besten online erreicht werden. Und Minecraft, das sei eines der meistgespielten Online-Spiele weltweit. Das ist nun mal so. Tja, die Idee zur Freiberger Minecraft-Version, die kam schon vor anderthalb Jahren auf. Richtig getüftelt und gebastelt wurde dann aber erst im letzten halben Jahr. Und Softwareentwickler und Forscher der TU Bergakademie Freiberg, die haben dafür echt Hand in Hand gearbeitet. In Countdown Freiberg, so heißt das Spiel, können die Spieler an drei Orten ihre Aufgabe, auch Quests genannt, lösen. In der Terra Mineralia geht's zur Sache, in Schloss Freudenstein, über und unter Tage im Besucherbergwerk Reiche Zeche und auf der Spülhalde Mühlbach. Die liegt in Wirklichkeit nur ein paar Kilometer von Freiberg entfernt. Ich glaube, dass eine Reihe von Leuten erstmal schauen wird, ob es Freiberg überhaupt gibt. So sagt die Projektleiterin, das kann ich mir vorstellen. Das Spiel wird ja auch international oder kann international gespielt werden. Und da weiß nicht jeder, was mit der Stadt Freiberg anzufangen, zumindest nicht auf Anhieb. Aber auch für junge Menschen aus der Region ist es spannend zu erfahren, was in der eigenen Stadt Freiberg im eigenen Bundesland Sachsen passiert. Juliane Gemlich ist da sehr, sehr optimistisch und sagt, vielleicht führt es auch dazu, dass Leute mal hier nach Freiberg kommen. Wünschenswert wäre es ja, die neue Freiberger Minecraft-Version ist jetzt online.

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1: Mein Name ist Thorsten Weikert. Straßenbahnbetrieb in Leipzig läuft schrittweise wieder an. Rund um Grünampel sorgt in Dresden für mehr Verkehrssicherheit. Sachsen will den Unterrichtsausfall eindämmen. Die Meldungen im Einzelnen. Nach dem Zwangsstopp am Wochenende haben die Leipziger Straßenbahnen ihren Betrieb teilweise wieder aufgenommen. Nach Angaben der Leipziger Verkehrsbetriebe pendelt die Linie 1 vom Leipziger Westen in die Innenstadt, und zwar auf ihrer normalen Strecke von der Endhaltestelle Lausen bis zur Marschner Straße. Von dort führt eine geänderte Route über das neue Rathaus bis zum Wendepunkt am Leuschnerplatz. Auf diese Weise sollen schrittweise direkte Verbindungen zwischen den Außenbereichen und der Innenstadt geschaffen werden. Dort gäbe es Anschlüsse an die Buslinien. Ein Schienenersatzverkehr für ausgefallene Straßenbahnen sei nicht geplant. Unterdessen kommen die Reinigungsarbeiten und Prüfvorgänge der Verkehrsbetriebe gut voran, damit weitere Abschnitte freigegeben werden können. Der Innenstadtring soll erst später folgen. Bei den hohen Temperaturen war am Wochenende die Fugenmasse für Asphalt und Beton geschmolzen, in Weichen und Schienen gelaufen und verklumpt. Sachsens erste Rundum-Grünampel ist heute in der Dresdner Neustadt in Betrieb gegangen. An der sogenannten schiefen Ecke waren an der Ampelanlage das Steuergerät erneuert und ein Signalgeber ergänzt worden. Außerdem wurden die Straßenmarkierungen angepasst. Außerdem wurden die Straßenmarkierungen angepasst. Nun haben alle Fußgängerinnen und Fußgänger

0: Wenn sich die Ampelschaltung bewährt, soll sie später auf andere Kreuzungen übertragen werden. Sachsen will den Unterrichtsausfall eindämmen. Laut Kultusminister Konrad Clemens soll dazu die Lehramtsprüfungsordnung geändert werden. Lehramtsstudierende sollen künftig das ganze Jahr über Praktika an Schulen leisten können. Lehrkräfte, die nur ein Fach unterrichten, sollen demnächst eine höhere Gehaltsstufe erreichen können, die bisher Lehrkräften mit mehreren Fächern vorbehalten war. Mit einer höheren Eingruppierung können sich auch Lehrkräfte rechnen, die als Seiteneinsteigende zum Beispiel Mathematik unterrichten und zusätzlich Physikstunden geben. Außerdem will der Freistaat mehr Sonderpädagoginnen und Sonderpädagogen ausbilden. Referendarinnen und Referendare sollen künftig 14 statt nur 12 Stunden pro Woche im Unterricht eingesetzt werden. Die Neuregelungen sollen bereits ab dem kommenden Schuljahr gelten. Momentan fällt etwa jede 11. Unterrichtsstunde in Sachsen aus. Soweit die Meldungen.
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2: Ja, nicht so prickelnd. Am Abend oder bis zum Abend überwiegen die Wolken. Gebietsweise regnet es da auch. Die Abendtemperaturen liegen dann zwischen 22 und 25 Grad. Immerhin im oberen Erzgebirge sind es ungefähr 18 Grad. Und in der Nacht ziehen die Schauer dann ab. Gebietsweise gibt es dann dichten Nebel. Tiefstwerte gehen runter bis auf 16 Grad. Und morgen am Mittwoch überwiegen die Wolken wieder. Zeitweise kann es regnen. Dabei treten mitunter auch wirklich kräftige Gewitter auf. Es kann Starkregen geben. Und im Laufe des Nachmittags wird es dann morgen wieder ein bisschen besser. Die Wolkenlücken werden größer. Es gibt ein bisschen mehr Wind. Maximal 19 bis 23 Grad werden morgen erreicht. Und Donnerstag und Freitag, da wird es dann deutlich ruhiger. Es gibt mehr Sonne mit nur wenigen Schauern. Aber der Donnerstag bringt zwar sommerliche Temperaturen, aber am Freitag wird es wieder ein bisschen kühler. Naja.
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2: Willkommen auf den Straßen bei uns und seine Gebiete. Und da geht's los mit einer Vorsichtsmeldung von der A4 Frankfurt Richtung Dresden zwischen Wilsdorf und dem Dreieck Dresden-West. Da gibt's eine ungesicherte Unfallstelle auf der rechten Fahrbahn und auf der mittleren Fahrbahn. Und da liegen Fahrzeugteile auf der Fahrbahn. Also bitte Vorsicht auf der A4 Frankfurt Richtung Dresden zwischen Wilsdorf und dem Dreieck Dresden-West. Vorsicht bitte auch auf der A13 in Richtung Berlin zwischen Ruhland und Schwarzheide. Da gibt's eine ungesicherte Unfallstelle auf dem Standstreifen und die A17 Richtung Dresden zwischen dem Grenzübergang Breitenau-Schönwald und Bad Gottleuber ergibt es immer noch 2 Kilometer Stau. 10 Minuten müsst ihr da mehr einplanen. Die B173 Hof in Richtung Zwickau zwischen Plauen und der A72 Abfahrt Plauen-Ost. Da steht ein defektes Fahrzeug. Da wird der Verkehr ordentlich behindert und zwar in Richtung Autobahnauffahrt Ost. Die rechte Spur ist da betroffen. Da gibt es eine Reifenpanne von einem Traktor. Die B174 Richtung Chemnitz in Höhe Heinzebank. Auch da gibt es Behinderungen, dadurch einen defekten LKW. Und im Landkreis Altenburger Land, da ist die Straße zwischen Mumsdorf und Falkenhain wegen eines Waldbrandes gesperrt. Geblitzt wird momentan auf der A4 Richtung Görlitz am Dreieck Dresden-Nord. Auf der B95 in Chemnitz, das ist die Annaberger Straße, da stadteinwärts. Auf der S36 in der Ortsdurchfahrt Massanei in beiden Richtungen Vorsicht. Und im Tierfeld stehen sie in Richtung Neuwürschnitz. Und falls ihr noch mehr Blitze habt, bekannte Nummer ist die 0341 3588 3095. WhatsApp-Nummer, könnt ihr eine Nachricht drauf sprechen oder eben auch tippen. Oder ihr schreibt eine Mail an studio@secondradio.de. Ich sage schon mal vielen Dank, sag's gerne weiter, wünsche euch eine entspannte Fahrt in diesen Dienstagnachmittag.

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1: 6:07 nach 3:30 haben wir schon 15:37 Uhr. Ja, wir starten in die zweite halbe Stunde an diesem heutigen Nachmittag und wie gewohnt gibt's da natürlich eine Geschichte, die an einem 30. Juni passiert ist. Also unsere History. Vorher noch ein bisschen Musik und die ist auch einigermaßen historisch, kommt nämlich von den Pet Shop Boys, heißt West End Ghost und wir haben den Original Bobby Orlando Single Mix rausgesucht. Schön, dass ihr dabei seid.

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1: Heute am 30.06.2026, vor vielen Jahren, ist zum Beispiel Folgendes passiert. Am 30. Juni 1990, da versammeln sich sage und schreibe 10.000 DDR-Bürgerinnen und Bürger auf dem Berliner Alexanderplatz. Die wollen nämlich als allererster ihre DDR-Mark in D-Mark umtauschen und warten auf die Öffnung der Filiale der Deutschen Bank. Denn am 1. Juli, also morgen quasi, vor vielen, vielen Jahren, da tritt die Währungsunion in Kraft. Die Filiale der Deutschen Bank am Alex, die nutzt das Datum dann auch zu Werbezwecken, weil sie als einzige in der DDR schon um Mitternacht öffnet und nicht wie die anderen Banken erst am nächsten Morgen. Aber die Mitarbeiter der Filiale hatten nicht mit so einem großen Ansturm gerechnet, werden anfangs von nur wenigen Volkspolizisten unterstützt und die Filiale öffnet tatsächlich Punkt 0 Uhr um Mitternacht. Vor ihr hat sich da mittlerweile schon eine 600 Meter lange Schlange gebildet. Als erster DDR-Bürger tauscht der 41-jährige Kohlefahrer Joram Korsali sein Geld um. Der hatte sich schon um 17 Uhr mit der Thermosflasche und einem Pass vor dem Eingang zur Bank postiert und hat gewartet, dass es endlich Mitternacht wird. Und um Mitternacht wurde ihm, nach Vorlage seines Auszahlungsscheins, im Blitzlichtgewitter der Fotografen 3.000 D-Mark ausgezahlt, die er für sich und seine Frau abgehoben hatte, wie er sagt. Die Bank, die schenkt ihm einen Präsentkorb mit Westprodukten und ein Sparbuch im Wert von 100 D-Mark. Ja, und damit war es vorbei mit der Mark der DDR. Nach der Währungsunion, da wurden in der ehemaligen DDR insgesamt 100 Milliarden Ostmark eingesammelt. Die Scheine, die wanderten erst in den Tresor der ehemaligen Reichsbank in Berlin und dann, wie zuvor das Altgeld der DDR, in zwei Sandsteinstollen bei Halberstadt. Unter einer Kiesschicht sollten sie dort dank der großen Feuchtigkeit im Stollen ziemlich schnell verrotten. Aber das war ein Trugschluss. 1999 fanden Jugendliche einen unverbauten Zugang zu diesem Stollen und entwendeten eine ganze Menge.
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1: Ich bin Thomas Bleskin. Der Verfassungsschutz sieht bundesweit mehr Menschen mit extremistischen Einstellungen, vor allem im rechten Spektrum. Das geht aus dem aktuellen Verfassungsschutzbericht hervor. Demnach rechnete der Inlandsgeheimdienst im vergangenen Jahr etwa 59.000 Menschen dem rechtsextremistischen Milieu zu, gut 8.000 mehr als im Jahr zuvor.
2: Das große Plus im rechtsextremen Spektrum liegt auch am Mitgliederzuwachs der AfD, die der Verfassungsschutz als Verdachtsfall beobachtet. Im Herbst hatte die Partei von 70.000 Mitgliedern gesprochen. Der Geheimdienst schätzt, 28.000 davon sind Rechtsextremisten. Auch bei den Linksextremisten hat der Verfassungsschutz gut 4.000 Leute mehr auf dem Schirm. Dort zählen etwa die mutmaßlichen Täter bei den Anschlägen auf die Stromversorgung dazu. Der Geheimdienst sieht einen Zusammenhang und geht davon aus, dass auch ein in der linken Szene wahrgenommener Rechtsruck der Gesellschaft für Zulauf bei Extremisten sorgt. Ursula Winkler, Berlin.
1: Kurz vor dem Ende des Tankrabatts ziehen die Preise an den Tankstellen bereits an. Im bundesweiten Tagesdurchschnitt kostete Super E10 pro Liter gestern 1,86 Euro. Das waren laut ADAC 1,6 Cent mehr als am Sonntag. Diesel zog sogar um 1,9 Cent auf 1,78 Euro an. Auch heute Morgen wiesen die Preise demnach weiter nach oben. Ab morgen fällt der Tankrabatt weg. Die Zahl der Arbeitslosen in Deutschland ist im Juni im Vergleich zum Mai leicht gesunken, um 15.000 auf knapp 2,94 Millionen. Das teilte die Bundesagentur für Arbeit in Nürnberg mit.
3: Bundesagenturchefin Nahles erklärte, die konjunkturellen Auswirkungen des Iran-Kriegs seien zu spüren. Aber wegen der Wirtschaftsflaute sei auch sonst kein Aufschwung am Arbeitsmarkt zu erwarten. Auch wer eine Ausbildung sucht, sollte sich laut Nahles mehrere Optionen offen halten. Denn aktuell gibt es mehr Bewerber, aber weniger Ausbildungsplätze als im Vorjahr. Janina Singer, Wirtschaftsredaktion.
1: Zum Sportfußball. Manuel Neuer hat nach dem WM-Aus der deutschen Nationalmannschaft sein endgültiges Karriereende als Nationaltorhüter bestätigt. Mit einem knappen Ja beantwortete er im Sportschau-Interview die Frage, ob das 16. Finale gegen Paraguay sein letztes Länderspiel gewesen sei. Bereits nach der EM 2024 hatte Neuer seinen Rücktritt aus der DFB-Auswahl erklärt. Bundestrainer Julian Nagelsmann hatte ihn jedoch für die WM zurückgeholt.
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1: Zum Wetter die aktuelle Vorhersage des Deutschen Wetterdienstes. Im Westen, Nordwesten und von Oberfranken bis in die Lausitz ziehen Schauer und Gewitter durch. Sonst oft sonnig, später können sich aber überall kräftige Gewitter entwickeln, örtlich auch mit Unwettergefahr. Die Temperaturen erreichen 20 bis 32 Grad. In der Nacht breiten sich Schauer und teils heftige Gewitter weiter aus. Morgen zieht das Unwetterrisiko nach Osten ab, danach lockert es vielerorts wieder auf.
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4: Heute bleibt es bis zum Abend überwiegend stark bewölkt. Zwischen der Region Leipzig und dem Vogtland ist noch etwas mehr Sonne möglich. Einige Regenschauer und einige Gewitter werden erwartet. Die Temperaturen liegen zwischen 23 und 27 Grad. Der Wind weht schwach bis mäßig aus nordöstlichen Richtungen.
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5: Los geht's mit der A4 in Richtung Görlitz. Zwischen Bautzen-Ost und Weißenberg gibt es aktuell 3 Kilometer Stau wegen Reparaturarbeiten. Da dauert es im Moment 15 Minuten länger. Die A4 Frankfurt Richtung Dresden zwischen Wilsdruf und dem Dreieck Dresden-West. Auch da Behinderungen nach einem Unfall. Und die A13 in Richtung Berlin zwischen Ruhland und Schwarzheide. Bitte Vorsicht, da befindet sich eine ungesicherte Unfallstelle auf dem Standstreifen. Die A17 Richtung Dresden zwischen Grenzübergang Breitenau-Schönwald und Bad Gottleuba. Dort sind immer noch 2 Kilometer. Wieder Stau angesagt. 10 Minuten dauert es da immer noch länger. Und auf der B173 in Richtung Zwickau zwischen dem Ortsausgang Plauen und der A72 Anschlussstelle Plauen-Ost. Da steht ein defekter Traktor. Bitte auch da vorsichtig, da gibt es Behinderungen. Noch eine Meldung von der B174 in Richtung Chemnitz. In Höhe Heinzebank steht ein defekter LKW. Auch da Behinderungen. Und im Landkreis Altenburger Land, da ist die Straße zwischen Mumsdorf und Falkenhain wegen eines Waldbrandes immer noch gesperrt. Letzte Meldung kommt aus dem Landkreis Sächsische Schweiz-Osterzgebirge in der Ortsdurchfahrt Bratschwitz. Da steht ein defekter Bus. Bitte auch da Vorsicht. geblitzt wird. Im Moment auf der B95 in Chemnitz, in der Annaberger Straße, stadteinwärts auf der S36, das ist die Ortsdurchfahrt Massanei, da stehen sie in beiden Richtungen, und in Tierfeld in Richtung Neuwürschnitz. Und falls ihr noch mehr Blitze habt oder eben Verkehrsbehinderungen, könnt ihr mir gerne einen Tipp geben. Und zwar wie immer auf unsere WhatsApp-Nummer, die 0341 35 88 30 95 oder per Mail an studio@secondradio.de. Ich sage schon mal Dankeschön für eure Tipps und wünsche euch eine entspannte Blitze und natürlich auch unfallfreie Fahrt in diesen Nachmittag.
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1: 4:05 haben wir es jetzt nur und 5 Minuten. Und falls ihr euch gerade gefragt habt, warum die History so abrupt geendet ist, da hatten wir gerade einen kleinen technischen Defekt. Wir wiederholen das natürlich in dieser halben Stunde. Jetzt geht's erstmal weiter mit Free und All Right Now. Schöner Klassiker aus den 70ern.

0: Tja, so ein richtig alter Klassiker, All Right Now, aus dem Ende der 70er Jahre. Tja, und jetzt ist das Wetter so ein bisschen rum und wir haben eigentlich gar keinen richtigen Sommer mehr. Wobei der ja gerade eben erst angefangen hat am 21.06. Könnte also nochmal richtig heiß werden, das ist auch schon vorhergesagt. Aber manche sagen auch, nö, wir fahren in diesem Jahr gar nicht mehr so weit weg in die Sonne. Ist hier ja auch schön warm und deswegen bleiben wir lieber auf Balkonien. Und tatsächlich ist Balkonien in diesem Jahr eines der beliebtesten Urlaubsziele bei uns Deutschen. Ja, vielen ist auch das Verreisen einfach mal zu teuer. Die meisten finden aber auch, warum denn in die Ferne schweifen, wenn das Gute liegt so nah. Tja, wie wir uns auch zu Hause eine ganz entspannte Urlaubszeit gestalten können, das will ich jetzt mal besprechen mit Frau Nistara Brigitte Rothfischer. Die kennt sich da aus und weiß, wie wir uns am besten auch ein bisschen selber vielleicht motivieren, zu Hause den Urlaub schön zu finden. Weil manche sagen ja, es muss unbedingt irgendwo die See sein oder eben auch die Berge. Ansonsten bin ich ja nicht im Urlaub. Geht aber trotzdem, Frau Rothfischer, warum fällt es uns denn so oft schwer, im eigenen Umfeld wirklich abzuschalten und Urlaubsgefühle aufkommen zu lassen?
1: Weil unser Gehirn Orte mit bestimmten Aufgaben und Gewohnheiten verbindet. Zu Hause sehen wir nicht nur das Sofa oder den Garten, sondern gleichzeitig halt auch den Wäschekorb, unbeantwortete Nachrichten oder Dinge, die wir immer noch nicht erledigt haben. Und die vertraute Umgebung aktiviert automatisch unseren Alltagsmodus. Mhm. Außerdem fehlt auch der äußere Ortswechsel. Bei einer Reise entsteht eine klare Grenze zwischen Alltag und Urlaub. Bleiben wir zu Hause, müssen wir diese Grenze selbst herstellen. Und das gelingt nicht, wenn wir den normalen Alltag einfach nur langsamer weiterführen.
0: Tja, das leuchtet irgendwie ein. Aber Frage ist, was können wir denn tun, um dann auch zu Hause gedanklich tatsächlich mal in den sogenannten Urlaubsmodus zu wechseln?
1: Hier hilft ein bewusstes Übergangsritual. Man kann beispielsweise den letzten Arbeitstag mit einem Spaziergang beenden, den Schreibtisch aufräumen, sich notieren, welche Aufgaben nach dem Urlaub wieder aufgenommen werden. Dadurch muss das Gehirn die offenen Themen nicht ständig im Hintergrund festhalten. Und anschließend darf sich dann auch zu Hause etwas sichtbar verändern. Das kann ein schön gedeckter Frühstückstisch sein, ein anderer Platz für die Mahlzeiten, eine Liege im Garten oder auch ein bewusst geplanter Ausflug. Entscheidend ist, dass die Urlaubstage nicht genauso aussehen wie ein gewöhnliches Wochenende.
0: Tja, das fällt manchen Menschen schwer. Manche haben ja auch das Gefühl, dass sie wirklich ständig erreichbar sein müssen. Wie wichtig ist es denn im Urlaub, auf Balkonien oder eben Terrassen ganz bewusst digitale Auszeiten einzuplanen?
1: Das ist total wichtig, denn wer ständig E-Mails liest oder durch soziale Medien scrollt, bleibt innerlich ja, irgendwie in Bereitschaft. Der Körper, der sitzt dann vielleicht auf der Terrasse, aber der Kopf ist im Büro oder im Leben anderer Menschen drin. Das Smartphone muss deshalb aber nicht gleich im ganzen Urlaub ausgeschaltet bleiben. Das sind klare Zeitfenster wirklich realistischer, so dass man zum Beispiel morgens erst nach dem Frühstück online geht oder die Nachrichten nur ein bis zweimal am Tag checkt. Mhm. Wichtig ist, die berufliche Erreichbarkeit zu begrenzen. Und das ganz klar, denn wer jede Nachricht beantwortet, der sendet auch an sein eigenes Nervensystem das Signal, dass er wirklich im Bereitschaftsdienst und auf dem Absprung ist.
0: Ja, nun leuchtet mir das völlig ein, theoretisch, aber praktisch hat er mancher so seine Schwierigkeit. Damit gibt es denn eigentlich einfache Übungen oder Rituale, die jeder, also ich auch zu Hause anwenden kann, damit dann mehr Ruhe und Gelassenheit in den Tag einzieht?
1: Eine einfache Übung ist die bewusste Ankunft im Moment. Dafür stellt man dann beide Füße auf den Boden, atmet ein paar Mal ruhig ein und etwas länger aus und nimmt anschließend nacheinander 5 Dinge wahr, die man sieht, 4 Dinge, die man hört und 3 Körperempfindungen. Und das lenkt die Aufmerksamkeit zurück in die Gegenwart. Helfen tun auch kleine Morgen- oder Abendrituale. So kann der Tag mit 10 Minuten Ruhe beginnen, bevor irgendein Gerät eingeschaltet oder die Zeitung aufgeschlagen wird. Und am Abend kann man sich fragen, was war am Tag besonders schön? Wofür bin ich dankbar?
0: Tja, und ich wette, da findet man jeden Abend etwas, was besonders schön war und für das man dankbar ist. Aber es gibt auch Menschen, die empfinden das fast als eine Enttäuschung, nicht verreisen zu können. Wie gelingt es denen denn, den Fokus so weg vom Verzicht, also ich muss jetzt auf was verzichten, hin zu den, ach, ist er eigentlich schön, ist er eine Chance, zu Hause Urlaub zu haben, den dahin zu lenken, also den Gedanken?
1: Also erstmal sollte die Enttäuschung nicht schön geredet werden. Mhm. Wer sich auf eine Reise gefreut hat, der darf es bedauern, dass sie nicht stattfindet. Und dann kann man den Blick auch darauf richten, was zu Hause möglich wird. Also man hat keine Anreise, kein Kofferpacken, keine Anpassung an fremde Abläufe, sondern man kann halt den eigenen Rhythmus wiederentdecken. Man kann lange schlafen, spontan entscheiden, was passiert. Und es hilft auch, sich zu überlegen, welches Gefühl man von der Reise sich erhofft hat. War es Freiheit, Abenteuer, Ruhe, Genuss, Abstand? Und sobald dieses eigentliche Bedürfnis klarer ist, kann man darüber nachdenken, wie man dieses Gefühl auch zu Hause bekommt.
0: Ja, das klingt richtig gut und ich finde, so ein Urlaub zu Hause, der kann auch wirklich richtig, richtig schön sein und manchmal sogar viel schöner als ein gebuchter Urlaub, weil da geht da ab und zu auch nicht alles richtig so zu, wie man sich das vorgestellt hat. Also zu Hause Urlaub machen auf Balkonien oder Terrassien hat auch richtig was, an wie wir uns das ein bisschen näher bringen und was wir so ein bisschen in unseren Tag einplanen oder besser nicht einplanen sollen, das sagte uns jetzt Nistara Brigitte Rothfischer. Ich sage vielen Dank für die Tipps für einen Urlaub zu Hause. Dankeschön.

Ihr habt es gerade mitgekriegt, nach Yippie-Aye war es den Menschen in der Gorischheide in den letzten Tagen überhaupt nicht, denn es hat wieder mal gebrannt in der Gorischheide. Und die Bekämpfung dieses Waldbrandes in der Gorischheide hat mehr als, Achtung, 500.000 Euro gekostet. Mehr als 500.000 Euro, diese Schätzung hat der Bürgermeister von Zeithain, Mirko Pollmer, jetzt abgegeben. In die Summe, da fließt auch die Miete für ein gepanzertes Löschfahrzeug ein, das eingesetzt werden musste, weil es einfach zu heiß geworden war und dort ganz normale Retter überhaupt nicht hätten löschen können. Außerdem gab es ja auch die Verdienstausfälle der Einsatzkräfte von Feuerwehren, von technischem Hilfswerk und den Rettungsdiensten. Auch das ist in diesen 500.000 Euro Kosten zur Bekämpfung des Waldbrandes in der Gorischheide mit eingeflossen. Tja, und nach dem Brand, da hofft jetzt die Gemeinde Zeithain auf eine zumindest anteilige Erstattung der Einsatzkosten. Bürgermeister Polner hat dem MDR Sachsen gesagt, dass Land und Staatsbetrieb Sachsenforst jetzt als Eigentümer der Gorischheide für die Kosten aufkommen müssten, weil so eine kleine Gemeinde wie Zeithain, die kann eben solche Kosten nicht jedes Jahr stemmen. Wir erinnern uns, auch im letzten Jahr hat es in der Gorischheide schon richtig, richtig tolle gebrannt. Ja, insgesamt waren seit Samstag 450 Feuerwehrkameraden und Helfer des technischen Hilfswerks im Einsatz und die löschten auf einem 40 Hektar großen Einsatzgebiet. Das ist so eine große Fläche. Der Wahnsinn. Dort waren rund 16 Hektar Fläche vorwiegend mit Sträuchern und Gräsern bewachsen. Einfach mal verbrannt. Und am heutigen Dienstag soll die Fläche wieder an die Eigentümer im Sachsenforst übergeben werden. Bin mal gespannt, wie das sich regelt mit diesen Kosten und sehe völlig ein, dass eine kleine Gemeinde so große Kosten innerhalb von einem Jahr zweimal gleich nicht übernehmen kann. Vielleicht gibt es eine Lösung. Ich drücke mal ganz sehr die Daumen der Gemeinde Zeithain.

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2: Mein Name ist Thorsten Weikert. Straßenbahnbetrieb in Leipzig läuft schrittweise wieder an. Rund um Grünampel sorgt in Dresden für mehr Verkehrssicherheit. Sachsen will den Unterrichtsausfall eindämmen. Die Meldungen im Einzelnen. Nach dem Zwangsstopp am Wochenende haben die Leipziger Straßenbahnen ihren Betrieb teilweise wieder aufgenommen. Nach Angaben der Leipziger Verkehrsbetriebe pendelt die Linie 1 vom Leipziger Westen in die Innenstadt und zwar auf ihrer normalen Strecke von der Endhaltestelle Lausen bis zur Marschner Straße. Von dort führt eine geänderte Route über das neue Rathaus bis zum Wendepunkt am Leuchnerplatz. Auf diese Weise sollen schrittweise direkte Verbindungen zwischen den Außenbereichen und der Innenstadt geschaffen werden. Dort gäbe es Anschlüsse an die Buslinien. Ein Schienenersatzverkehr für ausgefallene Straßenbahnen sei nicht geplant. Unterdessen kommen die Reinigungsarbeiten und Prüfvorgänge der Verkehrsbetriebe gut voran, damit weitere Abschnitte freigegeben werden können. Der Innenstadtring soll erst später folgen. Bei den hohen Temperaturen war am Wochenende die Fugenmasse für Asphalt und Beton geschmolzen, in Weichen und Schienen gelaufen und verklumpt. Sachsens erste Rundum-Grünampel ist heute in der Dresdner Neustadt in Betrieb gegangen. An der sogenannten schiefen Ecke waren an der Ampelanlage das Steuergerät erneuert und ein Signalgeber ergänzt worden. Außerdem wurden die Straßenmarkierungen angepasst. Nun haben alle Fußgängerinnen und Fußgänger gleichzeitig grün an der Kreuzung Luisenstraße, Görlitzer Straße, Rotenburger Straße. Die Menschen können die Kreuzung in alle Richtungen überqueren, auch diagonal. Weil alle Autos und Fahrräder warten müssen, werden Zusammenstöße mit abbiegenden Fahrzeugen verhindert. Wer zu Fuß unterwegs ist und über Eck laufen will, braucht außerdem nicht mehr auf zwei Ampeln zu achten. Insgesamt hat die Stadt rund 75.000 Euro in die Rundum-Grün-Kreuzung investiert. Wenn sich die Ampelschaltung bewährt, soll sie später auf andere Kreuzungen übertragen werden. Sachsen will den Unterrichtsausfall eindämmen. Laut Kultusminister Konrad Clemens soll dazu die Lehramtsprüfungsordnung geändert werden. Lehramtsstudierende sollen künftig das ganze Jahr über Praktika an Schulen leisten können. Lehrkräfte, die nur ein Fach unterrichten, sollen demnächst eine höhere Gehaltsstufe erreichen können, die bisher Lehrkräften mit mehreren Fächern vorbehalten war. Mit einer höheren Eingruppierung können sich auch Lehrern vorbehalten war. Mit einer höheren Eingruppierung können sich auch Lehrkräfte rechnen.

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1: Tja, ist nicht mehr so richtig Sommer, aber wird wieder. Erstmal gibt es bis zum Abend in der Region Leipzig ein paar Auflockerungen. Ansonsten aber überwiegen eindeutig die Wolken. Gebietsweise regnet es auch. Abendtemperaturen liegen so zwischen 22 und 25 Grad. Im oberen Erzgebirge natürlich ein bisschen kühler. 18 Grad können da erwartet werden. In der Nacht dann, da ziehen die Schauer ab. Gebietsweise kommt dann dichter Nebel und die Tiefstwerte liegen in der Nacht zwischen 19 und 16 Grad. Und morgen am Mittwoch, da gibt es wieder mehr Wolken als Sonne. Zeitweise regnet es auch. Mitunter gibt es auch kräftige Gewitter. Es kann auch Starkregen geben. Und im Laufe des Nachmittags, da werden dann die Wolkenlücken wieder ein bisschen größer. Die Sonne kommt ein bisschen raus und bei auflebendem Wind werden morgen maximal 23 Grad erreicht. Am Donnerstag und am Freitag, da wird es deutlich ruhiger. Es gibt wieder mehr Sonne und nur wenige Schauer. Der Donnerstag bringt sommerliche Temperaturen mit, aber am Freitag, pünktlich zum Wochenendstart, wird es wieder ein bisschen kühler. Naja.
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1: Viele Grüße auf die Straßen. Zuerst auf die A4 in Richtung Frankfurt zwischen dem Rastplatz am Steinberg Nord und der Abfahrt Siebenlehn. Da staut es sich zunehmend. Also da wächst eine schöne Schlange. Bitte, wenn ihr da unterwegs seid, vielleicht vorher runterfahren. A4 Richtung Frankfurt zwischen Rastplatz am Steinberg Nord und der Abfahrt Siebenlehn. Da wächst gerade ein Stau. Die A4 Richtung Görlitz zwischen Bautzen Ost und Weißenberg. Auch da gibt es einen Stau. Der ist schon 3 Kilometer lang geworden. Da laufen Reparaturarbeiten. Dort sind es mittlerweile 20 Minuten, die ihr länger mitbringen müsst. Und die A4 Frankfurt Richtung Dresden zwischen Wilsdruf und dem Dreieck Dresden-West. Auch da gibt es Behinderungen nach einem Unfall. Vorsicht auf der A13 in Richtung Berlin zwischen Ruhland und Schwarzheide. Da gibt es eine ungesicherte Unfallstelle auf dem Standstreifen. Bitte fahrt da vorsichtig. Und die A17 in Richtung Dresden zwischen dem Grenzübergang Breitenau-Schönwald und Bad Gottleuber. Auch da 2 Kilometer Stau. Im Landkreis Altenburger Land, da ist die Straße zwischen Mumsdorf und Falkenhain wegen eines Waldbrandes immer noch dicht. Und im Landkreis Sächsische Schweiz-Osterzgebirge in der Ortsdurchfahrt Bratschwitz, da steht immer noch ein defekter Bus. Geblitzt wird auf der B95 in Chemnitz, das ist die Annaberger Straße, dort stehen sie stadteinwärts, auf der S192 am Ortsausgang Krumbach in Richtung Tharandt und in Tierfeld immer noch in Richtung Neuwürschnitz. Und ihr könnt immer noch eure Blitzertipps weiterleiten an unsere WhatsApp-Nummer, die 0341 35 88 30 95 oder ihr schreibt eine Mail an studio@secondradio.de. Ich sag's dann auch weiter, sag erstmal Dankeschön, wünsche euch eine gute Fahrt.

Wir haben noch ein Geburtstagskind, das kommt dann in der nächsten Stunde. Erstmal gibt's ein schönes Datum, das wir quasi auch heute so ein bisschen feiern wollen, ganz klar. Und zwar heute vor 19 Jahren in Deutschland, da ist Barbra Streisand zum ersten Mal hier bei uns im Lande, hätte ich auch nicht gewusst. Aber tatsächlich am 30. Juni 2007 ist diese Ausnahmekünstlerin das erste Mal zu Gast in Deutschland und gibt vor knapp 18.000 Zuschauern ein Konzert in der Berliner Waldbühne. Tolle Kulisse. Tja, die Karten kosten bis zu 550 Euro und das schon vor fast 20 Jahren. Könnte man sich jetzt fast noch als Luxus hinstellen, aber vor fast 20 Jahren war das wirklich eine Unsumme. Aber Barbra Streisand war es offensichtlich wert. In dem Zusammenhang wurde auch immer wieder behauptet, dass Barbra Streisand Auftritte in Deutschland vor diesem 30.06.2007 mit dem Hinweis auf die Nazi-Vergangenheit abgelehnt habe. Allerdings zur Promotion ihres Films Jentl, wir erinnern uns, da war Barbra Streisand bereits 1984 in Deutschland, nämlich zu einer Pressekonferenz in Hamburg. Außerdem ist sie am 24. März 1984 dann in der Show von Joachim Fuchsberger, die hieß damals auf Los geht's los, zu Gast gewesen, hat dort aber nicht gesungen. Deswegen wollen wir es jetzt mal ein bisschen nachholen. Heute, vor genau 19 Jahren, hat Barbra Streisand zum ersten Mal in Deutschland ein Konzert gegeben und wir hören jetzt mal rein, was damals so angesagt war. Einer ihrer großen Welthits hier bei uns bei Second Radio in der Sendung Sachsen Live, der Second Radio Nachmittag, Woman in Love.

Riesenstimme, Barbra Streisand, Woman in Love. Und der Song war schon in den 80ern so richtig eine Schmusenummer. Kann mich erinnern, auf meiner kleinen DJ-Tour durch Tschechien habe ich den damals gespielt. Durch die damalige Tschechoslowakei, so war das ja damals noch. So, jetzt gucken wir mal auch zu ganz alten Sachen, zu alten Führerscheinen nämlich. Und gehen mal in die Stadtverwaltung Chemnitz. Die empfiehlt nämlich für den Umtausch von älteren Führerscheinen in eine befristete EU-Kartenführerschein-Geschichte mal schon frühzeitig einen Termin zu buchen und auch zu nutzen, denn es könnten längere Wartezeiten wieder anstehen und die kann man doch auch mal vermeiden, wenn man am besten schneller ist. Der nächste Umtausch findet nämlich spätestens statt für die Führerscheine, die im Zeitraum vom 1. Januar 2002 bis zum 31.12.2004 ausgestellt worden sind. Könnt ihr mal nachgucken auf eurem Führerschein, also vom 01.01.2002 bis 31.12.2004, wenn die da ausgestellt worden sind, dann müssen eure Führerscheine spätestens bis zum 19. Januar umgetauscht sein gegen einen EU-Kartenführerschein. Tja, und erfahrungsgemäß, sagt die Stadt Chemnitz, steigt die Zahl der Terminanfragen dann kurz vor der jeweiligen Umtauschfrist. Ist ja nur noch ein halbes Jahr, so reichlich. Die steigt ja total an, diese Terminanfragen. Und das führt dann regelmäßig auch zu einer starken Auslastung und Überlastung der verfügbaren Termine in den Fahrerlaubnisbehörden. Heißt riesenlange Wartezeiten. Ihr könnt also jetzt schon über das Terminportal der Stadt Chemnitz, das da heißt chemnitz.de/Terminvereinbarungen oder telefonisch über die Behördenrufnummer 115 Termine vereinbaren. Und ihr werdet gebeten, diese die Möglichkeit vorrangig zu nutzen, weil Vorsprachen oder vorherige Termine, die sind zwar grundsätzlich möglich, aber da kann es wieder hohe Nachfrage mit langen Wartezeiten geben. Und deswegen einfach jetzt schon mal für den Umtausch des Führerscheins mal einwählen bei chemnitz.de/Terminvereinbarung oder die Behördennummer 115 wählen und dann einfach mal einen Termin ausmachen. Wenn ihr betroffen seid, Führerscheine, die vom 1. Januar 2002 bis zum 31.12.2004 ausgestellt worden sind, müssen spätestens Mitte Januar umgetauscht werden gegen einen EU-Kartenführerschein. Wenn ihr dabei seid, einfach mal gucken, ob er in Chemnitz da einen Termin kriegt, vielleicht auch schon online.

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3: Ich bin Thomas Bleskin. Die Spritpreise ziehen bereits vor dem Ende des Tankrabatts spürbar an. Nach Angaben des ADAC kostete ein Liter Diesel am Mittag im bundesweiten Durchschnitt 3,5 Cent mehr als am Vortag. Super E10 verteuerte sich um 3,3 Cent. Der Automobilclub hält den Anstieg angesichts sinkender Ölpreise für nicht gerechtfertigt und vermutet, dass Mineralölkonzerne, die ab Mittwoch wieder höhere Energiesteuer schon jetzt einpreisen. Auch das Bundeskartellamt kündigte eine genaue Prüfung möglicher Preisaufschläge an. Der Verfassungsschutz sieht bundesweit mehr Menschen mit extremistischen Einstellungen, vor allem im rechten Spektrum. Das geht aus dem aktuellen Verfassungsschutzbericht hervor. Demnach rechnete der Inlandsgeheimdienst im vergangenen Jahr etwa 59.000 Menschen dem rechtsextremistischen Milieu zu, gut 8.000 mehr als im Jahr davor.
4: Das große Plus im rechtsextremen Spektrum liegt auch am Mitgliederzuwachs der AfD, die der Verfassungsschutz als Verdachtsfall beobachtet. Im Herbst hatte die Partei von 70.000 Mitgliedern gesprochen. Der Geheimdienst schätzt 28.000. Davon sind Rechtsextremisten. Auch bei den Linksextremisten hat der Verfassungsschutz gut 4.000 Leute mehr auf dem Schirm. Dort zählen etwa die mutmaßlichen Täter bei den Anschlägen auf die Stromversorgung dazu. Der Geheimdienst sieht einen Zusammenhang und geht davon aus, dass auch ein in der linken Szene wahrgenommener Rechtsruck der Gesellschaft für Zulauf bei Extremisten sorgt. Ursula Winkler, Berlin.
3: Zum Sportfußball. Manuel Neuer hat jetzt endgültig den Schlusspunkt gesetzt. Nach dem bitteren WM-Aus gegen Paraguay beendet der Nationaltorhüter seine Karriere im DFB-Trikot. Ob es nach dem frühen Aus auch für Bundestrainer Julian Nagelsmann weitergeht, ist dagegen noch offen.
5: Es sei extrem bitter, so aufzuhören, erklärt Neuer bei Magenta und zieht damit endgültig einen Schlussstrich unter seine Karriere in der Nationalmannschaft. Das wünschen sich immer mehr Experten auch von Julian Nagelsmann. Nicht nur Lothar Matthäus, auch Mats Hummels und vor allem Didi Hamann. Der Nagelsmann schon in der WM-Vorbereitung Fehler ankreidet. DFB-Sportdirektor Rudi Völler kündigte an, dass die DFB-Spitze in den nächsten ein, zwei Tagen beraten werde. Er selbst, so Völler, würde an Nagelsmann festhalten, aber er entscheide das nicht alleine. Thomas Thonfeld, Sportredaktion.
3: Die Fußballnationalmannschaft ist inzwischen ein letztes Mal in ihrem WM-Quartier in Winston-Salem angekommen. Die DFB-Elf muss nach dem 16. Finale nach Hause fliegen.
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3: Zum Wetter die aktuelle Vorhersage des Deutschen Wetterdienstes. Im Westen, Nordwesten und von Oberfranken bis in die Lausitz ziehen Schauer und Gewitter durch. Sonst oft sonnig, später können sich aber überall kräftige Gewitter entwickeln, örtlich auch mit Unwettergefahr. Die Temperaturen erreichen 20 bis 32 Grad. In der Nacht breiten sich Schauer und teils heftige Gewitter weiter aus. Morgen zieht das Unwetterrisiko nach Osten ab, danach lockert es vielerorts wieder auf.
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6: Heute bleibt es bis zum Abend überwiegend stark bewölkt. Zwischen der Region Leipzig und dem Vogtland ist noch etwas mehr Sonne möglich. Einige Regenschauer und einige Gewitter werden erwartet. Die Temperaturen liegen zwischen 23 und 27 Grad. Der Wind weht schwach bis mäßig aus nordöstlichen Richtungen.
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7: Viele Grüße auf die Straßen. Wir starten mit der A4 in Richtung Görlitz. Zwischen Bautzen-Ost und Weißenberg gibt es da aktuell 3 Kilometer Stau. Da laufen Reparaturarbeiten. Dort dauert es aktuell 20 Minuten länger. Vorsicht auch auf der A13 Richtung Berlin zwischen Ruhland und Schwarzheide. Da befindet sich eine ungesicherte Unfallstelle und zwar direkt auf dem Standstreifen. Bitte vorsichtig da. Und die A17 in Richtung Dresden zwischen dem Grenzübergang Breitenau-Schönwald und Bad Kottleuber. Da sind es immer noch 2 Kilometer Stau. Im Landkreis Altenburger Land ist die Straße zwischen Mumsdorf und Falkenhain auch immer noch wegen eines Waldbrandes gesperrt. Und geblitzt wird erstaunlich wenig, aber zwei habe ich. Auf der B95 steht eine in Chemnitz in der Annaberger Straße stadteinwärts und auf der S192 am Ortsausgang Krumbach in Richtung Tharandt. Und falls ihr noch mehr Blitzer habt, ja, meldet auch mehr Blitzer, wenn es denn sein muss. Immer her damit 0341 3588 3095, unsere WhatsApp-Nummer oder studio@secondradio.de, unsere E-Mail-Adresse. Vielen Dank für eure Tipps und euch eine entspannte Fahrt in diesen Nachmittag.
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1: Um 5 nach 5, 17 Uhr und 5 Minuten an diesem 30.06.2026, dem letzten Tag im Monat und im Halbjahr. Ja, bei uns gibt's gleich eine Antwort auf die Frage, ist denn Wein trinken wirklich gesund oder ist es eher nicht zu empfehlen? Da hat unsere Redaktion mal nachgeschaut. Das hören wir gleich. Vorher noch eine Musik von der Jay Giles Band. Und ja, und dann geht's ums alkoholische Getränk, den Wein, den roten oder auch den weißen.

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1: Hallo, hier ist René aus der Redaktion. Ist Wein trinken gesund? Dickes Fragezeichen. Genau mit dieser Thematik wollen wir uns jetzt mal beschäftigen. Bei einem Gläschen Wein abends im Garten oder auf dem Balkon den Feierabend ausklingen lassen, das ist doch ein tolles Gefühl. Ein Glas Wein am Tag ist schließlich auch gesund, heißt es. Doch was ist da wirklich dran? Ariane aus der Redaktion hat mal bei zwei Experten nachgefragt.
2: Schon seit Jahrzehnten wird die Wirkung von Wein untersucht. Professor Dr. Nikolai Worm, Ernährungswissenschaftler und Mitglied des Wissenschaftlichen Beirats der Deutschen Weinakademie, gibt einen aktuellen Überblick.
3: Wir wissen heute sehr genau, dass Menschen ab dem mittleren und dann vor allen Dingen auch im höheren Alter bei Weingenuss, insbesondere wenn es zum Essen konsumiert wird und wenn es über die Woche moderat verteilt wird, eher Gesundheitsvorteile als Gesundheitsnachteile hat.
2: Denn Wein ist nicht nur Alkohol, sondern besteht auch aus Inhaltsstoffen, die aus der Pflanze übergegangen sind und biologische günstige Wirkungen haben.
3: Man nennt diese Gruppe Polyphenole und unter anderem sind sie zum Beispiel entzündungshemmend oder Atherosklerosehemmend oder krebshemmend. Wirkungen sind bekannt, sodass man also potenzielle schädigende Wirkungen durch den Alkohol immer in Bezug setzen muss zu den potenziell schützenden Wirkungen. Und da ist der Wein eben nicht mit anderen alkoholischen Getränken vergleichbar.
2: Facharzt für Innere Medizin, Endokrinologie und Diabetologie, Professor Dr. Christian Rett, empfiehlt einen geringen bis moderaten Weinkonsum.
4: Das sind für Frauen 2 kleine Gläser und für Männer 3 kleine Gläser. Und alles, was darüber hinausgeht, das ist gesundheitsschädlich.
2: Ab dem 40. Lebensjahr, legt sich Professor Rett fest, ist ein moderater Weinkonsum dann sogar gesund.
4: Da überwiegen dann die Vorteile. Übersetzt in die Wissenschaftssprache sind es die gewonnenen, gesunden Lebensjahre.

0: Tja, wir haben gerade beim Wein nun mitgekriegt, dass Weintrinken also nicht unbedingt gesundheitsgefährdend sein muss, sondern wie mit vielen Dingen im Leben in bestimmten Mengen genossen, also in Maßen, hat das eine richtig gesundheitsfördernde Wirkung. Und vielleicht stimmt das ja auch mit dem Kaffee. Also Kaffee hat ja auch so eine richtig gute Wirkung. Ich brauche den jeden Morgen auf jeden Fall, damit ich überhaupt erstmal wach werde. Aber ansonsten hat Kaffee, glaube ich, auch eine Menge Pluspunkte zu verzeichnen. Und nicht nur das Getränk an sich, sondern auch der Ort, in dem man den Kaffee so richtig schön genießen kann. Ein Kaffee, nämlich also ein Kaffee als Restaurant, das ist eine richtig tolle Geschichte. Und im Herzen der Leipziger Altstadt gelegen, da gehört das Haus zum arabischen Kaffeebaum, zu den übrigens ältesten Kaffeehäusern in ganz Europa. Seit 1711 wird da hier in Sachsen das liebste Heißgetränk ausgeschenkt. Und vor genau einem Jahr, am 1. Juli 2025, hat es nach 6 Jahren der baulichen Sanierung wieder eröffnet, mit Museum, mit Kaffee und mit Restaurant. Und ja, da ist eines der attraktivsten und besucherstärksten Häuser der Stadtgeschichtlichen Museums Leipzig wieder ans Netz gegangen. Und der Direktor des Stadtgeschichtlichen Museums Leipzig, Dr. Anselm Hartinger, der hat heute bei Angie Pörsch in der Pressekonferenz mal über die letzten 12 Monate, um genau zu sein, Folgendes gesagt.
1: Das erste Jahr war sehr erfolgreich. Die Menschen haben diesen Ort wirklich wieder so angenommen, wie sie ihn früher schon geliebt haben. Wir haben neue Kontakte in die Stadtgesellschaft geknüpft. Über 50.000 Menschen sind alleine in das Museum gegangen, also über 4.000 pro Monat. Das ist wirklich eine super Quote. Und wir merken, die Leute schätzen einfach diese Verbindung von sozusagen Genuss im Café, ein bisschen augenzwinkernde und leichtfüßige Bildung im Museum und alles zusammen in einem Haus, das ganz, ganz viel Geschichte atmet.
0: Tja, und das hat wirklich ganz, ganz viel Geschichte geatmet und atmet die noch. In jedem Jahrhundert war der Kaffeebaum in Leipzig Anziehungspunkt für ganz berühmte Gäste, wie zum Beispiel für den Schriftsteller Johann Christoph Gottsched oder den Komponisten Robert Schumann. In DDR-Zeiten trafen sich hier die Mitglieder des 1978 gegründeten Künstlercafés und später verkehrten da auch Prominente wie Maximilian Schell, Mario Adorf, Bill Clinton war da und auch Kurt Masur. In den insgesamt 16 historischen Räumen des Museums, da wandeln die Gäste auf den Spuren des Kaffees und von strengen Kaffeehausordnungen des 18. Jahrhunderts bis hin zur Kaffeekrise der DDR, von den kolonialen Verflechtungen des Kaffeeanbaus bis zur globalen Handelsbeziehung. Heute, da gibt es Kaffeegeschichte und die ist total facettenreich und da zu erleben. Ja, die Ausstellung im einzigartigen barocken Baudenkmal, die lädt unter anderem auch dazu ein, August dem Starken, Johann Sebastian Bach und den berühmten Café Sachsen mit ihrem blimischen Kaffee, ebenso wie Melitta Benz Filtertüte oder der legendären Mokka FT zu begegnen. Wenn ihr also Kaffeefans seid oder vielleicht werden wollt, unbedingt mal hingehen in das Herz der Leipziger Altstadt, in das zum arabischen Kaffeebaum, in das Café zum arabischen Kaffeebaum. Da könnt ihr mal gucken, richtig große Geschichte. Seit 1711 gibt es da schon und da wird leckerer Kaffee ausgeschenkt. Versteht sich.

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1: Tja, falls ihr vor uns schon dran wart, dann habt ihr es ja mitbekommen. Wir hatten die History schon mal begonnen quasi, aber so zwischendrin war plötzlich alles weg. Internet weg, Rechner weg, große Pause. Deswegen jetzt nochmal eine kleine Wiederholung unserer History, einer Geschichte, die heute auf dem Tag vor einigen Jahren, wie viel waren es, 36 Jahren gestartet ist. Am 30. Juli 1990 nämlich, da versammeln sich damals 10.000 DDR-Bürgerinnen und Bürger, ergab es die DDR gerade noch, auf dem Berliner Alexanderplatz. Die wollen als erste ihre DDR-Mark in deutsche Mark, in D-Mark umtauschen und warten auf die Öffnung der Filiale der Deutschen Bank. Denn am nächsten Tag, also quasi morgen vor 36 Jahren, da tritt die Währungsunion in Kraft. Tja, und die Filiale der Deutschen Bank am Alex in Berlin, die nutzt das Datum zu Werbezwecken, weil sie als einzige in der DDR schon um Mitternacht öffnet, also um 0 Uhr und nicht wie die anderen Banken erst am nächsten Morgen um 8 oder um 9. Aber die Mitarbeiter der Filiale haben nicht mit so einem großen Ansturm gerechnet. Wir hatten anfangs von nur wenigen Volkspolizisten unterstützt und die Filiale öffnet tatsächlich 0 Uhr Mitternacht. Vor ihr hat sich mittlerweile eine 600 Meter lange Schlange gebildet. Als allererster DDR-Bürger tauscht der damals 41-jährige Kohlefahrer Joachim Korsani sein Geld um. Der hatte sich schon um 17 Uhr mit der Thermosflasche unten im Pass vor dem Eingang der Bank postiert, um auch erster zu sein. Und um Mitternacht wurden ihm nach Vorlage seines Auszahlungsscheins und dem Blitzlichtgewitter der Fotografen 3.000 D-Mark ausgezahlt. Der hatte für sich und seine Frau abgehoben. Die Bank, die schenkt ihm dann noch einen Präsentkorb mit Westprodukten und ein Sparbuch im Wert von 100 D-Mark. Ja, und damit war's das mit der Mark der DDR. Nach der Währungsunion wurden in dieser ehemaligen DDR insgesamt 100 Milliarden Ostmark eingesammelt. Die Scheine wanderten erst in den Tresor der ehemaligen Reichsbank in Berlin und dann, wie zuvor auch das Altgeld der DDR, in zwei Sandsteinstollen. Die gab es bei Halberstadt und unter einer Kiesschicht sollte dort das Geld dank der großen Feuchtigkeit im Stollen ganz, ganz schnell verrotten. Aber das war ein Trugschluss. 1999 fanden nämlich Jugendliche einen bis dahin unverbauten Zugang zum Stollen und entwendeten zahlreiche dieser Geldscheine. War richtig viel Kohle. Ja, und als die Sache bekannt wurde, entschloss sich die Kreditanstalt für Wiederaufbau, das war der Nachfolger der Staatsbank der DDR, das Geld dann doch noch zu vernichten und in insgesamt 298 Containern wurden die Scheine zur Verbrennung ins Kohlekraftwerk Buschhaus bei Hannover gebracht. Mann, oh Mann, oh Mann, das waren noch Zeiten.

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1: Mein Name ist Thorsten Weikert. Straßenbahnbetrieb in Leipzig läuft schrittweise wieder an. Rund um Grünampel sorgt in Dresden für mehr Verkehrssicherheit. Sachsen will den Unterrichtsausfall eindämmen. Die Meldungen im Einzelnen. Nach dem Zwangsstopp am Wochenende haben die Leipziger Straßenbahnen ihren Betrieb teilweise wieder aufgenommen. Nach Angaben der Leipziger Verkehrsbetriebe pendelt die Linie 1 vom Leipziger Westen in die Innenstadt und zwar auf ihrer normalen Strecke von der Endhaltestelle Lausen bis zur Marschner Straße. Von dort führt eine geänderte Route über das neue Rathaus bis zum Wendepunkt am Leuschnerplatz. Auf diese Weise sollen schrittweise direkte Verbindungen zwischen den Außenbereichen und der Innenstadt geschaffen werden. Dort gäbe es Anschlüsse an die Buslinien. Ein Schienenersatzverkehr für ausgefallene Straßenbahnen sei nicht geplant. Unterdessen kommen die Reinigungsarbeiten und Prüfvorgänge der Verkehrsbetriebe gut voran, damit weitere Abschnitte freigegeben werden können. Der Innenstadtring soll erst später folgen. Bei den hohen Temperaturen war am Wochenende die Fugenmasse für Asphalt und Beton geschmolzen, in Weichen und Schienen gelaufen und verklumpt. Sachsens erste Rundum-Grünampel ist heute in der Dresdner Neustadt in Betrieb gegangen. An der sogenannten schiefen Ecke waren an der Ampelanlage das Steuergerät erneuert und ein Signalgeber ergänzt worden. Außerdem wurden die Straßenmarkierungen angepasst. Nun haben alle Fußgängerinnen und Fußgänger gleichzeitig grün an der Kreuzung Luisenstraße, Görlitzer Straße, Rotenburger Straße. Die Menschen können die Kreuzung in alle Richtungen überqueren, auch diagonal. Weil alle Autos und Fahrräder warten müssen, werden Zusammenstöße mit abbiegenden Fahrzeugen verhindert. Wer zu Fuß unterwegs ist und über Eck laufen will, braucht außerdem nicht mehr auf zwei Ampeln zu achten. Insgesamt hat die Stadt rund 75.000 Euro in die Rundum-Grün-Kreuzung investiert. Wenn sich die Ampelschaltung bewährt, soll sie später auf andere Kreuzungen übertragen werden. Sachsen will den Unterrichtsausfall eindämmen. Laut Kultusminister Konrad Clemens soll dazu die Lehramtsprüfungsordnung geändert werden. Lehramtsstudierende sollen künftig das ganze Jahr über Praktika an Schulen leisten können. Lehrkräfte, die nur ein Fach unterrichten, sollen demnächst eine höhere Gehaltsstufe erreichen können, die bisher Lehrkräften mit mehreren Fächern vorbehalten war. Mit einer höheren Eingruppierung können sich auch Fächern vorbehalten war. Mit einer höheren Eingruppierung können sich auch Lehrkräfte rechnen,

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1: Also es ist gerade ein bisschen, nicht sonnig, aber schöner geworden. In der Nacht ziehen dann wieder anfänglich Schauer und Gewitter über die Neiße ab, die jetzt schon ein bisschen weniger geworden sind. Und dann liegen die Wolken mal mehr und mal weniger dicht beieinander. Gebietsweise bildet sich in der Nacht auch richtig dicht der Nebel. Aber gegen morgen kommt im Vogtland schon wieder neuer Regen auf. Tiefstwerte liegen in der Nacht zwischen 19 und 16 Grad. Und morgen, am Mittwoch, da überwiegen leider die Wolken. Zeitweise regnet es auch, kann auch mitunter kräftige Gewitter geben mit Starkregen und im Laufe des Nachmittags werden morgen am Mittwoch die Wolkenlücken dann wieder größer. Die Höchstwerte liegen morgen zwischen 19 und 23 Grad und am Donnerstag und Freitag, da wird es deutlich ruhiger. Es gibt mehr Sonne, es gibt nur wenige Schauer. Der Donnerstag bringt noch sommerliche Temperaturen mit, am Freitag wird es aber vorübergehend ein bisschen kühler. Das Wochenende dann, Samstag, Sonntag, es bringt leicht wechselhaftes, aber insgesamt nicht unfreundliches Wetter mit und dann steigen auch wieder die Höchsttemperaturen.
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1: Gute Meldungen von der Verkehrsfront, erstaunlich wenig los auf Sachsens Straßen. Wir starten mit der A13, Vorsicht, da in Richtung Berlin zwischen Ruhland und Schwarzheide, da gibt's immer noch die ungesicherte Unfallstelle auf dem Standstreifen. Die A17 Richtung Dresden zwischen dem Grenzübergang Breitenau-Schönwald und Bad Godleuber, da gibt's immer noch die 2 Kilometer Stau. Und im Landkreis Altenburger Land, da ist die Straße zwischen Murmsdorf und Falkenhain auch immer noch wegen eines Waldbrandes gesperrt. Also nichts Neues und 2 Blitze habe ich auch noch für euch. Den ersten, der steht auf der A4 Richtung Frankfurt zwischen dem Dresdner Flughafen und Dresden-Hellerau und der zweite auf der S-192 am Ortsausgang Krumbach und blitzt Richtung Tharandt. Und falls ihr noch mehr Blitzer habt, könnt ihr mich gerne noch melden auf unsere WhatsApp-Nummer 0341 35 88 3095 oder ihr mailt an studio@secondradio.de. Vielen lieben Dank für eure Tipps und euch eine entspannte Fahrt in diesen Dienstagnachmittag.
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1: 6 Minuten nach 6, 17.36 Uhr haben wir es. Und jetzt sind wir schon in der letzten halben Stunde dieses Sachsen Live Second Radio Nachmittags. Und da gibt es natürlich wieder, ja, Stammhörerinnen, Stammhörer wissen das natürlich, unsere guten Nachrichten vom Tage. Und noch eine Info von einer meiner absoluten Lieblingsbands aus den 70ern, von The Sweet. Vorher aber noch Musik von Mike Oldfield.

17 Uhr und beinahe 40 Minuten haben wir es. Und bevor die guten Nachrichten kommen, noch eine gute Nachricht, die guten Nachrichten vom Tage, noch eine gute Nachricht hier aus der Musikszene. Es geht um unser letztes Geburtstagskind in dieser Sendung und das ist Mr. Andy Scott. Ja genau, der Andy Scott, der Gitarrist der Rockband The Sweet, die gibt's ja immer noch und diesen Andy Scott gibt's auch noch. Ist der letzte, der die Band noch am Leben hält, also das musikalische Erbe. Er hat ja Bandkollegen gehabt wie Brian Connolly, Steve Priest und Mick Tucker, die sind mittlerweile alle gestorben, aber Mr. Andy Scott ist immer noch mit am Start, hat 2024 das letzte Album der Band Full Circle veröffentlicht und hat aber auch Krebserkrankung gemeldet, gesundheitliche Probleme, die haben ihn gezwungen zu Tourneepausen, zuletzt Ende 2024 und ja, weswegen seine aktuelle Version von The Sweet, die bestehen zurzeit aus Paul Manzi, aus Lee Small und Tom Curry und Adam Booth, die müssen da zeitweise auch mal eine Show ohne ihn absolvieren, das kriegen sie aber hin. Aber deswegen denkt der Musiker Andy Scott noch lange nicht an den endgültigen Ruhestand, bleibt weiterhin aktiv, hält wie gesagt die Band und das musikalische Erbe von The Sweet am Leben und führt die Truppen auch weiterhin durch Europa, plant Tourneen, auch wenn das letzte Album Full Circle als das eigentlich Finale, das letzte Studioalbum der Band angekündigt worden ist. Man weiß ja, manchmal ist es eben auch dann der Rücktritt vom Rücktritt und dann gibt's vielleicht doch noch ein finales Studioalbum. Ich wäre sehr begeistert, weil das letzte, also im Moment letzte Album aus dem Jahr 2024, Full Circle, also der volle Kreis, das war wirklich auch ein Volltreffer, finde ich. Und da kann gern noch ein zweites und nächstes Album dazukommen. Also erstmal heute alles Gute zum Geburtstag. Andy Scott, 77 Jahre alt wird er heute und wir hören natürlich mal rein in dieses letzte Album Full Circle. Da kommt der Song Changes von und mit Andy Scott, dem Geburtstagskind, heute zum 77.

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1: Tja, der Tag in Sachsen war ein schöner Tag und hatte auch einige Nachrichten in Durs, also in Petto. Und jetzt gibt es nochmal ein paar Nachrichten als Nachschlag. Unsere guten Nachrichten, die Good News vom 30.06.2026. Da geht es erstmal aufs Schiff. Die Weltgesundheitsorganisation hat den Hantavirus-Ausbruch auf dem Kreuzfahrtschiff Hontius nämlich mittlerweile für beendet erklärt, zumindest weitgehend. Neue Ansteckungen wurden zuletzt nicht mehr registriert. Die meisten Quarantäne und Beobachtungszeiten sind abgeschlossen, Gott sei Dank. Wenn sowas auf dem Schiff ausbricht und du bist mit drauf, das ist natürlich alles andere als schön. Ein Glück, dass es jetzt offensichtlich vorüber ist. In der Schweiz, da stehen den Sommer über 70 Spender mit kostenloser Sonnencreme an Badeseen, in Schwimmbädern und in den Bergen und bei Veranstaltungen. Die stehen da bereit, kostet nichts. Hintergrund ist, dass die Schweiz weltweit zu den Ländern mit den höchsten Hautkrebsarten zählt. Also da kann man sich auch mal einreiben mit sowas. Wo früher Braunkohle abgebaut wurde, da ist heute Europas größter künstlicher Seenverbund entstanden. Tja, 5 Seen in der Lausitz, die sind jetzt dauerhaft über schiffbare Kanäle miteinander verbunden. Das schafft neue Möglichkeiten für den Wassersport und für Ausflüge und soll den Tourismus in der Region weiter stärken. Ja, klingt gut. Moosfassaden könnten Städte in Zukunft spürbar kühler machen. Ein Start-up aus den Niederlanden hat einen speziellen Beton entwickelt, auf dem Moos wächst und zwar richtig gut. Die Pflanzen, die speichern Regenwasser und kühlen ihre Umgebung durch Verdunstung um bis zu 6 Grad ab, ohne zusätzlichen Energieverbrauch. Ja, das ist eine richtig gute Nachricht. Und letzte Nachricht, die kommt zum Thema Humor. Es gibt nämlich die erste Humorbank in NRW, Nordrhein-Westfalen. Also eine Bank, auf der man sitzt und Humor macht. Da ist Lachen ausdrücklich erwünscht. Wer im niederrheinischen Till-Moiland Platz nimmt, der soll einen Witz erzählen oder zumindest für gute Laune sorgen. Die Initiative will damit Menschen ins Gespräch bringen und vielleicht sogar für weitere Humorbänke inspirieren. Das finde ich klasse. Humor ist, wenn man trotzdem lacht und zweitens, Lachen ist total gesund. Unsere guten Nachrichten heute vom 30.06.2026.
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große Nummer von Maringold und Alphaville aus Deutschland in den 80ern. Big in Japan. Und das soll's von mir dann an diesem Dienstagnachmittag schon gewesen sein. Morgen begrüßt euch hier an gleicher Stelle auf der gleichen Welle 15 Uhr zum Second Radio Nachmittag Sachsen Live. Mein Kollege Erik Schiemann und wir hören uns dann am Donnerstag wieder. Und für heute, für diesen Dienstag, wünsche ich euch einen schönen Abend. Macht ein bisschen was draus, auch wenn das Wetter ein bisschen verpieselt ist. Das geht jetzt noch 2 Tage so und dann wird's wieder besser in Richtung Wochenende. Ist dann alles wieder gut. Ich sag für heute tschüss, schönen Abend noch, bis zum Donnerstag. Ciao, ciao, sagt der Uwe.

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1: Ich bin Thomas Bleskin. Die Inflation in Deutschland hat im Juni weiter nachgelassen. Nach vorläufigen Zahlen des Statistischen Bundesamts stiegen die Verbraucherpreise im Vergleich zum Vorjahr um 2,3% nach 2,6% im Mai.
2: Vor allem an der Zapfsäule hat sich die Lage entspannt. Viele Autofahrerinnen und Autofahrer konnten deshalb zumindest etwas durchatmen. Energie hat im Juni zwar immer noch mehr gekostet als vor einem Jahr, der Anstieg fiel aber deutlich geringer aus als zuletzt. Lebensmittel und Dienstleistungen wie Restaurantbesuche oder Reisen sind dagegen noch mal teurer geworden. Experten rechnen damit, dass die Inflation schon jetzt im Juli wieder anzieht, unter anderem, weil der Tankrabatt dann ausläuft. Zoe Tassovali, Redaktion.
1: Die Spritpreise haben bereits vor dem Ende des Tankrabatts spürbar angezogen. Nach Angaben des ADAC kostete ein Liter Diesel am Mittag im bundesweiten Durchschnitt 3,5 Cent mehr als am Vortag. Super E10 verteuerte sich um 3,3%. Der Automobilclub hält den Anstieg angesichts sinkender Ölpreise für nicht gerechtfertigt und vermutet, dass Mineralölkonzerne die ab morgen geltende höhere Energiesteuer schon jetzt einpreisen. Auch das Bundeskartellamt kündigte eine genaue Prüfung möglicher Preisaufschläge an. Und zum Sport. Fußball. Manuel Neuer hat jetzt endgültig den Schlusspunkt gesetzt. Nach dem bitteren WM-Aus gegen Paraguay beendet der Nationaltorhüter seine Karriere im DFB-Trikot. Ob es nach dem frühen Aus auch für Bundestrainer Julian Nagelsmann weitergeht, ist dagegen weiter offen.
3: Es sei extrem bitter, so aufzuhören, erklärt Neuer bei Magenta und zieht damit endgültig einen Schlussstrich unter seine Karriere in der Nationalmannschaft. Das wünschen sich immer mehr Experten auch von Julian Nagelsmann. Nicht nur Lothar Matthäus, auch Mats Hummels und vor allem Didi Hamann, der Nagelsmann schon in der WM-Vorbereitung Fehler ankreidet. DFB-Sportdirektor Rudi Völler kündigte an, dass die DFB-Spitze in den nächsten ein, zwei Tagen beraten werde. Er selbst, so Völler, würde an Nagelsmann festhalten, aber er entscheide das nicht alleine. Thomas Thonfeld, Sportredaktion.
1: Nach dem WM-Aus tritt die deutsche Fußballnationalmannschaft die Heimreise an. Die Spieler verlassen das Teamquartier in Winston-Salem nach einem letzten gemeinsamen Treffen individuell. Das DFB-Team war bei der Weltmeisterschaft im Elfmeterschießen gegen Paraguay ausgeschieden und hatte den Einzug ins Achtelfinale verpasst.
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1: Zum Wetter die aktuelle Vorhersage des Deutschen Wetterdienstes. Im Westen, Nordwesten und von Oberfranken bis in die Lausitz ziehen Schauer und Gewitter durch. Sonst oft sonnig, später können sich aber überall kräftige Gewitter entwickeln, örtlich auch mit Unwettergefahr. Die Temperaturen erreichen 20 bis 32 Grad. In der Nacht breiten sich Schauer und teils heftige Gewitter weiter aus. Morgen zieht das Unwetterrisiko nach Osten ab, danach lockert es vielerorts wieder auf.
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1: Zum Wetter die aktuelle Vorhersage des Deutschen Wetterdienstes. Im Westen, Nordwesten und von Oberfranken bis in die Lausitz ziehen Schauer und Gewitter durch. Sonst oft sonnig, später können sich aber überall kräftige Gewitter entwickeln, örtlich auch mit Unwettergefahr. Die Temperaturen erreichen 20 bis 32 Grad. In der Nacht breiten sich Schauer und teils heftige Gewitter weiter aus. Morgen zieht das Unwetterrisiko nach Osten ab, danach lockert es vielerorts wieder auf.
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1: Ich bin Thomas Bleskin. Die Inflation in Deutschland hat sich im Juni abgeschwächt. Nach vorläufigen Angaben des Statistischen Bundesamts stiegen die Verbraucherpreise im Vergleich zum Vorjahresmonat um 2,3%. Im Mai hatte die Teuerungsrate noch bei 2,6% gelegen. Ausschlaggebend waren demnach vor allem gesunkene Ölpreise und der Tankrabatt. Dagegen verteuerten sich Lebensmittel und Dienstleistungen. Die Spritpreise ziehen bereits vor dem Ende des Tankrabatts spürbar an. Nach Angaben des ADAC kostete ein Liter Diesel am Mittag im bundesweiten Durchschnitt 3,5 Cent mehr als am Vortag. E10 verteuerte sich um 3,3 Cent.
2: Gerechtfertigt sind diese Preiserhöhungen nicht, sagt der ADAC. Und dennoch an vielen Zapfsäulen, da stehen die Autofahrer Schlange. Viele wollen einfach nochmal voll tanken, denn der Countdown läuft. Und gut möglich, dass es ab morgen Mittag noch einmal einen Preissprung nach oben gibt. Zwar haben die Mineralölkonzerne den Tankrabatt in den vergangenen 2 Monaten nicht immer komplett weitergegeben, aber vielen Autofahrern hat er geholfen. Claudia Wächter, Nachrichtenredaktion.
1: Der oberste Gerichtshof der USA hat Präsident Trump im Streit um das Geburtsrecht eine Niederlage zugefügt. Der Supreme Court entschied, dass in den Vereinigten Staaten geborene Kinder weiterhin automatisch die US-Staatsbürgerschaft erhalten, auch wenn ihre Eltern sich illegal oder nur vorübergehend im Land aufhalten.
3: Es war eine von Präsident Trumps wichtigsten Herzensangelegenheiten, das sogenannte Geburtsrecht abzuschaffen. Ein verfassungsmäßig verankertes Gesetz, das Babys, die in den USA geboren werden, automatisch die amerikanische Staatsbürgerschaft zuerkennt. Für Trump ist das eine herbe Niederlage, denn nach seiner Meinung wird diese Regelung von illegalen Einwanderern und Asylsuchenden ausgenutzt. Daher wollte Trump die Anordnung massiv einschränken und damit den sogenannten Geburtstourismus stoppen. Tina Eck, USA.
1: Und zum Sportfußball. Nach dem WM-Aus hat der Deutsche Fußballbund eine Entscheidung über die Zukunft von Bundestrainer Julian Nagelsmann vertagt. DFB-Präsident Bernd Neuendorf kündigte an, die Gründe für das Ausscheiden gemeinsam mit der sportlichen Leitung in Ruhe aufzuarbeiten. Das Abschneiden bei der Weltmeisterschaft genüge nicht den eigenen Ansprüchen. Nagelsmann hatte nach dem verlorenen Elfmeterschießen gegen Paraguay seine Bereitschaft erklärt, im Amt zu bleiben.
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1: Zum Wetter die aktuelle Vorhersage des Deutschen Wetterdienstes. Im Westen, Nordwesten und von Oberfranken bis in die Lausitz ziehen Schauer und Gewitter durch. Sonst oft sonnig, später können sich aber überall kräftige Gewitter entwickeln, örtlich auch mit Unwettergefahr. Die Temperaturen erreichen 20 bis 32 Grad. In der Nacht breiten sich Schauer und teils heftige Gewitter weiter aus. Morgen zieht das Unwetterrisiko nach Osten ab, danach lockert es vielerorts wieder auf.
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1: Zum Wetter die aktuelle Vorhersage des Deutschen Wetterdienstes. Im Westen, Nordwesten und von Oberfranken bis in die Lausitz ziehen Schauer und Gewitter durch. Sonst oft sonnig, später können sich aber überall kräftige Gewitter entwickeln, örtlich auch mit Unwettergefahr. Die Temperaturen erreichen 20 bis 32 Grad. In der Nacht breiten sich Schauer und teils heftige Gewitter weiter aus. Morgen zieht das Unwetterrisiko nach Osten ab, danach lockert es vielerorts wieder auf.
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1: Ich bin Thomas Bleskin. Die Inflation in Deutschland hat im Juni weiter nachgelassen. Nach vorläufigen Zahlen des Statistischen Bundesamts stiegen die Verbraucherpreise im Vergleich zum Vorjahr um 2,3% nach 2,6% im Mai.
2: Vor allem an der Zapfsäule hat sich die Lage entspannt. Viele Autofahrerinnen und Autofahrer konnten deshalb zumindest etwas durchatmen. Energie hat im Juni zwar immer noch mehr gekostet als vor einem Jahr, der Anstieg fiel aber deutlich geringer aus als zuletzt. Lebensmittel und Dienstleistungen wie Restaurantbesuche oder Reisen sind dagegen noch mal teurer geworden. Experten rechnen damit, dass die Inflation schon jetzt im Juli wieder anzieht, unter anderem weil der Tankrabatt dann ausläuft. Zoe Tassovali, Redaktion.
1: Die Spritpreise haben bereits vor dem Ende des Tankrabatts spürbar angezogen. Nach Angaben des ADAC kostete ein Liter Diesel am Mittag im bundesweiten Durchschnitt 3,5 Cent mehr als am Vortag. Super E10 verteuerte sich um 3,3%. Der Automobilclub hält den Anstieg angesichts sinkender Ölpreise für nicht gerechtfertigt und vermutet, dass Mineralölkonzerne die ab morgen geltende höhere Energiesteuer schon jetzt einpreisen. Auch das Bundeskartellamt kündigte eine genaue Prüfung möglicher Preisaufschläge an. Und zum Sport. Fußball. Manuel Neuer hat jetzt endgültig den Schlusspunkt gesetzt. Nach dem bitteren WM-Aus gegen Paraguay beendet der Nationaltorhüter seine Karriere im DFB-Trikot. Ob es nach dem frühen Aus auch für Bundestrainer Julian Nagelsmann weitergeht, ist dagegen weiter offen.
3: Es sei extrem bitter, so aufzuhören, erklärt Neuer bei Magenta und zieht damit endgültig einen Schlussstrich unter seine Karriere in der Nationalmannschaft. Das wünschen sich immer mehr Experten auch von Julian Nagelsmann. Nicht nur Lothar Matthäus, auch Mats Hummels und vor allem Didi Hamann, der Nagelsmann schon in der WM-Vorbereitung Fehler ankreidet. DFB-Sportdirektor Rudi Völler kündigte an, dass die DFB-Spitze in den nächsten ein, zwei Tagen beraten werde. Er selbst, so Völler, würde an Nagelsmann festhalten, aber er entscheide das nicht alleine. Thomas Thonfeld, Sportredaktion.
1: Nach dem WM-Austritt die deutsche Fußballnationalmannschaft die Heimreise an. Die Spieler verlassen das Teamquartier in Winston-Salem nach einem letzten gemeinsamen Treffen individuell. Das DFB-Team war bei der Weltmeisterschaft im Elfmeterschießen gegen Paraguay ausgeschieden und hatte den Einzug ins Achtelfinale verpasst.
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1: Zum Wetter die aktuelle Vorhersage des Deutschen Wetterdienstes. Im Westen, Nordwesten und von Oberfranken bis in die Lausitz ziehen Schauer und Gewitter durch. Sonst oft sonnig, später können sich aber überall kräftige Gewitter entwickeln, örtlich auch mit Unwettergefahr. Die Temperaturen erreichen 20 bis 32 Grad. In der Nacht breiten sich Schauer und teils heftige Gewitter weiter aus. Morgen zieht das Unwetterrisiko nach Osten ab, danach lockert es vielerorts wieder auf.
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1: Zum Wetter die aktuelle Vorhersage des Deutschen Wetterdienstes. Im Westen, Nordwesten und von Oberfranken bis in die Lausitz ziehen Schauer und Gewitter durch. Sonst oft sonnig, später können sich aber überall kräftige Gewitter entwickeln, örtlich auch mit Unwettergefahr. Die Temperaturen erreichen 20 bis 32 Grad. In der Nacht breiten sich Schauer und teils heftige Gewitter weiter aus. Morgen zieht das Unwetterrisiko nach Osten ab, danach lockert es vielerorts wieder auf.
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1: Ich bin Thomas Bleskin. Die Inflation in Deutschland hat sich im Juni abgeschwächt. Nach vorläufigen Angaben des Statistischen Bundesamts stiegen die Verbraucherpreise im Vergleich zum Vorjahresmonat um 2,3%. Im Mai hatte die Teuerungsrate noch bei 2,6% gelegen. Ausschlaggebend waren demnach vor allem gesunkene Ölpreise und der Tankrabatt. Dagegen verteuerten sich Lebensmittel und Dienstleistungen. Die Spritpreise ziehen bereits vor dem Ende des Tankrabatts spürbar an. Nach Angaben des ADAC kostete ein Liter Diesel am Mittag im bundesweiten Durschnitt 3,5 Cent mehr als am Vortag. E10 verteuerte sich um 3,3 Cent.
2: Gerechtfertigt sind diese Preiserhöhungen nicht, sagt der ADAC. Und dennoch an vielen Zapfsäulen, da stehen die Autofahrer Schlange. Viele wollen einfach nochmal voll tanken, denn der Countdown läuft. Und gut möglich, dass es ab morgen Mittag noch einmal einen Preissprung nach oben gibt. Zwar haben die Mineralölkonzerne den Tankrabatt in den vergangenen 2 Monaten nicht immer komplett weitergegeben, aber vielen Autofahrern hat er geholfen. Claudia Wächter, Nachrichtenredaktion.
1: Der oberste Gerichtshof der USA hat Präsident Trump im Streit um das Geburtsrecht eine Niederlage zugefügt. Der Supreme Court entschied, dass in den Vereinigten Staaten geborene Kinder weiterhin automatisch die US-Staatsbürgerschaft erhalten, auch wenn ihre Eltern sich illegal oder nur vorübergehend im Land aufhalten.
3: Es war eine von Präsident Trumps wichtigsten Herzensangelegenheiten, das sogenannte Geburtsrecht abzuschaffen. Ein verfassungsmäßig verankertes Gesetz, das Babys, die in den USA geboren werden, automatisch die amerikanische Staatsbürgerschaft zuerkennt. Für Trump ist das eine herbe Niederlage, denn nach seiner Meinung wird diese Regelung von illegalen Einwanderern und Asylsuchenden ausgenutzt. Daher wollte Trump die Anordnung massiv einschränken und damit den sogenannten Geburtstourismus stoppen. Tina Eck, USA.
1: Und zum Sportfußball. Nach dem WM-Aus hat der Deutsche Fußballbund eine Entscheidung über die Zukunft von Bundestrainer Julian Nagelsmann vertagt. DFB-Präsident Bernd Neuendorf kündigte an, die Gründe für das Ausscheiden gemeinsam mit der sportlichen Leitung in Ruhe aufzuarbeiten. Das Abschneiden bei der Weltmeisterschaft genüge nicht den eigenen Ansprüchen. Nagelsmann hatte nach dem verlorenen Elfmeterschießen gegen Paraguay seine Bereitschaft erklärt, im Amt zu bleiben.
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1: Zum Wetter die aktuelle Vorhersage des Deutschen Wetterdienstes. Im Westen, Nordwesten und von Oberfranken bis in die Lausitz ziehen Schauer und Gewitter durch. Sonst oft sonnig, später können sich aber überall kräftige Gewitter entwickeln, örtlich auch mit Unwettergefahr. Die Temperaturen erreichen 20 bis 32 Grad. In der Nacht breiten sich Schauer und teils heftige Gewitter weiter aus. Morgen zieht das Unwetterrisiko nach Osten ab, danach lockert es vielerorts wieder auf.
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1: Zum Wetter die aktuelle Vorhersage des Deutschen Wetterdienstes. Im Westen, Nordwesten und von Oberfranken bis in die Lausitz ziehen Schauer und Gewitter durch. Sonst oft sonnig, später können sich aber überall kräftige Gewitter entwickeln, örtlich auch mit Unwettergefahr. Die Temperaturen erreichen 20 bis 32 Grad. In der Nacht breiten sich Schauer und teils heftige Gewitter weiter aus. Morgen zieht das Unwetterrisiko nach Osten ab, danach lockert es vielerorts wieder auf.
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1: Ich bin Katrin Müller. Wer noch günstig tanken will, sollte nicht mehr lange warten. Kurz vor dem Ende des Tankrabatts ziehen die Spritpreise bereits kräftig an. Nach Angaben des ADAC ist Super E10 zur Mittagszeit im Schnitt um mehr als 20% pro Liter nach oben gegangen. Diesel sogar um 24 Cent.
2: Gerechtfertigt sind diese Preiserhöhungen nicht, sagt der ADAC. Und dennoch an vielen Zapfsäulen, da stehen die Autofahrer Schlange. Viele wollen einfach nochmal voll tanken, denn der Countdown läuft. Zwar haben die Mineralölkonzerne den Tankrabatt in den vergangenen 2 Monaten nicht immer komplett weitergegeben, aber vielen Autofahrern hat er geholfen. Claudia Wächter, Nachrichtenredaktion.
1: Nach den tödlichen Schüssen in einer Jugendhilfeeinrichtung in Stade sitzt der mutmaßliche Täter jetzt in Untersuchungshaft. Das Amtsgericht hat Haftbefehl gegen den 45-Jährigen erlassen. Die Staatsanwaltschaft wirft ihm 6-fachen Mord vor.
3: Die Ermittler gehen davon aus, dass der Mann während eines Termins zum Sorgerecht plötzlich das Feuer eröffnete. Es ging um die 3 Monate alte Tochter. 3 Beschäftigte des Jugendamts und 3 Mitarbeitende der Jugendhilfeeinrichtung kamen dabei ums Leben. Die Staatsanwaltschaft sieht Anzeichen für Heimtücke und niedrige Beweggründe. Die Mutter des gemeinsamen Kindes und eine weitere Frau sind inzwischen wieder auf freiem Fuß. Auch sie wurden zunächst festgehalten. Gegen sie wird aber derzeit kein Haftbefehl beantragt. Zoe Tassovali, Nachrichtenredaktion.
1: Der oberste Gerichtshof der USA hat Präsident Trump im Streit um das Geburtsrecht eine Niederlage zugefügt. Der Supreme Court entschied, dass in den Vereinigten Staaten geborene Kinder weiterhin automatisch die US-Staatsbürgerschaft erhalten, auch wenn ihre Eltern sich illegal oder nur vorübergehend im Land aufhalten. Die Richter beriefen sich auf den 14. Verfassungszusatz sowie ein Grundsatzurteil aus dem Jahr 1898. Nach dem WM-Aus hat der Deutsche Fußballbund eine Entscheidung über die Zukunft von Bundestrainer Julian Nagelsmann vertagt. DFB-Präsident Bernd Neuendorf kündigte an, die Gründe für das Ausscheiden gemeinsam mit der sportlichen Leitung in Ruhe aufzuarbeiten. Das Abschneiden bei der Weltmeisterschaft genüge nicht den eigenen Ansprüchen. Nagelsmann hatte nach dem verlorenen Elfmeterschießen gegen Paraguay seine Bereitschaft erklärt, im Amt zu bleiben.
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1: Zum Wetter, die aktuelle Vorhersage des Deutschen Wetterdienstes. Die Nacht über vielerorts Schauer und Gewitter, vor allem in der Mitte und im Süden können die örtlich kräftiger ausfallen. Im Westen und Nordwesten beruhigt sich das Wetter später wieder. Die Temperaturen gehen auf 19 bis 12 Grad zurück. Tagsüber ziehen die kräftigen Regenfälle im Osten allmählich ab. Anschließend lockert es vielerorts wieder auf. Dazu gibt es einzelne Schauer oder Gewitter bei 20 bis 28 Grad maximal.

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